0: Ende der Nacht bleibt es trocken. Zum Morgen bildet sich stellenweise Nebel, dazu noch zwischen 14 und 6 Grad. Der Nebel löst sich spätestens zum Vormittag auf. Danach gibt es nochmal viel Sonne und es wird warm. In Nümrecht bis 25 Grad, Bochum kommt auf 26, in Unna sind bis 27 Grad drin. Morgen dann Sonne und Wolken bei bis 28 Grad, am Dienstag auch oft sonnig und dazu mit 30 Grad ungewöhnlich heiß. Die Zeit, es ist 2.03 Uhr.
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2: Und es erwartet Sie eine große klangliche Vielfalt in den kommenden zwei Stunden hier im ARD-Nachtkonzert. Eine Sonate für Cello und Klavier, ein Werk für Streichquartettbesetzung von Mendelssohn, eine Musik für Chor a Cappella von Francis Poulenc, Musik für Flöte und Orchester und zu Beginn eines der berühmtesten Violinkonzerte von Niccolò Paganini, La Campanella, das Violinkonzert Nummer 2 in H-Moll mit Alexander Markov und dem Rundfunksinfonieorchester Saarbrücken unter Marcello Viotti.

Alexander Markov, Violine und das Rundfunksinfonieorchester Stuttgart unter Marcello Viotti mit dem Violinkonzert La Campanella, dem zweiten in H-Moll von Niccolò Paganini. Mit seiner weltlichen Kantate Figure humaine hat Francis Poulenc ein Plädoyer für die Freiheit komponiert, mitten im Zweiten Weltkrieg und während der Besetzung Frankreichs durch die deutsche Wehrmacht. 8 Sätze nach 8 Gedichten von Paul Éluard. Uraufgeführt wurde die Kantate nach dem Krieg 1945 in London, und zwar in englischer Sprache. Die französische Erstaufführung fand dann ein Jahr später in Brüssel statt. Geschrieben in dunkler Zeit, von einem bedrohlichen roten Himmel ist darin die Rede, von einem Tag, der einen verwundert zurücklässt, und von einer Nacht, die Angst macht. Und am Schluss steht die Hymne auf die Freiheit, Liberté. Hier ist der Chor des Bayerischen Rundfunks unter Gustav Schöquist.

Liberté, der achte und letzte Satz von Figure humaine, der Kantate für gemischten Doppelchor a cappella von Francis Poulenc, geschrieben während des Zweiten Weltkriegs, uraufgeführt 1945 in London, ein Plädoyer für die Freiheit. Gustav Schöquist dirigierte hier den Chor des Bayerischen Rundfunks bei uns hier im ARD-Nachtkonzert, in dem jetzt die Flötistin Irena Grafenauer im Mittelpunkt steht. Sie spielt das Flötenkonzert Nummer 2 in E-Moll von Saverio Mercadante zusammen mit der Academy of St. Martin in the Fields.

Sehr kantabel mit einigen kühnen Koloraturen zum Ende dieses Flötenkonzert. Nummer 2 in E-Moll von Saverio Mercadante. Irina Grafenauer musizierte mit der Academy of St. Martin in the Fields unter Neville Mariner. Und kantabel, das kann ein Cello auch. Hier Quirine Viersen, begleitet von Silke Avenhaus. Sie spielen die Cellosonate in A-Dur von Johann Nepomuk Hummel.

Quirine Viersen am Cello und Silke Avenhaus am Klavier. Das war die Sonate in A-Dur von Johann Nepomuk Hummel hier im ARD-Nachtkonzert aus München. Und das hier klingt wie ein Streichquartett. Das ist auch die Besetzung eines Streichquartetts. Es sind aber vier Einzelsätze, die Felix Mendelssohn Bartholdy hinterlassen hat und die man erst nach seinem Tod gefunden und herausgegeben hat. Bonustracks, könnte man sagen, eines zwar kurzen, aber reichen Musikerlebens. Die vier Einzelsätze Opus 81, die im Abstand von ungefähr 20 Jahren entstanden sind und die sich hier zum Ensemble fügen. Es spielt das Henschel-Quartett.

Und ein Capriccio zum Schluss. Das waren vier Sätze für Streichquartettbesetzung von Felix Mendelssohn Bartholdy, die eigentlich gar nicht zusammengehören. Lauter Einzelsätze, die man nach seinem Tod gefunden und herausgegeben hat und die das Henschel-Quartett hier gespielt hat. Bis zu den 4 Uhr Nachrichten hören wir jetzt noch George Gershwin. Musik aus seinem Musical Lady Be Good in einer Klavierfassung mit Andre Watts.

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1: Die Nachrichten mit Lukas Haag. Guten Morgen. Außenminister Wadephul hat in New York überraschend seinen russischen Amtskollegen Lavrov getroffen. Nennenswerte Fortschritte gab es bei dem Treffen laut Wadephul nicht. Weitere Gespräche schloss er aber nicht aus.
2: Wir sind immer bereit, zu einem konstruktiven Verhältnis zurückzukehren, aber das setzt voraus, dass Russland wirklich ernsthaft bereit ist, diesen schrecklichen Krieg endlich zu einem Ende zu bringen.
1: Es war das erste bilaterale Treffen eines deutschen und eines russischen Außenministers seit Jahren. Ab heute gelten in der EU neue Regeln zum Thema Greenwashing. Wenn Unternehmen ihre Produkte als besonders nachhaltig bewerben, müssen sie dafür strengere Auflagen erfüllen. Welche, erklärt Sarah Lopez, WDR Brüssel.
3: Aussagen wie umweltfreundlich und grün sind auf der Verpackung und in der Werbung nur noch erlaubt, wenn sie klar begründet und nachgewiesen werden können. Unternehmen dürfen ihre Produkte auch nicht mehr als klimaneutral bewerben, wenn sie sich dabei auf eine CO2-Kompensation außerhalb der eigentlichen Wertschöpfungskette beziehen, also zum Beispiel für das Pflanzen von Bäumen bezahlt haben. Außerdem gibt es strengere Regeln für Nachhaltigkeitssiegel. Die neue Richtlinie erlaubt nur noch Siegel, die auf einem unabhängigen Zertifizierungssystem beruhen oder von staatlichen Stellen kommen.
1: Und das hier ist auch noch Thema. Die Region Köln-Rhein-Ruhr darf sich nicht als deutscher Kandidat für Olympische Spiele ab 2036 bewerben. Der Deutsche Olympische Sportbund hat sich mit großer Mehrheit für den Gegenkandidaten München entschieden. Die Berliner SPD will mit der Linken über eine mögliche Regierungszusammenarbeit sprechen. Der Landesvorstand habe einstimmig beschlossen, die Einladung der Linkspartei zu Sondierungsgesprächen anzunehmen. An der Küste Argentiniens sind Dutzende tote Jungwale angespült worden. Experten gehen davon aus, dass die Glattwale an einem Bakterium verendet sind. Hinweise auf einen von Menschen verursachten Grund gibt es bisher nicht. Fußball-Bundestrainer Jürgen Klopp steht vor seinem zweiten Spiel mit der Nationalmannschaft in der Nations League, seiner ersten Partie vor heimischem Publikum.
4: Und jetzt spielen wir gegen Griechenland, die möglicherweise im Moment mit ihrer goldenen Generation unterwegs sind. Wichtig ist für uns, dass wir lernen, eine Spielweise für uns zu entwickeln, die es jedem Gegner einfach wahnsinnig schwer macht.
1: Anpfiff gegen Griechenland im Stadion in Augsburg ist um 20.45 Uhr. Das war WDR aktuell. Das Wetter in Nordrhein-Westfalen. In der Nacht bleibt es trocken. Zum Morgen bildet sich stellenweise Nebel, dazu noch zwischen 14 und 6 Grad. Der Nebel löst sich dann spätestens zum Vormittag auf. Danach gibt es nochmal viel Sonne und es wird warm. In Mahl sind bis 25 Grad drin. Siegen kommt auf 26, in Iserlohn bis 27 Grad. Morgen dann Sonne und Wolken bei bis 28 Grad. Am Dienstag dann auch oft sonnig und mit bis zu 30 Grad ungewöhnlich heiß. Die Zeit, es ist 4.03 Uhr.
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6: Und dazu begrüßt Sie Christian Schuler.

Auch das ist Wiener Klassik. Paul Wranitzky hat diese Sinfonie in C-Moll geschrieben. Ein Mann, der im selben Jahr geboren wurde wie Wolfgang Amadeus Mozart. Er hat allerdings ein paar Jahre länger gelebt. Die London Mozart Players spielten unter Matthias Barmert Musik von ihm. Und auch das ist europäische Romantik. Franz Berwald schrieb dieses Klaviertrio in C-Dur und wir hören das Seraphin-Trio.

Seit über 40 Jahren gibt es dieses Ensemble, das Serafin-Trio, 1984 gegründet von dem Geiger Wilhelm F. Walz. Und in dieser Anfangsformation mit dabei waren auch der Cellist Jörg Metzger und der Pianist Arne Torger. Und die drei haben wir hier gehört in einer Aufnahme von 1988 mit dem Klaviertrio Nummer 4 in C-Dur von Franz Berwald. Und hier hören wir jetzt ein Originalklang-Ensemble, das wir eher mit Vivaldi gewohnt sind, Il Giardino Armonico unter Giovanni Antonini. Aber sie haben sich hier den Sinfonien von Joseph Haydn gewidmet. Hier ist die Sinfonie Nummer 70 in D-Dur.

Il Giardino Armonico unter Giovanni Antonini. Sie können auch Haydn, das war die Sinfonie Nummer 70 in D-Dur. Und Originalklang jetzt auch zum Schluss dieser Stunde bis zu den 5 Uhr Nachrichten. Hier kommt ein Satz aus der Violinsonate in D-Moll von Elisabeth Jacquet de la Guerre, gespielt von The Spirit of Music.

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1: Die Nachrichten mit Lukas Haack. Guten Morgen.
2: Ja, das war natürlich eine Atmosphäre, wo auch harte Sachen gesagt wurden. Wir haben natürlich auch fundamentale Unterschiede in der Beurteilung der Situation. Es gibt keine Rechtfertigung für diesen Krieg.
1: Außenminister Wadephul hat sich am Rande der UNO-Generaldebatte überraschend mit seinem russischen Amtskollegen Lavrov getroffen. In dem Gespräch ging es um den Ukraine-Krieg und die mutmaßlich russischen Drohnenattacken auf Ziele auch in Deutschland. Was an der Begegnung das Besondere war, erklärt Ute Scheins, WDR New York.
3: Es war das erste bilaterale Treffen der Außenminister beider Länder seit Jahren und endete mit einem Handschlag. Wadephul sprach von einem intensiven Gespräch, räumte aber ein, dass man sich in wesentlichen Punkten nicht einig gewesen wäre. Ihm sei wichtig gewesen, klarzumachen, dass Deutschland Dinge wie den Drohnenangriff am Leipziger Flughafen nicht akzeptiere. Die Bundesregierung macht Moskau dafür verantwortlich. Lavrov erklärte anschließend, das Treffen habe nichts Neues gebracht. Sinngemäß sagte er, das Gespräch sei überflüssig gewesen.
1: Bundestrainer Jürgen Klopp hat heute sein erstes Länderspiel vor heimischer Kulisse. In der Fußball Nations League geht es gegen Griechenland. Klopp spricht von einer goldenen Generation, einem der stärksten griechischen Teams seit Jahren.
4: Ich weiß nicht, wenn man das letzte Mal in Griechenland, in Dortmund, einen bei Brighton, einen bei Arsenal, einen bei Lissabon hatte, alles Offensivspieler, alle kreativ, alle gut und die spielen alle in dieser Mannschaft.
1: Anstoß ist um 20.45 Uhr in Augsburg. Und auch das ist noch wichtig. Eine Lufthansa-Maschine mit über 370 Passagieren an Bord ist auf dem Weg von Frankfurt nach Kanada aus Sicherheitsgründen ungeplant in Manchester gelandet. Grund war ein ungewöhnlicher Geruch in der Kabine. Das Flugzeug wird jetzt untersucht. Ein heftiger Sturm ist auf die Ostküste der USA getroffen. Es gibt Überschwemmungen, Flug- und Stromausfälle in mehreren US-Bundesstaaten. Die Menschen vor Ort sind angewiesen, die Küstenbereiche zu meiden. In der spanischen Hauptstadt Madrid haben Zehntausende Menschen für das Recht auf Wohnen und gegen Zwangsräumungen demonstriert. Hintergrund ist der Fall einer Spanierin, die aus ihrer Wohnung geworfen wurde, in der sie 70 Jahre lang gelebt hatte. Der Papst hat gestern in Paris eine große Messe unter freiem Himmel gefeiert. 800.000 Menschen sind ins Zentrum zum Place de la Concorde gekommen, um ihm zuzuhören.
5: Ich denke an euch, liebe junge Menschen. Ihr seid die Kirche von heute. Wie schön ist es, eure Begeisterung, eure Tatkraft, euer Engagement und eure Freude in den christlichen Gemeinschaften zu sehen.
1: Am dritten Tag seiner Frankreich-Reise besucht der Papst heute den Pilgerort Lourdes. Das war WDR aktuell. Das Wetter für Nordrhein-Westfalen, teilweise ist es gerade neblig oder bewölkt, bei noch 14 bis 6 Grad. Ab dem Vormittag wird es dann verbreitet freundlicher mit viel Sonne und diesen Temperaturen. In Monschau bis 25, in Viersen bis 26, in Soest bis 27 Grad. Morgen dann noch mehr Sonne und 28 Grad. Die Zeit, es ist 5.03 Uhr.
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7: Und wir geben nochmal alles in dieser letzten Stunde an diesem Sonntagmorgen. Musik von früher Barockzeit bis zum späten 19. Jahrhundert. Beginnen wollen wir mit Bach, mit der Partita Nummer 4 in D-Dur. So beginnt sie mit dieser Ouvertüre, die uns Igor Levit spielt.

Mit dieser Ouvertüre beginnt sie die Partita für Klavier Nummer 4 in D-Dur von Johann Sebastian Bach. Diesen ersten Satz spielte uns Igor Levit. Und jetzt ein Fest für alle Freunde der Holzbläser, Flöte, Klarinette, Horn und Fagott. Hier sind sie alle vertreten in dieser Sinfonia Concertante Nummer 5 in F-Dur von Ignaz Josef Pleyel. Sie musizieren mit dem Württembergischen Kammerorchester Heilbronn unter Jörg Färber.

Unterhaltungsmusik der besten Art. Dreimal Holzbläser, einmal Blechbläser, Dagmar Becker Flöte, Wolfgang Mayer Klarinette, Bruno Schneider Horn und Rainer Schottstedt Fagott spielten hier mit dem Württembergischen Kammerorchester Heilbronn die Sinfonia Concertante Nummer 5 in F-Dur von Ignaz Josef Pleyel. Und jetzt träumen Sie doch ein bisschen. Venedig am frühen Sonntagmorgen, Sonnenaufgang über der Lagune. Johann Strauss hat die passende Musik dazu geschrieben.

Der Lagunenwalzer von Johann Strauss mit den Wiener Philharmonikern unter Maris Jansons, eine Aufnahme vom Neujahrskonzert 2006 im Wiener Musikverein. Und apropos Wien, Mariana von Martinez, auch wenn der Name gar nicht so klingt, war eine waschechte Wienerin, eine Österreicherin, die alles konnte. Sie konnte Cembalo spielen, sie konnte fantastisch singen und sie war eine herausragende Komponistin, vielfach begabt also. Und Joseph Haydn war es eine Ehre, ihr Lehrer zu sein. Hier ist Mariana von Martinez Sinfonie in C-Dur gespielt vom Oxford Philharmonic Orchestra.

Das Oxford Philharmonic Orchestra unter der Leitung der Dirigentin Kayena Poncione Bailey mit einer Sinfonie in C-Dur von Mariana von Martinez. Im 17. und im 18. Jahrhundert hat man recht hemmungslos voneinander abgeschrieben. Man hat einander kopiert und bearbeitet und das galt nicht einmal als anrüchig. Ganz im Gegenteil, wenn Bach Vivaldi übernommen hat und ein wenig bearbeitet hat, so war das Ausdruck seiner Wertschätzung und das wurde auch verstanden. Hier verläuft der Weg anders herum. Ein Konzert von Bach ist hier die Grundlage für dieses Oboenkonzert von Alessandro Marcello.

Ein Oboen-Konzert in D-Moll von Alessandro Marcello auf der Grundlage eines Cembalo-Konzerts von Bach. Das war Li Incogniti unter der Leitung von Amandine Bayer. Und der hier so hinreißend Oboe d'Amore gespielt hat, das war Emmanuel Laporte. Das ARD-Nachtkonzert am Sonntagmorgen, jetzt mit Wagner.

Ein früher Wagner am frühen Sonntagmorgen. Das war der dritte Satz aus seiner C-Dur-Sinfonie mit dem norwegischen Rundfunkorchester unter Ari Rassilainen. Es ist zwar früh am Morgen, aber für ein Nachtkonzert ist es schon reichlich spät. Und deshalb lassen wir es jetzt ausklingen, und zwar sehr romantisch. Und hier steht nicht nur Romantik drauf, da ist auch Romantik drin. Hier ist das erste der sogenannten romantischen Stücke von Antonín Dvořák für Violine und Klavier. Mein Name ist Christian Schuler. Ich habe Sie durch diese Nacht begleitet und wünsche Ihnen jetzt einen angenehmen Sonntag.

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1: Die Nachrichten mit Christina Maria Grewe. Guten Morgen. Außenminister Wadefuhl hat überraschend seinen russischen Amtskollegen Lavrov getroffen am Rande der UNO-Vollversammlung in New York. Es war das erste Treffen zwischen Deutschland und Russland auf Außenministerebene seit Beginn des russischen Angriffs auf die Ukraine. Anschließend sprach Wadefuhl von einem intensiven Austausch, bei dem es aber keine Einigkeit gegeben habe.
2: Es hat kein positives Ergebnis gebracht, aber allen, die immer wieder sagen, Deutschland muss verhandeln, Deutschland muss mal mit Russland reden, denen erwidere ich jetzt. Das tun wir und Russland zeigt zum jetzigen Zeitpunkt bedauerlicherweise keine Bereitschaft, in eine konstruktive Verhandlungsposition zu gehen.
1: Wadefuhl sprach auch den Vorfall mit einer Sprengstoffdrohne am Flughafen Leipzig-Halle Anfang August an. Die Bundesregierung macht Russland dafür verantwortlich. Wadefuhl sagte, er habe Lavrov klargemacht, dass damit eine Grenze überschritten wurde. An der Ostküste der USA hat ein heftiger Sturm Stromausfälle in zehntausenden Haushalten verursacht. Mehr als 400 Flüge wurden gestrichen. Konzerte und Sportveranstaltungen wurden abgesagt. Auch die Metropolen New York und Boston waren betroffen von einer Sturmflut. Zum Teil waren Menschen in Schlauchbooten auf den Straßen unterwegs. Auch für heute wird weiterhin starker Regen erwartet. Für einige Gebiete, darunter auch in New York City, haben die Behörden den Notstand ausgerufen. In Madrid haben zehntausende Menschen für bezahlbares Wohnen und mehr Mieterschutz demonstriert. Auslöser der Proteste war eine Zwangsräumung. Am Mittwoch musste eine 87-Jährige ihre Wohnung in der spanischen Hauptstadt verlassen. Hans-Günther Kellner, WDR Madrid.
3: Bilder, die zeigen, wie die 87-Jährige von Sanitätern auf einer Bahre aus dem Haus getragen wurde, lösten im ganzen Land Empörung aus. Investoren hatten die Wohnung vor 8 Jahren gekauft und haben die Miete von 500 Euro auf zuletzt 2.650 Euro erhöht. Die Menschen forderten gesetzliche Maßnahmen gegen Zwangsräumungen, wenn Mietern keine Sozialwohnung als Ersatz angeboten werden kann. Mietverträge sollten nicht wie bislang auf 5 Jahre begrenzt, sondern entfristet werden. Die Mieten sollten eingefroren oder an die Lohnentwicklung gekoppelt werden, so die Forderungen.
1: Im Anschluss an die Demonstration haben Teilnehmer ein Protestcamp im Zentrum von Madrid errichtet. Und dann gibt es noch diese Themen. Die Pünktlichkeit von S-Bahnen und Regionalzügen in Nordrhein-Westfalen hat sich im ersten Halbjahr weiter verschlechtert. Nach dpa-Informationen waren rund 30% aller Züge verspätet. Eine Lufthansa-Maschine mit über 370 Passagieren an Bord ist auf dem Weg von Frankfurt nach Kanada aus Sicherheitsgründen ungeplant in Manchester gelandet. Grund war ein ungewöhnlicher Geruch in der Kabine. Das Flugzeug wird jetzt untersucht. In Köln ist ein Autofahrer am Abend bei einem Unfall mit einer Straßenbahn ums Leben gekommen. Das Auto des 58-Jährigen wurde erfasst, nachdem es bei einem Wendemanöver auf die Schienen geraten war. Jürgen Klopp steht vor seinem ersten Heimspiel als Fußball-Bundestrainer. In der Nations League trifft die deutsche Mannschaft in Augsburg auf Griechenland, 3 Tage nach dem 1:1 gegen die Niederlande.
4: Und jetzt spielen wir gegen Griechenland, die möglicherweise im Moment mit ihrer goldenen Generation unterwegs sind. Wichtig ist für uns, dass wir lernen, eine Spielweise für uns zu entwickeln, die es jedem Gegner einfach wahnsinnig schwer macht.
1: Das Spiel ist live zu sehen im ersten. Anpfiff gegen Griechenland ist um 20.45 Uhr. Das war WDR aktuell. Und das Wetter in Nordrhein-Westfalen. Heute beginnt der Tag regional noch bewölkt oder neblig. Dann wird es aber verbreitet freundlich mit einem meist trockenen Mix aus Sonne und meist nur wenigen Wolken. In Detmold dann bis 24 Grad, in Ibbenbüren bis 25 und in Erfstadt bis 27 Grad. Morgen bleibt es meist trocken bei Sonne und lockeren Wolken im Wechsel und 22 bis 28 Grad. Am Dienstag erwartet uns nochmal trockenes und ruhiges Spätsommerwetter mit Sonnenschein und meist lockeren Wolken bei 23 bis 30 Grad. Die Zeit 6.04 Uhr.
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5: Schönen guten Morgen, ich bin Katja Ruppenthal und begleite Sie hinein in diesen letzten Sonntag im September. Und wir legen los mit feierlicher Renaissance-Musik zum langsamen Aufwachen.

Ein ruhiger Weckruf an diesem frühen Sonntagmorgen. Johann Vierdanks Sonata für drei Posaunen und Kornett, gespielt von Musica Fiata unter Roland Wilson. Johann Vierdank ist ein norddeutscher Komponist der ersten Hälfte des 17. Jahrhunderts gewesen. Die meiste Zeit seines Lebens hat er in Stralsund gelebt. Ausgebildet wurde er wohl in der Dresdner Hofkapelle. Es könnte sein, dass er ein Schüler von Heinrich Schütz gewesen ist. Aber viel weiß man eben nicht über Johann Vierdank. Unser nächster Komponist gehörte zum Kollegenzirkel von Johann Sebastian Bach während dessen Zeit in Köthen. Johann Spies war Geiger in der Köthener Hofkapelle und mit Bach ist er wohl mehr als nur kollegial verbunden gewesen, denn Johann Sebastian Bach ist der Patenonkel der Kinder von Johann Spies gewesen. Das hier sind das Köthener Bach-Kollektiv und Midori Seiler mit dem Konzert für Violine, Streicher und Basso Continuo E-Moll von Johann Spies.

Das Köthener Bach-Kollektiv und Midori Seiler mit einem Konzert für Violine, Streicher und Basso Continuo von Johann Spies. Das Köthener Bach-Kollektiv ist ein Ensemble, das sich der Musik aus Bachs Köthener Umfeld widmet. In Köthen hat Bach eine zwar nur kurze, aber dafür ungeheuer produktive Zeit verbracht. Er war Kapellmeister dort am Hof des Fürsten Leopold. Hier entstand weniger seine Kirchenmusik, sondern vor allem Instrumentalmusik. Wir hören jetzt von Bach seine vierte französische Suite für Cembalo. Der Beiname Französisch stammt dabei wohl nicht von Bach selbst. Französisch verweist eher auf die elegante, tänzerische Form der Stücks hin.

Francesco Corti spielte die vierte französische Suite von Johann Sebastian Bach. Sie hören wieder drei am Sonntagmorgen und da geht's jetzt auch wirklich französisch weiter mit Musik von Félicien César David. Geboren 1810 in der Provence, zieht es ihn nach Paris ans Conservatoire und später noch viel weiter, nämlich in den Nahen Osten. Dort sammelt er Eindrücke, Klänge und Farben, die seine Musik nachhaltig geprägt haben. Wir reisen jetzt nochmal zurück in den Sommer, lassen uns noch einmal warme Luft um die Nase wehen, die Sonne unsere Haut wärmen, genießen in Gedanken nochmal laue Sommerabende auf Balkon oder Terrasse mit dieser Soirée d'été von Félicien César David. Aber lassen Sie sich von der anfänglichen Melancholie nicht anstecken.

Die Troisième Soirée d'été für Streichquintett von Félicien César David mit dem Ensemble Baroque de Limoges. Und zum Abschluss von WDR 3 am Sonntagmorgen jetzt Musik eines 9-jährigen Genies. Wolfgang Amadeus Mozart schrieb auf seiner ersten Englandreise in London seine erste Sinfonie und die hat er bei der Erstaufführung in London wohl sogar auch selbst dirigiert, vom Cembalo aus, wie es damals üblich war. Dirigenten im heutigen Sinne gab es damals ja noch nicht. Dennoch, ein 9-jähriger Junge leitet ein Kammerorchester. Eigentlich unvorstellbar, es sei denn, er heißt eben Mozart.

Das Orchester Il Pomodoro unter Maxim Jemeljenitschew mit Wolfgang Amadeus Mozart, Sinfonie S-Dur, Köchelverzeichnis 16, Musik eines Neunjährigen. Gleich nach unseren 7 Uhr Nachrichten, wie gewohnt, die geistliche Musik bis 8:30. Bis gleich, wenn Sie mögen.

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3: Die Nachrichten mit Christina Maria Greve. Guten Morgen.
4: Ja, das war natürlich eine Atmosphäre, wo auch harte Sachen gesagt wurden. Wir haben natürlich auch fundamentale Unterschiede in der Beurteilung der Situation. Es gibt keine Rechtfertigung für diesen Krieg.
3: Außenminister Wadefuhl hat sich am Rande der UNO-Generaldebatte in New York überraschend mit seinem russischen Amtskollegen Lavrov getroffen. In dem Gespräch ging es vor allem um den russischen Angriffskrieg gegen die Ukraine. Außerdem um den Drohnenvorfall am Flughafen Leipzig-Halle Anfang August. Ute Scheins, WDR New York.
5: Es war das erste bilaterale Treffen der Außenminister beider Länder seit Jahren und endete mit einem Handschlag. Wadefuhl sprach von einem intensiven Gespräch, räumte aber ein, dass man sich in wesentlichen Punkten nicht einig gewesen wäre. Ihm sei wichtig gewesen, klarzumachen, dass Deutschland Dinge wie den Drohnenangriff am Leipziger Flughafen nicht akzeptiere. Die Bundesregierung macht Moskau dafür verantwortlich. Lavrov erklärte anschließend, das Treffen habe nichts Neues gebracht. Sinngemäß sagte er, das Gespräch sei überflüssig gewesen.
3: Die Pünktlichkeit von S-Bahn und Regionalzügen in Nordrhein-Westfalen hat sich weiter verschlechtert. Nach dpa-Informationen waren im ersten Halbjahr rund 30% aller Züge verspätet. Besonders unpünktlich waren der RE2 zwischen Düsseldorf, Essen und Münster und der RE34 von Dortmund durch das Sauerland nach Siegen. Hauptgrund für die Verspätung sind defekte und überlastete Schienen. In der EU gelten von heute an neue Regeln zum Thema Greenwashing. Unternehmen müssen bestimmte Auflagen erfüllen, wenn sie ihre Produkte als besonders nachhaltig bewerben. Das soll verhindern, dass Kundinnen und Kunden in die Irre geführt werden. Sarah Lopez, WDR Brüssel.
6: Aussagen wie umweltfreundlich und grün sind auf der Verpackung und in der Werbung nur noch erlaubt, wenn sie klar begründet und nachgewiesen werden können. Unternehmen dürfen ihre Produkte auch nicht mehr als klimaneutral bewerben, wenn sie sich dabei auf eine CO2-Kompensation außerhalb der eigentlichen Wertschöpfungskette beziehen, also zum Beispiel für das Pflanzen von Bäumen bezahlt haben. Außerdem gibt es strengere Regeln für Nachhaltigkeitssiegel. Die neue Richtlinie erlaubt nur noch Siegel, die auf einem unabhängigen Zertifizierungssystem beruhen oder von staatlichen Stellen kommen.
3: Und dann gibt es noch diese Themen. Der Pegelstand am Rhein hat einen neuen historischen Tiefstwert erreicht. In Köln lag er zwischenzeitlich bei 42 Zentimetern. Das sind noch mal 3 Zentimeter weniger als beim bisherigen Tiefstwert Mitte August. In der spanischen Hauptstadt Madrid haben Zehntausende Menschen für das Recht auf Wohnen demonstriert. Hintergrund ist der Fall einer 87-jährigen Spanierin, die wegen einer Zwangsräumung ihre Wohnung verlassen musste. Die deutsche Fußballnationalmannschaft trifft heute Abend in der Nations League auf Griechenland. Die Partie in Augsburg ist das erste Heimspiel unter Bundestrainer Klopp. An der Ostküste der USA hat ein heftiger Sturm Stromausfälle in Zehntausenden Haushalten verursacht. Betroffen ist auch New York. Dort hält sich gerade der Mönchengladbacher Dirk Huben auf.
7: Also die Bilder sind wirklich wieder mal einzigartig, dass Leute mit einem Schlauchboot zur U-Bahn gefahren sind, um dann letztendlich weiter zu reisen. Also war heute hier alles nicht so lustig.
3: Auch für heute wird wieder starker Regen erwartet. Für einige Gebiete, darunter auch New York City, haben die Behörden den Notstand aufgerufen. Mehr als 400 Flüge wurden gestrichen. Konzerte und Sportveranstaltungen wurden abgesagt. Das war WDR aktuell. Und das Wetter: der Tag beginnt oft mit vielen Wolken, später kann sich die Sonne durchsetzen und vor allem am Nachmittag wird es freundlich. In Brilon dann bis 24 Grad, in Steinfurt bis 25 und in Essen maximal 26 Grad. Morgen ruhiges und oft freundliches Wetter, zeitweise gibt es mehr Wolken am Himmel, es bleibt aber meist trocken bei 22 bis 29 Grad. Die Zeit 7.04 Uhr. 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
8: Willkommen zur Geistlichen Musik. Ich bin Katja Ruppenthal und begleite Sie, wenn Sie mögen, durch den frühen Sonntagmorgen. Vielleicht kennen Sie das auch, das Gefühl großer Zufriedenheit und Dankbarkeit dafür, dass es da jemanden gibt, der oder die einen nimmt, wie man ist, die zuhört und gelegentlich mal sagt, keine Angst, das wird schon. Auch so mancher Psalm der Bibel spricht von dieser Dankbarkeit. Adressat ist dann in der Regel Gott. Einer dieser Dankpsalmen wird heute in vielen Gottesdiensten gebetet, nämlich Psalm 138, Confitebor tibi Domine. Ich danke dir von ganzem Herzen, vor den Göttern will ich dir Lob singen. Unsere Autorin Helga Heider-Späth hat diesen Psalm in der Vertonung von Adrian Willard ausgesucht. Fließende Renaissance-Musik für einen ruhigen Start in den Tag.

Ein entspannter Einstieg in unsere geistliche Musik. Das Ensemble Singer Pur mit Adrian Willards Motette Confitebor Tibi Domine. Jetzt wird es klangprächtiger. Wir laden ein nach Versailles zur Zeit von Sonnenkönig Ludwig XIV. Er ist ein großer Musikliebhaber und sorgt an seinem Hof für ein exzeptionelles Musikleben. Auch den Hofgottesdiensten in der Versailler Schlosskapelle soll die Musik besonderen Glanz verleihen. Diese Aufgabe legt Ludwig um 1700 in die Hände seines damaligen Lieblingskomponisten Michel Richard de Lalande. Er komponiert eine Fülle an klangprächtigen geistlichen Werken, sogenannte Grand Motets. Sie sollen den Sonnenkönig zur frommen Andacht bewegen und auch sein Selbstverständnis als Stellvertreter Gottes auf Erden unterstreichen. Mit seinem Grand Motet Venite Exultemus Domino ist de Lalande sicher beides gelungen. In feierlich-hymnischer Geste vertont er darin den 95. Psalm. Kommt, lasst uns jubeln dem Herrn, jauchzen dem Fels unseres Heils. Lasst uns mit Dank seinem Angesicht nahen, ihm jauchzen mit Liedern. De Lalandes Grand Motet erklingt erstmals 1701 noch in der älteren Schlosskapelle. Die noch prächtigere Kapelle, die man in Versailles heute bewundern kann, lässt der Sonnenkönig erst ein paar Jahre später bauen. Auch in ihr könnte de Lalandes Venite Exultemus Domino später erklungen sein. Es passt also gut, dass Olivier Schnibeli das Werk genau dort aufgenommen hat.

Er hat die Schlosskapelle von Versailles zum Klingen gebracht. Dieser Grand Motet Venite Exultemus Domino von Michel Richard de Lalande. Olivier Schnebeli leitete Les Pages et les Chantres du Centre de Musique du Baroque de Versailles und das Collegium Marianum. Chantal Santon-Jeffery, Reinhold van Mechelen und Lisandro Abbadie waren in den Solopartien zu hören. Von Versailles nach Paris. Mitte des 19. Jahrhunderts wird im 7. Pariser Arrondissement die Kirche Sainte-Clotilde erbaut. Ihr neogotischer Stil ist vom Vorbild einer rheinischen Kathedrale inspiriert. Man kann sich Sainte-Clotilde also als kleinere Ausgabe des Kölner Doms vorstellen. 1857 wird die Kirche eingeweiht. Was damals noch fehlt, ist eine repräsentative Orgel. Aber auch die ist schon in der Planung. Der berühmte Orgelbauer und Akustiker Aristide Cavalier-Coll liefert ein dreimanualiges Instrument, das perfekt auf die Akustik der Kirche abgestimmt ist. 1859 wird die Orgel eingeweiht, unter anderem mit einem prächtigen Konzert. Auf der Orgelbank sitzt damals César Franck. Er wird dann als Titularorganist in Sainte-Clotilde die nächsten 30 Jahre für eindrucksvolle Orgelmusik sorgen. Diego Innocenzi hat jetzt eine Kostprobe für uns. Er spielt Francs Offertoire Fis-Moll auch an einer Cavalier-Coll-Orgel, nämlich an der in Saint-François-de-Sales in Lyon. Sie ist zwar 20 Jahre jünger als das Instrument in Sainte-Clotilde, von ihrer Disposition aber ganz ähnlich angelegt.

Diego Innocenzi mit dem Offertoire Fismol von César Franck. Für ein paar Minuten bleiben wir noch im Frankreich des 19. Jahrhunderts mit Félicien César David. Er kommt in unserer geistlichen Musik nur selten vor, weil er einfach wenig Kirchenmusik geschrieben hat. Seine Leidenschaft gilt der Oper und der Instrumentalmusik. Geboren wird Félicien David 1810 in Cadenet in Südfrankreich. Als 20-Jähriger geht er zum Studium nach Paris. Anfang der 1830er Jahre reist er durch den Nahen Osten und verarbeitet seine Reiseeindrücke später in der sinfonischen Ode Le Dessert, die Wüste. Damit gelingt ihm der Durchbruch in der Pariser Musikszene. Wir haben für Sie jetzt aber ein Jugendwerk von Félicien David ausgesucht. Schon mit 18 Jahren wird er für einige Zeit Kapellmeister an der Kathedrale von Aix-en-Provence. Damals entstehen seine Six Motets Religieux. In einer dieser sechs religiösen Motetten vertont er den lateinischen Psalm Coeli Enarrant. Die Himmel erzählen die Ehre Gottes. Mit der sonoren Besetzung für Männerchor und Orgel verleiht David seiner Musik einiges Pathos. Es gibt aber auch zartere Momente, wenn etwa vom Gesetz Gottes die Rede ist, das die Seele erquicket.

Himmlische Chöre mit romantischem Pathos, die Motette Zöli en Narrant von Félicien César David. Hervé Niquet leitete die Männerstimmen des Vlaams Radiochor. François Saint-Yves begleitete an der Orgel der Jesuitenkirche in Leuven, die übrigens auch von Aristide Cavaillé-Coll stammt. Kein Sonntag ohne Bach, das ist ja unsere Devise in der geistlichen Musik, der bleiben wir auch heute treu und besuchen jetzt einen Frühgottesdienst in der Leipziger Nikolaikirche. Vor 300 Jahren, am 17. Sonntag nach Trinitatis, hat Bach dort zum ersten Mal seine Kantate »Wer sich selbst erhöht, der soll erniedriget werden« aufgeführt. Er vertont hier den Text eines Eisenacher Dichters namens Johann Friedrich Helbig. Bach könnte das Libretto über seinen Freund und Kollegen Georg Philipp Telemann bekommen haben, der sich den Text schon ein paar Jahre früher vorgenommen hat. Es ist eine eindringliche Warnung vor Hochmut. Am Anfang steht deshalb ein Bibelzitat, eben besagtes, wer sich selbst erhöht, der soll erniedriget werden. Dem verleiht Bach mit seinem Eingangschor besonderes Gewicht. Er schreibt eine umfangreiche Chorfuge, die gespickt ist mit Koloraturen. Und die setzt er ganz bildlich ein. Aufsteigende Linien stehen für die Erhöhung, absteigende für die Erniedrigung. Oft kombiniert Bach beide Bewegungsrichtungen simultan in verschiedenen Stimmen. Sehr eindrucksvoll, wie er mit diesem dichten musikalischen Geflecht die menschlichen Verstrickungen in den Hochmut vor Augen und Ohren führt. Einen Ausweg aus dieser geradezu beklemmenden Situation bietet, so die Kantate, nur die Demut. Daran lässt die Sopranarie keinen Zweifel. Wer ein wahrer Christ will heißen, muss der Demut sich befleißen. Bach stellt der Singstimme hier ein besonderes Soloinstrument an die Seite, die Orgel. Sie kann mit ihren verschiedenen Registerfarben die changierenden Stimmungslagen der Arie besonders gut unterstreichen. Vor allem im Mittelteil. Der spricht davon, dass die Hoffart, also der Hochmut, dem Teufel gleich sei. Und da kann die Orgel für einige Dramatik sorgen. Das greift die Organistin Maud Graton mit spürbarer Freude auf in der Aufnahme mit Damien Guillon und seinem Ensemble Le Banquet Céleste. Sie spielt an der Thomasorgel der Église Réformée du Bouclier in Straßburg. Das Instrument ist 2007 entstanden und orientiert sich an thüringischen Vorbildern aus dem 18. Jahrhundert. Bei Bach könnte der Orgelpart der Kantate ähnlich dramatisch geklungen haben.

Le Banquet Céleste mit Céline Chen, Damien Guillon, Thomas Hobbes und Benoît Arnoux in den Vokalpartien. In Johann Sebastian Bachs Kantate »Wer sich selbst erhöht, der soll erniedriget werden«. Bach hat die Kantate 1726 zum 17. Sonntag nach Trinitatis geschrieben. Er war längst nicht der erste Vertreter der Bach-Familie, der seine Musik passgenau auf das Kirchenjahr zuschnitt. Schon sein Großonkel Heinrich Bach hat eine Kirchenmusik genau für diesen Sonntag geschrieben. Zumindest kann man das so auf dem alten Manuskript lesen. Es ist die einzige erhaltene Komposition von diesem Heinrich Bach, der lange Organist in Arnstadt war. Er vertont darin Verse aus dem 138. Psalm, der uns am Anfang der Sendung ja schon einmal in einer lateinischen Fassung begegnet ist. Hier jetzt eine deutsche Variante. Ich danke dir, Gott, dass ich wunderbarlich gemacht bin.

Ich danke dir, Gott. Heinrich Bach, ein Großonkel von Johann Sebastian Bach, hat heute mit diesem Konzert für einen klangvollen Abschluss der geistlichen Musik gesorgt und natürlich auch das Ensemble Vox Luminis, das diese frühbarocke Danksagung unter Leitung von Lionel Meunier gerade gesungen und gespielt hat. Sollten Sie jetzt oder wann immer Lust auf mehr geistliche Musik haben, dann finden Sie uns auf wdr3.de und in der ARD Sounds App. Fürs Zuhören bedanken sich diesmal Autorin Helga Heider-Späth, Redakteurin Susanne Rump und ich, Katja Ruppenthal. Wir haben Sie mit unserer Musikauswahl hoffentlich gut in den Sonntagmorgen begleitet und wünschen Ihnen noch einen schönen Tag.

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2: Mazal Tov, herzlichen Glückwunsch. Stimmen füllen das festlich geschmückte Wohnzimmer der Familie Rahmani in Antwerpen. In der belgischen Stadt lebt eine große Gemeinschaft streng religiöser Juden und Jüdinnen. Auch die Rahmanis gehören dazu. Heute feiern sie den 3. Geburtstag des kleinen Aaron und sein Abscheren, seinen traditionellen ersten Haarschnitt. Dicht gedrängt steht die Familie um den Jungen. Aaron sitzt auf dem Schoß seiner Mutter. Seine langen, blonden Haare fallen ihm ins Gesicht, während er neugierig den Trubel beobachtet. Mit dem ersten Haarschnitt beginnt für Aaron heute ein neuer Abschnitt. Der Einstieg in die Welt der Mitzvot, der Gebote des Judentums. Und der erste Schritt hin zum Erlernen der Torah, der 5 Bücher Mose. Für die Familie ist das kein gewöhnlicher Geburtstag. Es ist ein Fest der Weitergabe. Von Glauben, von Tradition und von Zugehörigkeit. Aarons Mutter Dvoiri, in einem langen dunkelblauen Samtkleid, die blonden Haare mit einem Kopftuch bedeckt, ist sehr stolz auf ihren Sohn.
3: Heute wird er ein großer jüdischer Junge. Er darf nun eine Kippa tragen, die religiöse Kopfbedeckung. Und außerdem die Tzitzit, religiöse Schaufäden an den Kleidern. Er ist zuerst 3 Jahre alt, aber schon sehr stolz, nun zur jüdischen Gemeinschaft zu gehören. So zu sein wie sein Tati, sein Papa und die jüdischen Traditionen fortzuführen. Dies ist ein ganz bedeutsamer Tag für uns.
2: Zum ersten Mal trägt Aaron heute die Tzitzit, ein Unterhemd mit langen, weißen, geknoteten Fäden, die unter seinem hellblauen Jackett hervorschauen. Stolz schaut er in die Runde. In der einen Hand seinen Schnuller, in der anderen einen übergroßen, bunten Lolli. Ab heute ist er kein Baby mehr, sondern ein großer Junge, sagt er auf Hebräisch. Das Wohnzimmer ist ganz in Blau dekoriert. Blaues Konfetti, Girlanden und sogar Kippa-Kekse mit blauem Zuckerguss. Klein und rund wie die religiöse Kopfbedeckung. Ein Paravent teilt den Raum. Rechts sitzen die Frauen, links die Männer. Die Trennung der Geschlechter ist Sitte in streng orthodoxen jüdischen Gemeinschaften. Aarons Vater, sein Großvater, seine Onkel und Cousins sitzen um einen langen, festlich gedeckten Tisch. Auf dem Tisch stehen kleine Gläschen, bauchige Flaschen und Knabberzeug. Und in der Mitte liegt eine Schere auf einem silbernen Tablett. Jetzt wird es Zeit für Aarons großen Moment, den ersten Haarschnitt. Seine Mutter Dvoiri trägt ihn auf dem Arm hinüber auf die Männerseite. Hier wird er mit großem Hallo empfangen. Aarons Vater nimmt ihn in den Arm, küsst den kleinen Jungen. Beruhigend flüstert er ihm ins Ohr, versucht, ihn zu überreden, seinen Schnuller aus dem Mund zu nehmen. Aaron, den Schnuller immer noch im Mund, darf entscheiden, wer zuerst ein kleines Stück seiner Haare abschneiden soll. Er zeigt auf seinen Großvater. Der beugt sich zu ihm, lächelt ihm zu, streicht ihm über die Wangen. Dann greift er zur Schere und schneidet ein winziges Haarbüschel ab. Danach zeigt Aaron auf seinen Onkel Schleumi. Auch er tritt heran und schneidet einen Haarzipfel ab. Dann kommen noch 2 Cousins an die Reihe und schließlich hat Aaron genug. Er läuft zurück zu seiner Mutter auf die andere Seite des Raumes. Jetzt gibt es Kuchen und Geschenke. Der erste Teil der Feierlichkeiten ist vorbei. Nachher geht Aaron noch zum Friseur, um einen richtigen jungen Haarschnitt zu bekommen. Die Pies, die Schläfenlocken, werden stehen bleiben, erklärt sein Großvater.
0: Ihr sollt den Rand eures Haupthaares nicht rundum abschneiden und sollt den Rand eures Bartes nicht abschneiden. Das steht in der Tora. Die Peyes, die Schläfenlocken, ebenso wie Kippa und Tzitzit, erfüllen für uns eine Art Uniformfunktion, ähnlich wie bei einem Polizisten. Sie erinnern uns daran, dass wir von Gott einen Auftrag erhalten haben und sozusagen rund um die Uhr für ihn im Einsatz sind. Unsere Aufgabe ist es, Licht und Wärme in die Welt zu tragen. From God to bring light and warmth.
4: I think it's a really beautiful sort of start of Jewish education.
5: Das Haarschneideritual ist ein wirklich schöner Beginn der jüdischen Erziehung. Es markiert den Übergang vom Baby und Kleinkind zum Schulkind. Das beginnt, sich nach den jüdischen kulturellen Normen zu verhalten.
4: Following Jewish cultural norms.
2: Amy K. Milligan ist Professorin für Jewish Studies an der Old Dominion University im US-Bundesstaat Virginia. Sie untersucht die Bedeutung von Körper, Geschlecht und Identität in der jüdischen Tradition.
4: It's also an important moment, I think, for a lot of families.
5: Das Upsharen, Haarschneiden, bedeutet für viele Familien einen Einschnitt. Ab dem Zeitpunkt ist der Vater und nicht mehr die Mutter primär für die jüdische Erziehung des Jungen verantwortlich und geht zum Beispiel mit ihm gemeinsam in die Synagoge. Die Kinder beteiligen sich mehr am religiösen Leben. Und ich sehe dann kleine Jungen, die das Verhalten nachahmen wollen, das sie in ihrer Gemeinschaft beobachten.
2: Der Ursprung der Haarschneidetradition geht auf die Tora zurück, die 5 Bücher Mose. Die Tora gilt als das Herz der jüdischen Religion. Für gläubige Jüdinnen und Juden ist sie nicht nur ein Buch, sondern die grundlegende Lebens- und Glaubensweisung.
4: In Leviticus, there's a text that talks about how you shouldn't.
5: Im dritten Mosebuch Leviticus heißt es, in den ersten 3 Jahren soll man vom Baum keine Früchte ernten. Das wird dann auf Kinder und ihre Entwicklung übertragen. Ein Kind beginnt sozusagen erst mit 3 Jahren Früchte zu tragen, wenn es lernen und studieren kann. Deshalb schneidet man vorher auch nicht die Haare.
2: Der kleine Aaron ist nun alt genug, um mit dem Tora-Studium zu beginnen. Einige Tage nach seinem Abscheren darf er zum ersten Mal in den Cheder, die Tora-Schule für Kinder ab 3. Sie werden hier spielerisch an die jüdische Lehre herangeführt. Im Klassenzimmer der ersten Cheder-Klasse empfangen seine neuen Mitschüler Aaron mit einem Lied und wünschen ihm Glück. Die Kinder tragen bunte T-Shirts, schwarze Kopfbedeckungen und Schläfenlocken. Sie sitzen an niedrigen Schultischen, die U-förmig zusammengeschoben sind. Aaron darf am Lehrerpult neben dem Schulrabbiner Platz nehmen. Für ihn steht ein besonderer Stuhl bereit. Er ist wie ein kleiner Thron mit Goldpapier und einer goldenen Krone geschmückt. Der Schulrabbiner liest ihm einen Vers aus dem Buch Jesaja vor. Danach nehmen die Kinder den kleinen Aaron in ihre Mitte und tanzen um ihn herum. Sie singen auf Jiddisch: Aus der heiligen Tora zu lernen ist besser als alles Gold und Silber. Danach wirft der Schulrabbiner Bonbons hoch, die die Kinder aufsammeln dürfen. Für den kleinen Aaron hat nun ein neuer Lebensabschnitt begonnen. Als jüngstes Mitglied der Gemeinschaft der Lernenden ist er auf dem Weg, die Tora zu entdecken und sein Leben an ihr auszurichten.

0: Haare schneiden oder sie wachsen lassen, sie zeigen oder bedecken. Haare und der Umgang mit ihnen haben im Judentum eine starke Symbolkraft, sagt Kulturwissenschaftlerin Amy K. Milligan.
1: Hair across the entire lifespan is one of the
2: Über das ganze Leben hinweg sind unsere Haare eine Möglichkeit, Veränderungen an uns sichtbar zu machen. Das äußere Erscheinungsbild passt sich den innerlichen Veränderungen an. Zum Beispiel ist für viele jüdische Frauen das Bedecken der Haare nach der Hochzeit ein Zeichen für diesen großen Schritt im Leben. Es ist wirklich ein Neubeginn.
0: Dass verheiratete jüdische Frauen ihr Haar bedecken, hat eine lange Geschichte. Mit dieser Tradition hat sich der Historiker Robert Jütte von der Universität Stuttgart in seinem Buch Leib und Leben im Judentum beschäftigt.
3: Warum müssen jüdische Frauen ihr Haar bedecken? Nicht, weil es nur in der Bibel steht, sondern weil man sagt, nur so ist garantiert, dass eine verheiratete Frau nicht attraktiv auf andere Männer wirkt. Also das ist der religiös-moralische Hintergrund dieser Bestimmung. Wenn ein frommer Jude betet, darf er nicht abgelenkt werden.
0: Dahinter steht das Konzept der Tzniut, hebräisch für Bescheidenheit oder Zurückhaltung. Du sollst bescheiden vor deinem Gott wandeln, heißt es im Buch des Propheten Micha. Aus dieser Vorstellung hat die rabbinische Tradition konkrete Verhaltensregeln entwickelt. So sitzen in orthodox-jüdischen Gemeinden Männer und Frauen beim Gottesdienst oft getrennt. Körperbetonte Kleidung und körperliche Nähe zwischen Menschen, die nicht verheiratet sind, wird eher vermieden. Beziehungen und Familienleben gelten als etwas Privates. Genauso wie das offene Haar verheirateter Frauen. Darum soll es nach rabbinischer Lehrtradition in der Öffentlichkeit bedeckt werden. Dass jüdische Frauen ihre eigenen Haare nicht mit einem Tuch, sondern mit einer Perücke bedecken, ist eine jüngere Tradition. Die Idee dazu kam aus dem christlichen Umfeld, sagt Robert Jütte.
3: Im 16. Jahrhundert wurde es nämlich üblich im Adel, dass, wenn Sie sich mal Porträts von adeligen Frauen aus dieser Zeit anschauen, dass die eine Perücke tragen. Das ist eine Modeerscheinung. Und dann plötzlich sagen ja auch jüdische Frauen, ja, das wollen wir auch. Und dann kommen die Rabbiner. Ist das denn erlaubt, eine Perücke zu tragen statt eines Kopftuches?
0: Die Meinungen gingen auseinander. Der erste, der entschied, dass die jüdischen Frauen dem Modetrend folgen dürfen, war ein italienischer Rabbiner, erzählt Jütte.
3: Rabbi Joshua Simon Baruch ben Boas, der ist 1557 gestorben in Italien und hat die erste Entscheidung, halachische Entscheidung, gesagt, ja, jüdische Frauen dürfen eine Perücke tragen, ähnlich wie christliche Frauen, um ihr Haar zu bedecken. Es ist aber gleichwertig mit einem Kopftuch.
0: Dies war der Anfang einer langen Tradition. Viele Jüdinnen hielten nämlich auch dann noch an der Perücke fest, als adlige christliche Frauen an den europäischen Höfen sie wieder ablegten. Bis heute tragen viele orthodoxe Jüdinnen eine Perücke, den sogenannten Scheitel. Amy K. Milligan, die Kulturwissenschaftlerin, hat Frauen in orthodoxen jüdischen Communities in den USA dazu befragt.
2: Für manche Frauen fühlt es sich so an, dass das Bedecken der Haare sie Gott näher bringt. Es ist eine Art, ihren Glauben sichtbar zu machen. Gleichzeitig ist es etwas sehr Persönliches und auch etwas, das sie als zutiefst weiblich empfinden. Sie zeigen damit nach außen, das ist mir wichtig, das sind meine Werte. Und ich erlebe immer mehr junge Frauen, die sagen, ich mache das auch, um meine Mutter und meine Großmutter zu ehren und um zu zeigen, mein Jüdischsein gehört zu mir.
1: My Jewishness is who I am and it's important.
0: Die Entscheidung, die Haare nach der Hochzeit zu bedecken, ist für viele Frauen ein sehr persönlicher Prozess. Shira ist eine junge Frau, die diesen Schritt bewusst gemacht hat. Sie lebt mit ihrem Mann Ronen und ihrem kleinen Sohn in Köln. Die Wohnung im 5. Stock ist hell, gemütlich eingerichtet. Aus dem Fenster geht der Blick in die Wipfel der Bäume. Shira ist Mitte 20, dunkle Augen, offenes Lächeln. Glatte, braune Haare fallen über ihre Schultern. Dass es nicht ihre eigenen sind, ist kaum zu erkennen.
4: Meine Perücke ist dunkelbraun, relativ lang und die hat vorne zwei Strähnen, die etwas heller sind. Also ich kann damit wie normales Haar umgehen, weil ich habe einen kleinen Sohn und er zieht halt sehr, sehr gerne und hält halt Sachen fest. Mir war das halt wichtig, dass ich damit einen Zopf machen kann, einen Dutt machen kann, dass die Haare halt wirklich natürlich sitzen.
0: Shira studiert Geschichte und Deutsch. Ihr Mann, Honen, arbeitet als Informatiker. Kennengelernt haben sich die beiden vor rund 3 Jahren in der Kölner Synagogengemeinde. Sie mochten einander sofort und sie stellten fest, dass sie etwas Wichtiges teilten. Beide waren dabei, der Religion einen zentralen Platz in ihrem Leben einzuräumen, erzählt Ronen.
5: Als wir uns zum zweiten Mal getroffen haben, da ging es eigentlich direkt um Familie. Was willst du machen? Wie stellst du dir dein Zuhause vor? Und für mich und auch für sie war Religion ein großes Thema damals. Das war, glaube ich, eine der schönsten Sachen, die wir damals besprochen haben, dass wir beide noch ganz früh auf dem Weg waren, aber beide eine klare Vision hatten, dass es geht von hier nur nach oben. Wir beide zusammen in unserem Tempo, aber es geht nach oben.
0: Ronen und Shira verlobten sich kurz darauf. Sie heirateten und begannen, ein jüdisches Zuhause aufzubauen. Dazu gehört vieles. Eine koschere Küche nach den jüdischen Speisegesetzen führen oder den Ruhetag Schabbat halten. Und eben auch die Traditionen rund ums Haar. Shira ist in Deutschland mit jüdischen Bräuchen aufgewachsen, aber nicht streng orthodox. In ihrer engeren Familie ist sie, neben einer Tante, die einzige, die eine Perücke trägt. Für die Entscheidung dafür hat sie sich Zeit genommen.
4: Man geht keinen Schritt, bevor man sich halt nicht sicher ist. Und ich habe halt sehr, sehr lange darüber nachgedacht. Die Perücke selber zu tragen, ist etwas zwischen mir und Gott selber. Also es war halt meine eigene Entscheidung, wie weit ich auch in der Religion gehe.
0: Die Haare zu bedecken ist für sie ein Zeichen ihrer Religiosität und ein Zeichen der Ehe. Nur Ronen darf ihre natürlichen langen Haare sehen, die sie zu Hause auch offen trägt oder einfach mit einem Tuch bedeckt.
4: Also ich finde es persönlich extrem, extrem schön, weil man hat halt theoretisch etwas, was nur mir und meinem Mann sozusagen gehört.
0: Ronen setzt sich zu Shira an den Küchentisch. Er ist groß und schlank, trägt ein weißes Hemd zur dunklen Hose, Bart und auf dem Kopf eine Kippa. Ronen ist in Israel geboren und weltlich aufgewachsen. Erst als junger Erwachsener während seines Studiums in Hamburg begann er, sich intensiver mit Religion zu beschäftigen. Er suchte nach etwas Tieferem, nach Bedeutung und Spiritualität und ging diesen Weg immer weiter, nun zusammen mit Shira. Für ihn war es ein besonderes Geschenk, als sich Shira etwa 1 Jahr nach der Hochzeit dafür entschied, ihre Haare zu bedecken.
5: Das hat auf jeden Fall unsere Familie auf ein ganz, ganz anderes Level gebracht. Und deswegen, klar, ich habe mich sehr gefreut, weil das meine Frau ist und wir sind zusammen auf einem Schiff, wo wir beide zusammenstehen. Das heißt, wir sind beide verantwortlich füreinander, für unsere Familie, für unsere Zukunft, für unsere Kinder. Das ist keine Kooperation, das ist eine Einheit.
0: Nach der Entscheidung für den Scheitel beginnt die Suche nach dem richtigen Style. Lang oder kurz, hell oder dunkel, glatt oder gewellt. Shira informiert sich, sieht sich Bilder an und berät sich mit ihren Freundinnen, bis klar ist, die Perücke soll ihren eigenen Haaren möglichst ähnlich sein. Über ihre Rabbinerin bekommt sie Kontakt zu einer Perückenmacherin in Paris.
4: Und da habe ich mit ihr auf WhatsApp geschrieben, wir haben telefoniert. Ich habe ihr erstmal Fotos von mir geschickt, von meinen Haaren. Und dann meinte sie, dass sie denkt, dass sie passende Perücken hat, weil sie kauft ihre Perücken in Israel und macht die dann selber fertig.
0: Shira und Ronen steigen in den Zug und fahren nach Paris. In einem kleinen Studio probiert Shira verschiedene Modelle an.
4: Sie hat sich auch die Zeit genommen. Wir waren da auch, glaube ich, 1 Stunde bis 2, bis wir uns auch wirklich dazu entschieden haben, welche Perücke ich haben möchte. Und dann haben wir halt erstmal geredet, wie ich mir das vorstelle, was sie an der Perücke ändern soll, was mir persönlich auch wichtig war, weil man zahlt wirklich enorm, enorm viel Geld und dann wollte ich mich halt auch extrem wohlfühlen.
0: Die Scheitelmacherin arbeitet die Perücke nach Shiras Vorstellungen um, bis sie perfekt passt. Das dauert ein paar Tage. Shira und Ronen verbringen die Zeit im jüdischen Viertel in Paris. Für beide ist dies ein unvergessliches Erlebnis, erzählt Ronen.
5: Es war vor allem schön, weil es ein sehr großer Tag in dem Leben von meiner Frau war. Und ich war dabei, ich habe sie unterstützt und habe mit ihr alles erlebt. Und es war unglaublich. Eine Reise mit einem klaren Ziel. Und der Zustand, in dem meine Frau nach Paris kam, war komplett anders als der Zustand, mit dem sie zurück nach Köln kam.
0: Der Schritt hat beide gestärkt, auf ihrem religiösen Weg und als Paar. An das Bedecken der Haare hat sich Shira gewöhnt. Die Längen der Haare wäscht sie behutsam selbst. Beim Ansatz ist sie lieber vorsichtig.
4: Ich habe halt immer Angst, dass man halt etwas falsch macht. Vor allem falsch macht beim Waschen, weil man kann die halt wirklich sehr, sehr schnell kaputt machen. Ich weiß, dass die Rabanit hier aus Köln, die schickt ihre Perücke nach Antwerpen zum Waschen. Also ich würde die auch nach Antwerpen schicken zum Waschen.
0: Im Scheitelsalon Fanny im Antwerpener jüdischen Viertel werden gerade ein paar Scheitels gewaschen und neu gestylt. Eine Mitarbeiterin bürstet einen nassen, blonden Langhaarscheitel durch, der auf einem Perückenkopf sitzt. Heute geht es hoch her in Fannys Salon. Die jüdischen hohen Feiertage stehen kurz bevor. Ständig geht das Telefon. Fanny, Mitte 50, quirlig und gut gelaunt, in Jeansrock und Glitzerpulli, ist vor den Feiertagen im Dauerstress.
6: You also want to look good for the dinner of Christmas?
7: Ja, das ist ein bisschen wie vor Weihnachten. Da wollen ja auch alle schön aussehen. Und bei uns ist das die Zeit vor Pessach und dann wieder vor den hohen Feiertagen im September. Da wollen alle einen neuen Look ganz oft, last minute. Das ist bei uns sehr stressig. Aber wir möchten eben alle zu den Feiertagen hübsch aussehen.
6: We want to look good.
0: Fannys Salon ist bekannt. Manche Kundinnen kommen von weit her.
6: I from Germany, I from Holland, I from America, from
7: Israel. Aus Holland, Deutschland, Amerika, Israel und Frankreich. Manchmal schicken die Kundinnen mir ihren Scheitel per Post oder sie kommen für ein paar Tage nach Antwerpen zum Waschen und Föhnen.
6: People come for the day, yeah, we do it on the spot.
0: Der Salon sieht wie ein gemütliches Wohnzimmer aus. Neben dem Fenster ein großes Sofa mit bunten Kissen, daneben Zimmerpflanzen. An einer Wand mit silberner Tapete hängen große, beleuchtete Spiegel. Davor drei Friseurstühle in braunem Kunstleder. Sie sind heute alle besetzt. Auf dem linken Friseurstuhl sitzt eine Kundin, Anfang 50, mit wallender, blonder Scheitelfrisur. Darin modische, helle Strähnchen. Sie hat die Beine übergeschlagen, wirkt relaxed in ihrem olivgrünen Kostüm mit farblich passenden Stiletto-Pumps. Sie möchte einen neuen Look für ihren Scheitel. Fanny hält Haarteile in verschiedenen Farben neben ihr Gesicht zum Testen. Gelockt oder gewellt, die Wahl fällt schwer. Prüfend schaut die Kundin in den Spiegel, fährt sich durch die Haare. In der linken Hand hält sie ein gelocktes Haarteil in Aschblond. In der rechten ihr Handy, auf dessen Bildschirm eine Freundin aus London per Videoanruf zu sehen ist. Über den Lautsprecher gibt die Freundin Styling-Tipps. Fannys Geduld scheint schier endlos. Lächeln, immer lächeln, das ist wichtig in ihrem Beruf. Außerdem braucht es starke Nerven, Einfühlsamkeit und Diskretion. Seit über 25 Jahren ist die gebürtige Schweizerin im Scheitel-Business. Sie selbst trägt ihren Scheitel seit dem Tag ihrer Hochzeit vor 30 Jahren. Inzwischen ist er ein Teil von ihr, gehört zu ihrer Identität. Selbst entworfen und gefertigt, ist der Scheitel ein echtes Meisterstück. Leicht und duftig fallende blonde Haare. Der Bob wiegt nur 100 Gramm und ist unverwüstlich.
6: I put my wig on and off.
7: Ich ziehe meinen Scheitel 30 Mal am Tag an und aus, um ihn meinen Kundinnen zu zeigen. Und er ist immer noch perfekt.
6: You see, my wig is still perfect.
0: Unter ihrem Scheitel trägt Fanny ihr dunkelbraunes Haar halblang.
6: So I have a band underneath.
7: Unter dem Scheitel habe ich mein Haar mit einem Anti-Rutschband fixiert, damit der Scheitel gut sitzt. Dann mache ich mir einen Zopf. Den stecke ich einfach unter den Scheitel und mit zwei Haarspangen befestigen. Das dauert ungefähr 5 Sekunden.
0: Fanny weiß, Scheitels sind eng mit der Persönlichkeit der Kundinnen verknüpft. Sie sind etwas Privates, Intimes. Vom Tag der Hochzeit an begleiten sie die Trägerin ein Leben lang.
6: A girl who comes first time in and is getting married.
7: Das kann für ein junges Mädchen, das zum ersten Mal in meinen Salon kommt, eine echte Herausforderung sein. Um sich vor der Hochzeit daran zu gewöhnen, empfehle ich, einige Wochen vorher einen Termin zu vereinbaren. So haben die jungen Mädchen die Möglichkeit, den Shuttle zunächst in Ruhe zu Hause zu tragen und verschiedene Looks schon auszuprobieren. Am Hochzeitstag fühlt sich der Shuttle dann schon ganz selbstverständlich an, als wäre er ein Teil von ihnen.
0: Für den Rest ihres Lebens bedeutet der Scheitel, die Perücke, für viele orthodoxe Frauen mehr als nur eine religiöse Vorschrift. Die Entscheidung dafür zeigt ihre Verbundenheit mit dem Judentum und ist ihr ganz persönlicher Weg, Glauben sichtbar zu machen.
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0: Es ist 9 Uhr. 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
2: Die Nachrichten mit Christina Maria Greve. Guten Morgen. Die Pünktlichkeit von Regionalzügen und S-Bahnen hat in NRW weiter abgenommen. Es gibt eine neue Statistik zum ersten Halbjahr. Benjamin Immort hat die genauen Zahlen.
3: Fast jeder dritte Zug war im ersten Halbjahr in NRW unpünktlich. Das ist nochmal mehr als im Jahr davor. Da war es im gleichen Zeitraum jeder vierte Zug. Und auch das war schon ein negativer Rekordwert. Und längere Fahrzeiten durch Baustellen sind noch nicht mal mit eingerechnet. Noch vor ein paar Jahren war nur gut jeder achte Zug unpünktlich. Gründe für die Entwicklung sind vor allem das an vielen Stellen marode Schienennetz und dass auf einigen Strecken zu viele Züge unterwegs sind und eine Verspätung direkt die nächste nach sich zieht. Schlusslicht ist der RE 34 von Dortmund nach Siegen. Da waren 61% der Züge im ersten Halbjahr nicht pünktlich. Insgesamt ist die Lage bei den S-Bahnen etwas besser und sowas gibt es auch noch. Bei der S4 zwischen Dortmund und Unna waren nur 2% der Bahnen unpünktlich.
2: Außenminister Wadefuhl hat sich in New York überraschend mit seinem russischen Amtskollegen Lavrov getroffen. Anschließend sprach er von einem intensiven Austausch, bei dem es aber keine Einigkeit bezüglich des russischen Angriffskriegs in der Ukraine gegeben habe.
4: Wir sind immer bereit, zu einem konstruktiven Verhältnis zurückzukehren, aber das setzt voraus, dass Russland wirklich ernsthaft bereit ist, diesen schrecklichen Krieg endlich zu einem Ende zu bringen.
2: Wadefuhl habe Russland gewarnt, die Eskalation fortzusetzen. Es war das erste Treffen zwischen Deutschland und Russland auf Außenministerebene seit Beginn des russischen Angriffs auf die Ukraine. Über den Nordosten der USA zieht ein heftiger Herbststurm. Es gibt Überschwemmungen, Stromausfälle und der Flugverkehr wurde teils gestoppt. Auch die Großstädte New York und Boston sind betroffen. Martin Ganselmeier, WDR New York.
5: Die Gouverneurin des Bundesstaates New York, Kathy Hochul, rief vorsorglich den Notstand aus. Am späten Samstagabend waren bereits mehr als 100.000 Haushalte ohne Strom. Im New Yorker Stadtteil Brooklyn kam ein Mann durch einen umgestürzten Baum ums Leben. Allein am Flughafen in Boston wurden mehr als 250 Flüge gestrichen. Freiluftkonzerte und Sportveranstaltungen fielen aus. Viele Straßen in Küstennähe waren überschwemmt. Teilweise bewegten sich die Anwohner in Kanus durch die Straßen.
2: Und dann gibt es noch diese Themen. Die Ermittlungen zu Todesfällen in Kliniken in NRW während der Hitzewelle Ende Juni haben bisher keine Hinweise auf Fremdverschulden ergeben. Die Staatsanwaltschaft überprüft unter anderem 7 Todesfälle in einem Krankenhaus in Leverkusen. Der Pegelstand am Rhein hat einen neuen historischen Tiefstwert erreicht. In Köln lag er zwischenzeitlich bei 43 Zentimetern. Das sind nochmal 2 Zentimeter weniger als beim bisherigen Tiefstwert Mitte August. Die deutsche Fußballnationalmannschaft trifft heute Abend in der Nations League auf Griechenland. Die Partie in Augsburg ist das erste Heimspiel unter Bundestrainer Klopp. In Bad Lippspringe steht heute auf dem Gartenschaugelände die Kürbisregatta an. Wie das Wettrennen abläuft, erklärt WDR-Reporter Marco Zaremba.
6: Im Prinzip wie eine kleine Kanu-Regatta, nur in ausgehöhlten Riesenkürbissen. Mehr als 20 Teams machen mit. Ab 11 Uhr können die erstmal testen, wie sich so ein Kürbis überhaupt mit Paddeln steuern lässt. Um 12 Uhr wird's dann ernst. Immer 2 Teams treten auf dem Meersmann-Teilchen gegeneinander an.
2: Zur Sicherheit ist auch die DLRG vor Ort. Sollten die Kürbisse bei der Regatta in Bad Lippspringe doch mal kentern. Das war WDR aktuell. Das Wetter in Nordrhein-Westfalen. Der Tag beginnt oft mit vielen Wolken. Später kann sich die Sonne durchsetzen. Am Nachmittag wird es freundlich. In Kleve bis 24 Grad, in Velbert bis 26 und in Zülpich bis 27 Grad. Der Tag morgen bringt ruhiges und oft freundliches Wetter. Zeitweise gibt es mehr Wolken am Himmel. Es bleibt aber meist trocken bei 22 bis 29 Grad. Die Zeit 9.04 Uhr.
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7: Mit Nele Freudenberger einen schönen guten Morgen wünsche ich Ihnen und starte ihn kapriziös hier bei den Lieblingsstücken. Der böhmische Komponist Jandis Mastzelenka, der hat eine ganze Reihe von wirklich entzückenden Capricci komponiert. Kapriziös eben deshalb, weil sie formal überhaupt nicht zu fassen sind. Und ein Capriccio, das besteht bei Zelenka aus mehreren Sätzen, und aus dem vierten macht jetzt der erste Satz den Anfang.

Respekt vor dem Hornisten, das Allegro assai aus dem Capriccio Nummer 4 in A-Dur von Jan Dismas. Zelenka, Alexander van Weinkoop hat die Kamerata Bern geleitet. Das ist eine Aufnahme, die zwar frisch klingt, es aber eigentlich gar nicht mehr ist. Sie stammt aus dem Jahre 1978. Wenn Ihnen dieser Satz gefallen hat, dann habe ich gute Nachrichten, denn später gibt es hier in den WDR3 Lieblingsstücken noch mehr aus diesem Capriccio. Aber jetzt ist es erst einmal Zeit für unser allseits beliebtes Musikrätsel. Wie immer werden wir Ihnen eine musikalische Collage vorspielen und wollen dann von Ihnen wissen, um welches Stück es geht. Und ebenfalls wie immer wird es einen WDR3-Kaffeebecher geben für die Person, die wir unter den richtigen Lösungen auslosen werden. Ich drücke schon mal die Daumen, hier kommt das Rätsel.

Unser Musikrätsel hier bei den WDR3 Lieblingsstücken. Welches Werk suchen wir? Wenn Sie die Lösung kennen, dann schreiben Sie uns über die WDR3 App. Unter den Einsendungen ziehen wir dann einen strahlenden Gewinner oder Gewinnerin, der oder die dann von uns eine WDR3 Kaffeetasse bekommt. Dafür muss man aber vorher mit mir telefonieren. Und um das machen zu können, brauchen wir natürlich eine Telefonnummer von Ihnen, unter der wir Sie so gegen 22:45, 23:30 erreichen können. Wir rufen übrigens mit unterdrückter Nummer an, also bitte trotzdem drangehen. Jetzt kommen wir aber zu einem ersten Hörerwunsch, beziehungsweise mehr so eine Art Vorgeschmack. Denn das, was sich Peter Horak wünscht, das senden wir zu einem anderen Zeitpunkt. Gewünscht hatte er sich ein Cembalo-Konzert von Franz Xaver Pokorny. Und zwar unbedingt in der Aufnahme mit dem Münchner Kammerorchester unter der Leitung von Hans Stadelmeier. Die Besetzung, die können wir hier bei den Lieblingsstücken schon mal bieten. Das Konzert noch nicht, das ist ziemlich exotisch. Deshalb starten wir jetzt mit was anderem Exotischem. Einem Konzert für Maultrommel und Mandora von Johann Georg Albrechtsberger. Und noch schnell zur Erklärung, weil eine Mandora ein wirklich seltenes Instrument ist. Dabei handelt es sich um ein Lauteninstrument und das klingt so.

Selten hat ein Stück so polarisiert hier in den WDR3-Lieblingsstücken, aber jetzt ist es geschafft für die, die es nicht so schön fanden. Die anderen können es nochmal nachhören im Laufe des Tages, denn die WDR3-Lieblingsstücke, die können Sie online finden unter wdr3.de. Das war das Konzert für Maultrommel und Mandora in F-Dur von Johann Georg Albrechtsberger. Hans Stadelmeier hat das Münchner Kammerorchester dirigiert. Wer jetzt hier der Maultrommel-Virtuose war, weiß ich ehrlich gesagt überhaupt nicht. Unsere nächste Musik, die hat sich unser Hörer Felix Meiser aus Bielefeld gewünscht. Es ist ein Werk von Howard Brubeck und es heißt Dialogues for Jazz Combo and Orchestra. Und anscheinend war Felix Meiser schon als Kind bzw. Jugendlicher sehr musikaffin. Und eines Tages, so hat er uns geschrieben, hätte er die Platte Brubeck Plays Bernstein Plays Brubeck von einem Mitschüler bekommen. Dem war seine Platte nämlich schon zu zerkratzt. Felix Meiser offenbar nicht. Er schreibt, dass diese Platte, zumal dieses Stück nach seiner Entdeckung von Jacques Lussier, sein zweiter Crossover-Kulturschock gewesen sei, weil er mit klassischer Musik aufgewachsen ist, wie er schreibt, und sein Gedanke war, ja, sowas kann doch ein klassisches Orchester nicht spielen. Anscheinend doch. Herr Meiser, hier für Sie bei den WDR3-Lieblingsstücken Dialogues for Jazz Combo and Orchestra von Howard Brubeck in der Aufnahme mit der Ad-Hoc Jazz Combo und dem New York Philharmonic. Es dirigiert Leonard Bernstein und zwar im Jahre 1960.

0: Dialogues for Jazz Combo and Orchestra von Howard Brubeck. Nicht zu verwechseln bitte mit David. Leonard Bernstein hat hier das New York Philharmonic dirigiert und die Ad-Hoc Jazz Combo war auch mit dabei. Und das war ein Musikwunsch von unserem Hörer Felix Meiser aus Bielefeld. Und wenn Sie sich auch Musik wünschen von uns, dann können Sie das natürlich tun hier bei den WDR3-Lieblingsstücken. Dafür sind wir ja da. Sie müssen uns einfach nur eine Nachricht zukommen lassen über die WDR3-App beziehungsweise über die ARD-Sounds-App. Wenn Sie zu Ihrem Musikwunsch auch noch eine Geschichte zu erzählen haben, umso besser. Gerne dazu schreiben. Wie unsere Hörerin Ulrike Bachmann, die ich jetzt am Telefon habe. Hallo, Frau Bachmann.
1: Guten Morgen, Frau Freudenberger.
0: Sie haben sich bei uns gemeldet und wollten gerne welches Stück hören und warum?
1: Ich wollte gerne die rumänische Rhapsodie Nummer 1 von George Enescu hören. Und zwar habe ich die zum ersten Mal in meinem Leben gehört, vor ungefähr 2 Wochen.
0: Da, oh, das ist ja noch frisch.
1: Das ist ganz frisch, ja. Und da wurde mir, war ich nämlich in der Oetkerhalle in Bielefeld und es wurde die Last Night of the Proms live übertragen aus der Royal Albert Hall. Und vorher spielen die Bielefelder Symphoniker unter ihrem neuen GMD Robin Davis immer so eine Stunde bis anderthalb Stunde zur Einstimmung der Hörer. Ja, Klengersdorf hat moderiert, das war also eine Bombenstimmung. Und die Bielefelder Symphoniker haben fantastisch gespielt. Und der Rauswerfer war denn diese rumänische Rhapsodie Nummer 1, das letzte Stück. Und da waren wir gut entlassen in die Royal Albert Hall danach.
0: Ich muss da mal ein bisschen nachhaken, denn ich gebe zu, ich wollte immer schon auch zu dieser Proms-Veranstaltung. Ich hoffe, dass ich das nächstes Jahr mal schaffe. Ist das wirklich, sind da alle außer Rand und Band? Oder sitzt man dann eben doch da eigentlich artig rum?
1: Naja, die Ostwestfalen sind ja ein sehr gelassener Volk.
0: Das ist schön ausgedrückt.
1: Also man sitzt da schon ordentlich in seinen Stühlen, aber in der Pause, bevor es denn die Übertragung aus der Royal Albert Hall startet, da gibt es zu essen und zu trinken und lebhafte Gespräche. Es ist eine sehr gute Stimmung und auch erwartungsvoll, weil dieser britische Humor aus der Royal Albert Hall, der schwappt dann über nach Bielefeld.
0: Das ist großartig, Frau Bachmann. Vielleicht sehen wir uns ja nächstes Jahr. Ich hoffe, wie gesagt, ich schaffe es.
1: Kann gut sein.
0: Jetzt bedanke ich mich erstmal sehr bei Ihnen und hier ganz exklusiv für Sie gibt es jetzt die rumänische Rhapsodie Nummer 1 von George Enescu.
1: Wer spielt die?
0: Die spielt, das wird ja auch noch, ach, jetzt das BBC Philharmonic Orchestra und jetzt kommt der Albtraum einer jeden Moderatorin, ist dirigiert Gennady Rozhdestvensky. Ich bin aber durchgekommen.
1: Das haben Sie gut geschafft.
0: Ich wünsche Ihnen einen schönen Tag.
1: Ja, tschüss. Tschüss.

Die rumänische Rhapsodie Nummer 1 von George Enescu, Gennady Rozhdestvensky, hat das BBC Philharmonic Orchestra dirigiert. Und das war ein Musikwunsch von Ulrike Bachmann, die das Stück bei den Bielefelder Philharmonikern in der Last Night of the Proms in der Oetker-Halle gehört hat und so hingerissen war, dass sie es gleich nochmal hören wollte. Ein Wunsch, den wir hier bei den WDR3-Lieblingsstücken natürlich gerne erfüllen. Und auch Sebastian Diekmann hat mit einem ähnlichen Anliegen sich an uns gewendet. Er hat uns geschrieben, dass er im WDR3-Klassikforum mit Katharina Eickhoff Musik aus Sergei Rachmaninows Oper Der geizige Ritter gehört hätte. Und das hätte ihn neugierig gemacht auf dieses Werk.

Tag. Er hat sich ganz bescheiden die Ouvertüre gewünscht oder eine der Arien, aber wir gehen hier einfach mal in die Vollen. Weil es sich nämlich nur um einen Einakter handelt, spielen wir schlicht die ganze Oper. Deswegen erlaube ich mir hier mal eben die Synopsis. Worum geht's? Ein reicher, aber geiziger Baron hat einen Sohn, der im Gegensatz zu seinem Vater ein Fan von den Annehmlichkeiten des höfischen Lebens und insbesondere von Turnieren ist. Aber der Vater hält ihn ziemlich kurz, und zwar so kurz, dass er sich nicht mal standesgemäß anziehen kann. Bisher hat sich der Sohn immer Geld geliehen, aber der Wucherer, bei dem er das immer gemacht hat, der steht nicht mehr zur Verfügung wegen schlechter Erfahrungen. Ein Apotheker bietet dafür seine Hilfe an in Form von Gift. Die Logik ist klar, alter Baron tot, Sohn reich. Die Idee findet der Sohn dann aber doch zu drastisch und beschließt sich lieber an den Herzog des Landes zu wenden, damit der dann alles regelt. Zweites Bild. Man sieht den Vater wie Donald Duck im Grunde beseelt zwischen seinen Schätzen und wie er sich so in seinem Geld und seinem Glück suhlt, schießt ihm plötzlich ein Gedanke durch den Kopf. Wer schützt nach meinem Tod eigentlich meine Schätze vor dem verschwendungssüchtigen Sohn? Dann gibt's das dritte Bild. Zurück zum Sohn, der inzwischen beim Herzog angekommen ist. Der zitiert den Baron sofort zu sich. Den Sohn versteckt er im Nebenzimmer. Der Herzog rät dem Baron, seinen Sohn höfisch ausbilden zu lassen. Um Geld zu sparen, verleumdet der Vater seinen Sohn gleich dreimal. Der Sohn, völlig fassungslos, stürzt aus dem Nebenzimmer, nennt den Vater einen Lügner, der wiederum ihm einen Federhandschuh hinwirft. Der Sohn nimmt die Duellaufforderung an und jetzt wird's dem Herzog dann aber zu bunt. Er wirft den Sohn raus. Der Baron indes stirbt wegen der ganzen Aufregung. Und der Herzog, der ist vollkommen entsetzt, weil der letzte Gedanke des Barons nicht seinem eigenen Seelenheil, sondern seinem Geld gilt. Ende. Was für eine Geschichte, die sich Sergei Rachmaninow da ausgesucht hat. Ein Musikwunsch von Sebastian Diekmann wird jetzt erfüllt hier in den WDR3 Lieblingsstücken. Sergei Rachmaninows Einakter, der geizige Ritter. In voller Länge.

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0: Der geizige Ritter. Eine Oper in einem Akt und drei Bildern. Das Opus 24 von Sergei Rachmaninow, Neeme Järvi, hat hier Göteborg Symphoniker dirigiert, gesungen haben Sergei Larin, den Sohn, Sergei Alexaschkin, der Baron, Wladimir Tschernow, der Herzog, Ian Corley, der Geldverleiher, und der Apotheker war Anatoli Kotscharga. Und das war ein Wunsch von Sebastian Diekmann hier bei den WDR3-Lieblingsstücken.
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0: Sie hören die Lieblingsstücke heute mit Nele Freudenberger. Und zu Anfang der Sendung hatte ich schon versprochen, dass es noch mehr Sätze aus dem Capriccio Nummer 4 von Jandis Mastelenka geben würde. Den ersten Satz hatten wir zum Anfang der Sendung und jetzt ist es soweit. Aber vielleicht noch mal so ein bisschen zur Einordnung von Selenkas Capricci. Er wird am Dresdner Hof von August dem Starken angestellt. Er unterhält eins der besten, wenn nicht gar das beste Orchester Deutschlands, vielleicht sogar Europas. Lange Rede, kurzer Sinn. In Dresden engagiert zu sein, ist der musikalische Jackpot. Lauter hochkarätige Musiker, ein großzügiger Dienstherr, der um die Notwendigkeit von Weiterbildung weiß und seine Musiker immer wieder auf Bildungsreisen schickt, meist nach Italien. Großartig. Wenn Selenka also komponiert, dann ist ihm unbedingt klar, dass seine Werke von absoluten Meistern ihres Instruments gespielt werden. Naja, und entsprechend hoch setzt er auch die Messlatte für die technischen Anforderungen an. Hier bei WDR 3 in den Lieblingsstücken, jetzt zu erfüllen von der Camerata Bern.

Das waren die beiden letzten Sätze aus dem Capriccio Nummer 4 in A-Dur von Jan Dismas-Zelenka. Alexander van Weinkoop hat die Kamerata Bern geleitet. Sie hören die Lieblingsstücke auf WDR3 an diesem Sonntagvormittag und Sie warten vielleicht schon ganz gespannt auf die Auflösung von unserem Musikrätsel. Die gibt es jetzt auch, aber bevor wir auflösen, gibt es hier nochmal das ganze Rätsel einfach auch zum Mitraten. Vielleicht waren ja doch ein paar Langschläfer unter Ihnen, die es noch nicht gehört haben und aber trotzdem mitraten wollen. Hier ist es.

0: Welches Stück haben wir heute gesucht? Die Antwort hat Olaf Tietz aus Freiburg und der ist mir jetzt zugeschaltet. Hallo, Herr Tietz.
1: Hallo, Frau Freudenberger.
0: Was haben wir gesucht?
1: Sie haben gesucht die Kreutzersonate von Ludwig van Beethoven. Ich habe jetzt nachgeschlagen, das ist die Sonate Nummer 9, Opus 47. Aber ich glaube, die kennt nur jeder unter Kreutzersonate.
0: Ich denke auch. Herzlichen Glückwunsch auf jeden Fall. Sie können sich jetzt über einen WDR3-Kaffeepott freuen. Haben Sie eine Beziehung zur Geige?
1: Nee, ich habe keine Beziehung zur Geige.
0: Aber sind ein Beethoven-Fan oder Musik-Fan überhaupt?
1: Ich bin ein Musik-Fan.
0: Sie sind auch Klassikforum-Hörer, das weiß ich. Deswegen kennen Sie, oder nein, Sie kennen diese Sonate ja wahrscheinlich auch vorher schon. Wissen Sie noch, wann Sie dir das erste Mal gehört haben, so richtig bewusst? Ich finde, das ist so ein tolles Stück, das einfach so in Erinnerung bleibt.
1: Ich erinnere mich nicht genau, wann ich die das erste Mal gehört habe, aber ich habe sie häufig gehört in einer Gesamteinspielung der Beethoven-Violinsonaten von Isabel Faust und Alexander Melnikov.
0: Ah, das ist eine tolle Aufnahme.
1: Die Isabel Faust ist ja eine grandiose Beethoven-Interpretin.
0: Unbedingt. Auf jeden Fall hat sie Ihnen jetzt Glück gebracht und eine Tasse. Ich wünsche Ihnen noch einen wahnsinnig schönen Tag. Die Tasse kommt in den nächsten Tagen bei Ihnen an. Und jetzt kommt natürlich noch das ganze Stück von des Rätsels Lösung. Hier ist die Violinsonate in A-Dur Nummer 9 aus dem Opus 47 von Ludwig van Beethoven. Besser bekannt als die Kreutzersonate. Sino Francescati wird von Robert Cassatzys begleitet. Eine Aufnahme von 1961.

Die Kreuzersonate von Ludwig van Beethoven, der offizielle Titel Violinsonate Opus 47 Nummer 9 in A-Dur. Gespielt haben hier Zino Francescatti und Robert Cassazus und das war eine Aufnahme von 1961 und damit sind wir auch schon am Ende der Lieblingsstücke. Redakteur der heutigen Sendung war Frank Hilberg. Mein Name ist Nele Freudenberger. Wir sagen Tschüss und wünschen Ihnen noch einen schönen Tag. Den zweiten Teil der Lieblingsstücke inklusive der Meisterstücke gibt's gleich hier bei WDR 3 im Anschluss an die Nachrichten.

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2: Es ist 12 Uhr. 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
3: Die Nachrichten mit Kerstin Fischer. Guten Tag. Händler müssen ihre Kunden ab heute besser darauf hinweisen, welche Rechte sie haben, nämlich dass auf die meisten Produkte 2 Jahre Gewährleistung gelten. Die Regeln dazu treten heute EU-weit in Kraft. Katrin Schmidt, WDR Brüssel, erklärt, was sich genau ändert.
4: Kurz gesagt erstmal, es geht jetzt nicht um ganz neue Rechte, sondern es geht vor allem um eine bessere, klarere und europaeinheitliche Information beim Kauf. Ganz egal, ob es online ist oder im Geschäft ist. Händler müssen also aktiv und nicht erst auf Nachfrage darüber informieren, dass Kundinnen und Kunden 2 Jahre Gewährleistung haben, also das Recht auf Reparatur oder Ersatz, wenn ein Produkt nicht wie beschrieben funktioniert. Und zwar ist es so, die Kunden haben dieses Gewährleistungsrecht bei Waren, die in der EU verkauft werden, gegenüber dem Händler. Also der muss sich um Reparatur kümmern, wenn zum Beispiel ein Spielzeug schon nach ein paar Tagen den Geist aufgibt oder ein neues T-Shirt beim ersten normalen Tragen einfach reißt.
3: Die Pünktlichkeit von S-Bahnen und Regionalzügen in Nordrhein-Westfalen hat sich weiter verschlechtert. Nach dpa-Informationen waren im ersten Halbjahr rund 30% aller Züge verspätet. Besonders unpünktlich waren der RE2 zwischen Düsseldorf, Essen und Münster und der RE34 von Dortmund durch das Sauerland nach Siegen. Hauptgrund für die Verspätungen sind defekte und überlastete Schienen. Bei dem Tech-Unternehmen OpenAI hat es ein neues Sicherheitsproblem mit künstlicher Intelligenz gegeben. Deswegen stoppt das Unternehmen vorerst das Training eines KI-Modells. Sarah Möller berichtet.
5: In dem Test schaffte es die künstliche Intelligenz, Antworten von einem externen Chatbot zu bekommen. Und das, obwohl sie gar keinen Internetzugang haben sollte. Nach Unternehmensangaben habe die Software eine Lücke in den Netzwerkeinstellungen gefunden und ausgenutzt. Es soll sich um das leistungsstärkste KI-Modell des Tech-Unternehmens OpenAI handeln, dessen Training so lange ausgesetzt werden soll, bis die Sicherheitslücke geschlossen ist, hieß es.
3: Und auch das ist heute Thema. Deutschlandweit hat der Zoll gestern Kosmetikstudios und vor allem auf Männer spezialisierte Barbershops kontrolliert. Im Raum Köln haben die Beamten dabei mehr als 20 Menschen gefunden, die wohl schwarz gearbeitet oder weniger als den Mindestlohn bekommen haben. Bei einer Schießerei in einer Bar sind in Südafrika 17 Menschen getötet worden. Die Polizei sagt, dass schwer bewaffnete Männer die Bar in der Nähe von Johannesburg gestürmt haben und danach entkommen konnten. Die deutsche Fußballnationalmannschaft trifft heute Abend in der Nations League auf Griechenland. Die Partie in Augsburg ist das erste Heimspiel unter Bundestrainer Klopp. Die Äthiopierin Tigist Assefa hat beim Marathon in Berlin einen neuen Weltrekord verpasst. Kurz vor Schluss lag sie zwar noch klar auf Rekordkurs, bekam dann aber auf dem letzten Kilometer plötzlich Krämpfe. Heute ist bundesweiter Tag der Autobahn und in Leverkusen gibt es deshalb einen Blick hinter die Kulissen. Die Autobahnmeisterei in Opladen öffnet ihre Türen. WDR-Reporterin Jenny Weißenfels ist vor Ort.
6: Hier stehen heute die großen Autobahnfahrzeuge quasi zum Anfassen und die sind vor allem bei Kindern beliebt. Aber der spannendste Ort ist ein paar Meter weiter, die Verkehrszentrale. Von hier aus wird das gesamte Autobahnnetz in NRW überwacht und auf riesigen Bildschirmen haben die Mitarbeiter da den Verkehr im Blick und warnen Verkehrsteilnehmer, wenn sich Staus entwickeln, Unfälle passieren oder andere Gefahren entstehen.
3: Bis 16 Uhr heute ist die Autobahnmeisterei in Opladen noch für Besucher geöffnet. Das war WDR aktuell. Das Wetter in Nordrhein-Westfalen. Am Nachmittag und Abend bleibt es sehr freundlich mit viel Sonnenschein, nur wenigen Wolken und trocken. In Coesfeld bis 25 Grad, in Duisburg werden es 26 und in Hagen maximal 27 Grad. Auch morgen ruhiges und oft freundliches Wetter. Zeitweise gibt es mehr Wolken am Himmel. Es bleibt aber meist trocken und es bleibt auch sehr warm mit 22 bis 29 Grad. Die Zeit, es ist 12.04 Uhr.
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7: Mit Nele Freudenberger einen schönen guten Tag wünsche ich Ihnen und ich hoffe, Sie genießen diesen herrlichen Sonntag, der als Sonnentag ja seinem Namen wirklich alle Ehre macht. Jetzt ist es Zeit hier für die WDR3-Meisterstücke, in denen sich Michael Lohse heute mit einem ganz wunderbaren Stück Kammermusik beschäftigt.
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0: Gabrielle Fauré war ein echter Workaholic. In einem Alter, in dem andere längst ihren Ruhestand genießen, schrieb er noch eines der schönsten Werke der französischen Kammermusik des 20. Jahrhunderts. Sein Trio Opus 120, das in Deutschland leider noch immer eher ein Schattendasein fristet. Nichts tun war einfach keine Option für den Komponisten. Als er mit 75 Jahren als Direktor des Pariser Konservatoriums in Rente geht, sucht er verzweifelt nach neuen Projekten. Im Januar 1922 schreibt er an seine Frau:
1: Jetzt, nach der Versendung des Nocturne und des Artikels über Saint-Saëns, kann ich nicht mehr. Ich weiß nicht, womit mich befassen. Aber ich weiß, dass ich mich ziemlich langweilen werde, wenn ich mich nicht in eine Aufgabe versenke.
0: Der inzwischen 77-Jährige ist gesundheitlich schwer angeschlagen, er hört nicht mehr gut und auch die Augen machen ihm Probleme. Um ihm aus der Krise zu helfen, macht ihm sein Verleger Jacques Durand einen Vorschlag. Schreib doch mal ein Klaviertrio, so wie Maurice Ravel. Der hatte mit seinem Klaviertrio 1914 schließlich einen Riesenerfolg gelandet.

0: und Fauré beißt an. Im Frühjahr 1922 beginnt er mit den Skizzen für das neue Werk. Zunächst eher lustlos, dann aber in seinem Zweitwohnsitz in Annecy-le-Vieux in den französischen Alpen bricht sich die Inspiration Bahn. Und im September kann er stolz vermelden:
1: Ich habe ein Trio für Klarinette oder Violine, Violoncello und Klavier in Angriff genommen. Ein wichtiger Teil dieses Trios, den ich hier vor einem Monat begonnen habe, ist fertig.
0: Gemeint ist das Andantino, einer der ergreifendsten langsamen Sätze von Fauré überhaupt. Nach diesem starken Anfang aber beginnt die mühevolle Kleinarbeit. Zurück in Paris macht sich der Komponist an die Ecksätze. Welten liegen zwischen seinen salonhaft romantischen Anfängen und dem vergeistigten Spätstil des Trios.

Was für ein magischer Anfang. Da beginnt das Klavier mit einer Pendelbewegung. Darüber legt sich das Cello mit einer weiten singenden Linie, die dann von der Violine aufgegriffen wird. Wobei ursprünglich hatte der Komponist eine ganz andere Besetzung im Kopf, mit Klarinette statt Geige. Was sagen Sie? Klingt für mich fast noch besser. Aber die Besetzung war seinem Verleger vielleicht doch zu exotisch. Reizvoll ist diese Musik in jedem Fall. Und das, obwohl sie ganz ohne dramatische Kontraste auskommt. Dafür bleibt sie ständig in einer sanften Bewegung. Die Themen fließen ineinander, die Tonalität bleibt in der Schwebe und die gute alte Sonatensatzform wird frei variiert, mit gleich zwei Durchführungen statt einer.

ist auch sonst eine der wesentlichen Quellen dieses Komponisten. Kirchentonarten prägen die teils archaisch wirkenden Melodien des Klaviertrios und die Stimmen wechseln sich oft ab wie in einem Kanon.

Anleihen beim Sakralen sind kein Zufall. Mit 9 Jahren meldet der Vater, ein Schullehrer aus einem südfranzösischen Kaff namens Pamiers, seinen begabten Sprössling am gerade gegründeten Kirchenmusikinternat École Niedermayer in Paris an. Ein Institut für die musikalische Elite, an der unter anderem der große Camille Saint-Saëns lehrt. Zwischen ihm und Fauré entwickelt sich eine lebenslange Freundschaft. Er verschafft Fauré auch den einflussreichen Posten als Kantor der Pariser Madeleine. Beide zählen zu den Gründern der Société Nationale de Musique, mit der sie die französische Musikkultur fördern wollen. Schließlich wird Fauré selbst Professor für Komposition, bei dem unter anderem Maurice Ravel und Georges Enescu ihr Handwerk lernen. Als Fauré sein Trio schreibt, ist er also längst eine lebende Legende des französischen Musiklebens und muss nichts mehr beweisen. Vielleicht gelingt ihm deshalb eine Musik, in der weniger mehr ist. Eine Musik voller Leuchtkraft mit ergreifenden Melodien, die nie ins Sentimentale abgleiten.

0: Die Imagination besteht darin, all das zu formulieren, was man an Besserem möchte. All das, was die Realität überwindet. Für mich besteht Kunst, besonders die Musik, darin, uns so weit wie möglich über das, was ist, zu erheben.
1: So Gabriel Fauré in einem Brief an seinen Sohn Philippe. Pures Glück strömt aus diesem Andantino, zweifellos das Herzstück des Trios. Doch zur Abrundung fehlt dem Werk noch ein zündendes Finale. Das lässt auf sich warten. So schreibt Fauré im Februar 1923 an einen Freund:
0: Ich bin im Verzug mit einer Komposition in D-Moll und ich habe noch nicht die verwandten Dur- und Moll-Tonarten ausgeschöpft. Entschuldigen Sie mich bitte für 2 oder höchstens 3 Tage.
1: Die Arbeit zieht sich dann aber doch noch einen ganzen Monat hin. Und anschließend muss sich der Komponist auch noch anhören, das Hauptthema seines Finales sei gar nicht von ihm. Erinnert Sie das an was? Mich ehrlich gesagt nicht. Aber andere waren felsenfest überzeugt, das sei ein Zitat aus Lache, Baiazzo, die berühmte Arie aus Leoncavallos Oper Der Baiazzo.

Gabriel Fauré wies alle Ähnlichkeiten als rein zufällig zurück. Mit dem italienischen Verismo wollte der musikalische Asket nun wirklich nichts zu tun haben. Naja, vielleicht hat sich ja im Unterbewusstsein des damals schon fast tauben Komponisten doch aus Versehen ein Ohrwurm festgesetzt. Das Thema gliedert jedenfalls höchst effektvoll den dritten Satz, der sich deutlich von den vorangegangenen unterscheidet, durch Humor, rasches Tempo und Virtuosität. Mag dieses Finale auch rondohafte Züge haben, die klassischen Formen haben im Impressionismus längst ihre Gültigkeit verloren. Viel wichtiger für Faurés Ausdruckswillen werden ausgedehnte Steigerungen. Bei der Uraufführung des Trios am 12. Mai 1923 kann der kranke Komponist nicht dabei sein. Dabei hatte die Société Nationale de Musique das Konzert eigens zu seinem 78. Geburtstag.

0: Geburtstag organisiert. Immerhin kann er sich bald darauf über prominente Fanpost freuen. Königin Elisabeth von Belgien schreibt ihm, nachdem sie das Werk bei einer Privataufführung in Brüssel gehört hat.
1: Teurer Meister, ich habe Ihr schönes Trio gehört, das bei mir eine tiefe Empfindung auslöste. Dieses Werk ist so groß und voll von poetischem Charme. Und ich war umhüllt von diesem unaussprechlichen Entzücken, das Ihre Kompositionen ausstrahlen. Wie habe ich bedauert, dass Sie in diesem Augenblick nicht an meiner Seite waren.

0: So viel Lob. Dabei hat Fauré der belgischen Königin das Werk noch nicht mal gewidmet, sondern der Witwe des französischen Ministerpräsidenten Maurice Rouvier. Bei allem Faible fürs Asketische, die High Society scheint dem Komponisten auch nicht ganz fremd gewesen zu sein. Allegro vivo, lebhaft, schnell. Nach einem elegischen Mittelteil kehrt die Energie zurück, tänzerisch und rhythmisch präzise. Am Ende mündet alles in ein strahlendes D-Dur. Fauré, sonst eher ein Mann der leisen Töne, zeigt, auch ein Spätwerk kann noch mal richtig aufdrehen. Das Trio Opus 120 ist sein vorletztes Werk und hat auf Anhieb Erfolg. Erst recht, nachdem kurz darauf die Stars Alfred Cortot, Jacques Thibault und Pablo Casals das Werk interpretieren. Mit fast 80 Jahren erfindet sich der Komponist nochmal neu und schafft den Anschluss an die Musik seiner Zeit mit einer freischwebenden Harmonik und einer organischen Form, die aus dem kreativen Kombinieren weniger Motive entsteht. Auf seine alten Tage wirkt Fauré so kühn und modern, dass es seinen Freunden schon fast unheimlich wird. Von ihnen ist der Ausspruch überliefert:
1: Wenn er 100 Jahre alt wird, wie weit wird er gehen?
2: Das haben wir leider nicht mehr erfahren dürfen. 100 ist er dann doch nicht geworden. Unseren Meisterstücke-Podcast finden Sie natürlich auch auf unserer Internetseite unter wdr3.de und in der ARD Sounds App. Und jetzt gibt es selbstverständlich noch das vollständige Klaviertrio in D-Moll von Gabriel Fauré zu hören in einer Aufnahme mit Pierre Colombet, François Salk und der Pianist Eric Lesage.

Das Klaviertrio in D-Moll Opus 120 von Gabriel Fauré gespielt haben Pierre Colombet, Violine, François Salk, Cello und der Pianist war Eric Lesage. Im Jahr 2012, da hat Eric Lesage mit einer ganzen Reihe von anderen Musikern und Musikerinnen sämtliche Trios und Duos von Fauré aufgenommen. Der Fundus ist also groß und ganz ehrlich, diese Miniaturen von Fauré, die sind einfach wunderbar. Vielleicht gar nicht unbedingt für den großen Konzertsaal gedacht, sind sie aber eben sehr geeignet für das heimische Wohnzimmer. Stücke, die auch Laien spielen können. Nicht zu lang, nicht zu schwer, aber doch durchaus eine Herausforderung und auf keinen Fall banal. Hier bei den WDR3 Lieblingsstücken haben wir jetzt ein paar dieser Werke ausgesucht, weil die Bandbreite auch so groß ist, entstanden in einem Zeitraum von etwa 60 Jahren. Da ändert sich natürlich schon mal was im eigenen Kompositionsstil und den Anfang macht jetzt ein kleines Stück, naja, vom Anfang, nämlich aus dem Jahr 1877 für Cello und Klavier, Après une Rêve, ein Stück, das unzählige Male arrangiert worden ist, ganz einfach, weil es so schön ist und besonders schön eben auf dem Cello gespielt.

Après un rêve von Gabriel Fauré, Raphaël Merlin hat Cello gespielt und Eric Lesage Klavier. Fauré ist für mich einer der ganz großen Melodienerfinder. Seine Stücke, die sind immer duftig, leicht, nie banal. Es schwingt aber immer auch so eine gewisse Melancholie mit, was dazu führt, dass die Musikerinnen und Musiker auch immer im Blick haben müssen, dass sie nicht ins Kitschige abdriften. Gelingt gleich Daishin Kashimoto tadellos bei dem Andante Opus 75 für Geige und Klavier von Gabriel Fauré. Das ist ein Stück, mit dem Fauré allerdings noch nicht so richtig zufrieden war, als das erst geschrieben hat. Es ist der langsame Satz gewesen aus seinem unvollendeten Violinkonzert Opus 14. Aber irgendwie hat ihn die Musik auch nicht so richtig losgelassen. Und dann hat er sich das Stück nochmal vorgenommen und überarbeitet eben zumindest diesen zweiten Satz dieses Andante. Und das ist das Ergebnis.

Das Andante Opus 75 für Geige und Klavier von Gabriel Fauré. Daishin Kashimoto war der Geiger und Eric Lesage der Pianist. Sie hören die Lieblingsstücke auf WDR3 und jetzt tatsächlich eins meiner Lieblingsstücke von Gabriel Fauré, nämlich die Elegie für Cello und Klavier. Diese Elegie ist allerdings nur Teil eines größeren Projekts von Fauré, aus dem dann aber nichts geworden ist. Denn nachdem Faurés Violinsonate so begeistert aufgenommen worden ist, da hat er sich dazu entschlossen, weiterhin Kammermusik zu schreiben. Ist ja ein naheliegender Gedanke, wenn das so gut klappt. Diesmal sollte das Cello das Soloinstrument sein. 1880 fängt er an, es zu schreiben, die geplante Sonate. Der langsame Satz ist sehr schnell fertig, besagte Elegie, aber den Rest der Sonate schreibt er dann doch nicht. Er bringt die Elegie einzeln heraus und der Erfolg dieses Stücks ist derartig groß, dass Faurés Verleger ihn drängt, dass er doch zum einen noch mehr von diesen kleinen Stücken schreiben soll und zum anderen bittet ihn der Dirigent Édouard Colonne, eine Orchesterfassung von der Elegie zu schreiben. Ich sag ja, dass das Stück schön ist. Und der ästhetische Wert ist von Anfang an klar, eine Erfolgsgeschichte. Hier haben wir jetzt die ursprüngliche Fassung für Cello und Klavier.

Die Elegie für Cello und Klavier von Gabriel Fauré. Der Cellist war François Salk und Eric Lesage saß am Klavier. Und das waren die Lieblingsstücke für heute. Gleich im Anschluss nach den Nachrichten kommt persönlich mit Daniel Hope. Und bei ihm dreht sich heute alles um Italien. Und danach haben wir bei WDR3 ein echtes Highlight für Sie. Wir übertragen live aus der Oper Köln den Rosenkavalier von Richard Strauss. Also die erste Aufführung überhaupt im neu eröffneten Opernhaus. Das wird sicherlich ganz fantastisch. Damit das alles möglich ist, ziehen sich die Lieblingsstücke für heute aus dem Studio zurück. Redakteur dieser Sendung war Frank Hilberg. Mein Name ist Nele Freudenberger. Wir sagen Tschüss und wünschen Ihnen noch einen schönen Tag.

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0: Es ist 13 Uhr. 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
2: Die Nachrichten mit Kerstin Fischer. Guten Tag. Durch den Rhein fließt immer weniger Wasser. Der Pegelstand hat in NRW einen neuen historischen Tiefstwert erreicht. Einzelheiten dazu von WDR-Reporter Arndt Lorenz.
3: Am Pegel in Köln wurden 43 Zentimeter gemessen. Das sind noch einmal 2 Zentimeter weniger als Mitte August mit dem bisherigen Rekord. Im Jahr 2018 war mit 69 Zentimetern zuvor der historische Tiefstwert gemessen worden. Der niedrige Wasserstand macht vor allem der Schifffahrt Probleme. Gestern fuhr sich ein Hotelschiff in Köln fest, mehrere Fähren stellten ihren Betrieb ein. Und immer wieder werden am Ufer Blindgänger aus dem Zweiten Weltkrieg gefunden. Gestern musste in Hersel bei Bonn eine Bombe kontrolliert gesprengt werden.
2: Außenminister Wadefuhl hat sich in New York überraschend mit seinem russischen Amtskollegen Lavrov getroffen. Anschließend sprach er von einem intensiven Austausch, bei dem es aber keine Einigkeit bezüglich des russischen Angriffskriegs in der Ukraine gegeben habe.
4: Wir sind immer bereit, zu einem konstruktiven Verhältnis zurückzukehren, aber das setzt voraus, dass Russland wirklich ernsthaft bereit ist, diesen schrecklichen Krieg endlich zu einem Ende zu bringen.
2: Wadefuhl habe Russland gewarnt, die Eskalation fortzusetzen. Es war das erste Treffen zwischen Deutschland und Russland auf Außenministerebene seit Beginn des russischen Angriffs auf die Ukraine. Rund 1000 Einsatzkräfte proben heute in Warburg den Katastrophenfall. Bei der laut eigenen Angaben größten Übung dieser Art im Kreis Höxter wird angenommen, dass eine Windhose über ein Musikfestival gezogen ist und zahlreiche Menschen verletzt hat. Aus Warburg berichtet Marvin Konrad.
5: Und hier auf dem Gelände der ehemaligen Zuckerfabrik läuft dieser angenommene Großeinsatz inzwischen auf Hochtouren. Blaulicht, soweit das Auge reicht, rund 160 Einsatzfahrzeuge, insgesamt dazu etwa 90 realistisch geschminkte Verletztendarsteller und weitere Rollenspieler. Das Szenario ist bewusst komplex. Eine Bühne ist teilweise eingestürzt, ein vollbesetzter Bus ist verunglückt und an einer weiteren Stelle treten durch beschädigte Behälter Giftgase aus. Die Einsatzkräfte müssen also mehrere Schadensorte gleichzeitig abarbeiten.
2: Darauf gucken wir heute auch noch. Die Pünktlichkeit von S-Bahnen und Regionalzügen in Nordrhein-Westfalen hat sich im ersten Halbjahr weiter verschlechtert. Rund 30% aller Züge waren verspätet. In der EU müssen Händler ihre Kunden ab heute besser über deren Rechte informieren. Auf die meisten Produkte gelten 2 Jahre Gewährleistung. Darauf müssen die Händler jetzt aktiv hinweisen. Die Menschen in der Schweiz haben laut Prognosen dagegen gestimmt, die Neutralität ihres Landes strenger auszulegen. Eine Initiative wollte mit der Volksabstimmung unter anderem erreichen, dass die Schweiz sich nicht mehr an EU-Sanktionen gegen Russland beteiligt. Das KI-Unternehmen OpenAI hat das Training seiner KI-Modelle erst einmal gestoppt wegen eines neuen Sicherheitsproblems. Ein KI-Modell hatte es geschafft, Antworten von einem anderen Chatbot zu bekommen, obwohl es eigentlich keinen Internetzugang hatte. Eine Frau aus München hat nach einem Unfall beim Wandern Glück gehabt und konnte gerettet werden. Die 54-Jährige war am Freitagabend in Österreich in ein 9 Meter tiefes Erdloch gefallen. Bei Temperaturen knapp über 0 Grad musste sie die ganze Nacht in dem Loch ausharren. Erst am nächsten Morgen gegen 7:30 haben 2 andere Wanderinnen ihre Hilferufe gehört. Rettungskräfte befreiten die schwer verletzte Frau aus dem Loch. Das war WDR aktuell. Das Wetter in Nordrhein-Westfalen: am Nachmittag und Abend viel Sonnenschein, nur wenige Wolken und trocken. In Bocholt bis 25 Grad, in Düsseldorf werden es 26 und in Bonn 27 Grad. Auch morgen ruhiges und oft freundliches Wetter, zeitweise gibt es mehr Wolken am Himmel. Es bleibt aber meist trocken bei 22 bis 29 Grad. Auch am Dienstag trockenes und ruhiges Altweibersommerwetter mit 26 bis 30 Grad. Die Zeit, es ist 13.04 Uhr. 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

Glenn Gould spielte den dritten Satz aus dem italienischen Konzert von Johann Sebastian Bach. Der Pianist hatte auch in Japan viele Fans und man könnte vermuten, dass ihm die Reisegewohnheiten der Japaner vorgeschwebt haben, als er sich für das atemlose Tempo entschieden hat. Ich habe gehört, dass japanische Reisegruppen ganz Italien schon mal an 1 bis 2 Tagen besichtigen können. Und um Italien geht es heute bei WDR3 persönlich und dazu begrüßt sie Daniel Hope. Wir greifen ein wenig voraus. Nächste Woche ist der 4. Oktober, ein besonderer Tag in Italien. Dieser Tag ist dem heiligen Franz von Assisi gewidmet. 1958 wurde dieser Feiertag erstmalig eingeführt. Allerdings fiel er knapp 20 Jahre später der Feiertagsreform zum Opfer. Nun, nach wiederum fast 50 Jahren, bekommt Italien seinen Feiertag zurück. Zu Beginn des 13. Jahrhunderts hatte der heilige Franziskus den Franziskanerorden gegründet, der 1210 vom Papst anerkannt wurde. Das Leben des Heiligen wird auch in den weltberühmten Fresken geschildert, mit denen der Maler Giotto di Bondone Ende des 13. Jahrhunderts die Kirche San Francesco in Assisi geschmückt hat. Die Lehre von Armut, Mitleid und Hilfsbereitschaft des Heiligen hat auch zahlreiche Musiker inspiriert. In den 1930er Jahren zum Beispiel Paul Hindemith, der ihn ins Zentrum einer Tanzlegende rückte. Hindemith hat die Musik 1938 fertiggestellt und sie wurde noch im gleichen Jahr am Londoner Drury Lane Theatre uraufgeführt. Die Tanzlegende über Franz von Assisi trägt den Titel Nobilissima Visione, also die alleredelste Vision. Es war nicht schwer, darin den geistigen Gegenentwurf zur Barbarei des Nationalsozialismus zu erkennen. Hindemith brachte in diesem Zusammenhang eine moralische Kategorie ins Spiel, wenn er davon sprach, dass er eine anständige Musik habe schreiben wollen. Aus dem Ballett hat er wenig später eine Orchestersuite gemacht, die am 13. September 1938 in Venedig uraufgeführt wurde. Hindemith hat die Suite 1938 mit dem Philharmonia Orchestra in London für die Schallplatte

Das Philharmonia Orchestra unter Leitung des Komponisten spielte den Marsch und die Pastorale aus der Konzertsuite nach der Tanzlegende Nobilissima Visione von Paul Hindemith. Die Aufnahme entstand 1938. Auch Franz Liszt hat sich von seinem Namenspatron inspirieren lassen. Besonders populär ist jene Szene aus der heiligen Legende, in der Franziskus den Vögeln predigt. Liszt hat eine musikalische Legende daraus gemacht. Der rezitativische Tonfall und die choralartige Harmonisierung bringt einen besonderen Legendenton in diese Musik. Daneben gibt es natürlich eine äußerst detailfreudige Klangmalerei, um die zwitschernden und trillenden Vögel darzustellen. Noch ergreifender als die Darstellung der Vögel ist aber die ruhige Sicherheit um noble Einfalt, die Liszt seinem Namensheiligen zuteil werden lässt. Die folgende Aufnahme mit Alfred Brendel entstand 1981.

Alfred Brendel spielte die Legende Nummer 1 aus den heiligen Legenden von Franz Liszt. Sie ist Franz von Assisi gewidmet und handelt von seiner berühmten Vogelpredigt. Das war ein Stoff, der auch den französischen Komponisten Olivier Messiaen unwiderstehlich angezogen hat. Messiaen war nicht nur ein tiefgläubiger Katholik, er war auch ein großer Vogelfreund und vermutlich der größte Ornithologe unter den Komponisten. Er hat den Gesang der Vögel nicht nur studiert, sondern in zahlreichen Werken auch musikalisch verarbeitet. Einen Höhepunkt seines Schaffens bildet die Oper, die er Franz von Assisi gewidmet hat und die 1983 fertig wurde. Im selben Jahr hat man sie in Paris unter der Leitung von Seiji Ozawa uraufgeführt. 2 Jahre später dirigierte Lothar Zagrosek eine Aufführung bei den Salzburger Festspielen mit Dietrich Fischer-Dieskau in der Titelrolle. Wir hören ihn im folgenden Ausschnitt aus dem 2. Akt, dessen Höhepunkt das Konzert der Vögel ist. Messiaen hat über 700 Vogelrufe dokumentiert. 41 davon hat er originalgetreu in seine Oper integriert. Zum Einsatz kommt auch die Onde Martineau, ein frühes elektronisches Musikinstrument, das im Jahr 1928 von Maurice Martineau erfunden worden ist. Hier ein Ausschnitt aus dem Mitschnitt von den Salzburger Festspielen 1985 mit Dietrich Fischer-Dieskau und dem ORF-Symphonieorchester unter Lothar Zagrosek.

Das war ein Ausschnitt aus dem zweiten Akt der Oper Saint-François d'Assise von Olivier Messiaen in einem Mitschnitt von den Salzburger Festspielen des Jahres 1985. Die Titelpartie sang Dietrich Fischer-Dieskau, der vom ORF-Symphonieorchester unter Lothar Sagrosek begleitet wurde. Sie hören WDR3 persönlich mit Daniel Hope. Das Thema der heutigen Sendung ist der Gedenktag des heiligen Franz von Assisi. Italien ist schon seit Jahrhunderten das Sehnsuchtsland vieler Musiker, die nördlich der Alpen geboren wurden. Es ist das Land, wo die Zitronen blühen, wie Goethe gedichtet hat. Es ist das Land, wo im dunklen Laub die Goldorangen glühen und ein sanfter Wind vom blauen Himmel weht.

Pamela Coburn sang Mignon, eines der Lieder Opus 75 von Ludwig van Beethoven. Sie wurde von Leonard Hogenson begleitet. Die Musiker, die im 19. Jahrhundert nach Italien reisten, suchten nach der Welt der Oper oder nach der Musik der alten Meister wie Palestrina. Ector Berlioz, der durch den Gewinn des Rompreises in Italien leben konnte, äußerte sich allerdings ziemlich abfällig über die Volksmusik, von der die Touristen schwärmten. Auch Felix Mendelssohn Bartholdy, der sich im Rom mit Berlioz angefreundet hatte, war dieser Ansicht. 1830 hatte er Italien ausführlich bereist und sich vorher bei Goethe in Weimar noch einige Tipps geholt. Getreu dem Motto Ludwig van Beethovens, mehr Ausdruck der Empfindung als Tonmalerei, hat er seine Eindrücke aus Italien dann in eine symphonische Form gegossen. 1833 hat er das Werk in London zur Uraufführung gebracht. Wir hören den ersten Satz Allegro vivace in einer Aufnahme mit den Wiener Philharmonikern unter John Elliott Gardiner.

Die Wiener Philharmoniker unter John Elliott Gardner spielten den ersten Satz aus der italienischen Symphonie von Felix Mendelssohn Bartholdy. Zusammen mit seiner Schwester Fanny hatte Mendelssohn die Schulbildung der Oberschicht genossen. Diese umfasste neben mehreren Sprachen und Literatur auch Zeichenunterricht und Musik. Berühmt geworden ist auch der Saltarello aus der italienischen Symphonie von Mendelssohn, den wir gleich noch hören werden. Ein Saltarello ist ein alter italienischer Tanz. Auch Fanny hat einen Saltarello Romano komponiert. Während ihrer Italienreise hat sie das Motiv in Rom notiert. Sie veröffentlichte das Stück 1847 beim Berliner Musikverlag Bothe und Bock als eines von vier Liedern ohne Worte, Opus 6. Hier eine Aufnahme mit Elsbieta Sternlicht.

Elsbieta Sternlicht spielte einen Saltarello Romano von Fanny Mendelssohn Hensel. Sie hören WDR 3 persönlich mit Daniel Hope, heute mit Musik aus und über Italien. Der Saltarello ist ein lebhafter italienischer Springtanz, dessen Name vom italienischen Saltare für Springen oder Hüpfen kommt. Fannys Bruder Felix nutzte einen solchen Saltarello als effektvolles Finale seiner italienischen Sinfonie. Mendelssohn hat das Werk 1833 fertiggestellt und uraufgeführt, er hat es dann aber nochmal gründlich überarbeitet. Dabei hat er einiges gestrafft, durchsichtiger instrumentiert und sogar neu komponiert. 1834 konnte er dann eine neue Reinschrift der Sätze 2 bis 4 anfertigen. In dieser zweiten Fassung erklingt jetzt der Saltarello. Er wird wiedergespielt von den Wiener Philharmonikern unter John Elliott Gardner.

Die Wiener Philharmoniker unter John Elliott Gardner spielten den vierten Satz aus der italienischen Symphonie von Felix Mendelssohn Bartholdy, den berühmten Saltarello. Fanny Mendelssohn-Hensel war übrigens auch mit dem französischen Komponisten Charles Gounod befreundet, den sie Ende der 1830er Jahre in Italien kennengelernt hat. Gounod hatte 1839 den begehrten Rompreis gewonnen, der einen längeren Aufenthalt in der römischen Villa Medici mit sich brachte. Wilhelm Hensel hat Gounod in Rom gezeichnet, wie er neben zwei anderen Rom-Preisträgern steht, darunter der Komponist Georges Bousquet. Der hält ein Notenheft in Händen, auf dem Konzert von Johann Sebastian Bach zu lesen ist. Gut möglich, dass Fanny Hensel ihren französischen Kollegen die Musik des Thomaskantors näher gebracht hat. Man kann sich gut vorstellen, wie die Schwester des berühmten Felix Mendelssohn Bartholdy in Rom als Bach-Botschafterin aufgetreten ist. Charles Gounod wurde zu einem seiner berühmtesten Werke inspiriert, der Meditation. Über Bachs C-Dur-Präludium aus dem wohltemperierten Klavier entfaltet sich eine innige Melodie, das Ave Maria.

Mischa Majski und Pavel Gililov spielten die Meditation von Charles Gounod, das berühmte Ave Maria, über dem C-Dur-Präludium aus dem ersten Band von Bachs Wohltemperiertem Klavier. Das Leben des im Burgenland geborenen Franz Liszt wurde von vier Städten maßgeblich beeinflusst. Zum einen Budapest, dann Weimar und Bayreuth, dem Wirkungsort seines Schwiegersohns Richard Wagner, und schließlich Rom, das Zentrum der katholischen Kirche und Hauptstadt der europäischen Kulturnation Italien. In jungen Jahren waren seine zahlreichen Konzertreisen auch Bildungsreisen für Liszt gewesen, der diese Zeit als Pilgerjahre empfand. Seine Reisen führten ihn über die Schweiz nach Rom, wo er später die niederen Priesterweihen empfing. Von dieser spirituellen Reise zeugen die drei Bände seiner Sammlung Année de Pèlerinage. Der erste Band ist der Schweiz gewidmet, die Bände 2 und 3 haben italienische Themen. Der zweite Band hat einen Anhang mit dem Titel Venezia in Napoli. Die musikalischen Genrebilder drehen sich, soweit sie Venedig betreffen, um schaukelnden Gondeln und singende Gondoliere, während Neapel mit einer Tarantella und einer Canzone Napolitana skizziert wird. Die Tarantella ist ein charakteristischer Volkstanz aus Süditalien, der für Neapel besonders typisch war. Wir hören nun Tarantella und Canzone Napolitana aus dem zweiten Jahr der Année de Pèlerinage von Franz Liszt in einer Aufnahme mit Sergio Fiorentino. Der Pianist war gebürtiger Neapolitaner und hat in seiner Vaterstadt lange Klavier unterrichtet. In den 1940er Jahren hat er eine Reihe von internationalen Preisen gewonnen. 1953 debütierte er in der New Yorker Carnegie Hall. Doch im folgenden Jahr zog er sich während einer Tournee durch Südamerika eine Wirbelsäulenverletzung bei einer Notlandung mit dem Flugzeug zu. Das eigentliche Wunder war, dass Sergio Fiorentino nach einigen Jahren wieder zu Höchstform auflief, wovon zahlreiche Schallplattenaufnahmen zeugen. Vor allem sein atemberaubendes Liszt-Spiel kannte damals wenig Konkurrenz.

Sergio Fiorentino spielte die Tarantella und die Canzone Napolitana aus dem Anhang zum zweiten Jahr der Année de Pèlerinage von Franz Liszt. Der russische Komponist Igor Strawinsky hatte ebenfalls eine besondere Beziehung zu Italien, wo er unbedingt begraben sein wollte. 1971 in New York gestorben, wurden seine sterblichen Überreste auf eigenen Wunsch hin nach Venedig überführt. Nach einer ersten sogenannten russischen Periode hatten sich bei Strawinsky im Ersten Weltkrieg neoklassizistische Tendenzen bemerkbar gemacht. Diese zeigten sich zum Beispiel in seinen Bearbeitungen von Triosonaten, die unter dem Namen Giovanni Battista Pergolesi erschienen waren. Heute wissen wir, dass Domenico Gallo, ein Zeitgenosse Pergolesis, diese Stücke komponiert und herausgegeben hat. Strawinsky saß also einem musikhistorischen Irrtum auf. Die Ironie der Geschichte ist, dass er sein Ballett Pulcinella als Verehrung für Pergolesi geschrieben hat. Ihn faszinierte die maskenhafte Unwirklichkeit der neapolitanischen Commedia dell'arte.

die Pulcinella Suite von Igor Stravinsky. Das Columbia Symphony Orchestra spielte unter Leitung des Komponisten. Aus dieser Ballettmusik machte Stravinsky zu Beginn der 1930er Jahre seine Suite Italienne. Es gibt sie für Violine und Klavier. Zunächst entstand aber eine Cello-Fassung, die der große Cellist Gregor Piatigorsky eingerichtet hat. Stravinsky hat die Themen des Venezianers Domenico Gallo sehr frei bearbeitet. Wir hören jetzt einen Ausschnitt aus der Suite Italienne, der mit einer Arie beginnt. Die anschließende Tarantelle findet sich bei Gallo nicht, da der neapolitanische Volkstanz im 18. Jahrhundert noch nicht als kunstfähig galt. Menuett und Finale hat Stravinsky zusammengefasst, wobei er seine russischen Wurzeln nicht verleugnet hat. Die Musik wird dissonanter und ruppiger. In einem Konzertmitschnitt, der im Jahr 2003 in Brüssel entstand, hören wir Mischa Meisky und Martha Argerich.

Mischa Majski und Marta Argerich spielten einen Ausschnitt aus der Suite Italienne von Igor Strawinsky. Das war ein Konzertmitschnitt aus dem Jahr 2003. Sie hören WDR 3 persönlich mit Daniel Hope. Noch nie hat Gott der Natur so viel Schönheit verliehen wie in diesem Sommer, schrieb Peter Tschaikowski 1890. Er war gerade dabei, auf seinem russischen Landsitz sein Streichsextett zu komponieren. Und Tschaikowski schwelgte dabei in Erinnerungen an seinen Aufenthalt in Florenz. Wir hören jetzt den zweiten Satz aus dem Streichsextett, ein Adagio Cantabile. Darin entspinnt sich ein Liebesduett zwischen der ersten Geige und dem Cello. Nach einer orchestral wirkenden Einleitung beginnt eine Art Mandolinenbegleitung, wie man sie in einer Serenade erwarten würde.

Das war der zweite Satz aus dem Streichsextett Souvenir de Florence von Peter Tschaikowski in einer Aufnahme mit dem Borodin-Quartett, ergänzt durch Juri Jurow, Viola, und Michael Mielmann, Violoncello. Heute in einer Woche wird das Glück im Zentrum unserer Sendung stehen. Bis dahin verabschiedet sich Daniel Hope.

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0: 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Es ist 15 Uhr. 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
2: Die Nachrichten mit Kerstin Fischer. Guten Tag. In Köln demonstrieren gerade hunderte Menschen für bezahlbaren Wohnraum. Der Wohnungsmarkt ist NRW-weit seit Jahren angespannt. Bemerkbar macht sich das Problem vor allem in den Großstädten. Aus Köln berichtet Friederike Müllender.
3: Wenn nach Abzug der Miete vom Lohn kaum noch etwas übrig bleibt, können sich viele Menschen ein Leben in Köln nicht mehr leisten, so die Veranstalter. Gerade Familien blieben häufig in viel zu kleinen Wohnungen, weil sie sich größere nicht leisten können. Daran müsse sich dringend etwas ändern. Meistens werden Wohnungen im Bekanntenkreis weitergegeben oder hohe Abschlagszahlungen, etwa für Möbel, verlangt. Vor der Kundgebungsbühne haben viele Interessensgemeinschaften kleine Infostände aufgestellt. Im Anschluss an die Kundgebung will man sich hier vernetzen. Zum Protest aufgerufen hatte unter anderem der Deutsche Gewerkschaftsbund Köln.
2: Ein schwerer Sturm sorgt im Nordosten der USA für Überschwemmungen und Stromausfälle. Betroffen ist die Atlantikküste von Maine bis New Jersey. Ein Mann kam nach Polizeiangaben ums Leben. Meteorologen kündigten weitere schwere Überflutungen an. In den betroffenen Bundesstaaten wurde vorsorglich der Notstand ausgerufen. Die Schweizer haben sich bei einer Volksabstimmung dagegen ausgesprochen, eine stärkere Neutralität in der Verfassung zu verankern. Nach einer ersten Hochrechnung stimmten mehr als 70% gegen die Initiative. Sie hatte argumentiert, dass die Schweiz sicherer wäre, wenn sie sich komplett aus allen Konflikten heraushalte, wie dem Krieg gegen die Ukraine. Trotz Neutralität hat sich die Schweiz den EU-Sanktionen gegen Russland angeschlossen. Patricia Wern berichtet.
4: Die Befürworter argumentierten, eine klare und umfassende Neutralität schütze die Schweiz vor einer Verwicklung in Kriege und Konflikte. Sich an internationalen Sanktionen zu beteiligen, schade der Schweiz und komme einem Bruch der Neutralität gleich. Die Gegner, darunter Bundesrat und Parlament, warnten dagegen vor einer starren Auslegung der Neutralität, da dies zu einem Verlust außenpolitischer Handlungsmöglichkeiten geführt hätte. Die Schweiz müsse flexibel auf internationale Krisen reagieren und sicherheitspolitisch mit anderen Staaten zusammenarbeiten können, so das Argument.
2: Und auch das ist heute Thema. Die Pünktlichkeit von S-Bahnen und Regionalzügen in Nordrhein-Westfalen hat sich im ersten Halbjahr weiter verschlechtert. Rund 30% aller Züge waren verspätet. Die Staatsanwaltschaft hat ihre Ermittlungen zu 7 Todesfällen in einem Leverkusener Krankenhaus während der Hitzewelle im Juni abgeschlossen. Die Ermittler sehen keine Hinweise auf strafrechtlich relevante Versäumnisse des Personals. Das KI-Unternehmen OpenAI hat das Training seiner KI-Modelle erst einmal gestoppt wegen eines neuen Sicherheitsproblems. Ein KI-Modell hatte es geschafft, Antworten von einem anderen Chatbot zu bekommen, obwohl es eigentlich keinen Internetzugang hatte. Auf einer Kirmes in Zwisttal hat es einen besonderen Feuerwehreinsatz gegeben. Ein 7-jähriges Mädchen hatte durch einen Gullideckel nach einem 10-Cent-Stück gegriffen und war dabei mit dem Arm stecken geblieben. Am Ende musste die Feuerwehr den Gullideckel durchschneiden, wie Sprecher Carsten Windolf berichtet.
5: Mutter und Kind waren da sehr, sehr ruhig, haben beide gut mitgearbeitet. Das heißt, wir konnten uns einen ruhigen Plan überlegen, wie befreien wir das Kind sehr schonend. Das haben wir dann auch entsprechend gemacht. Am Ende hat das Kind sogar von unserem Einsatzleiter noch das 10-Cent-Stück bekommen. Und ja, dann waren strahlende Kinderaugen und das war ein sehr schöner Abschluss.
2: Das Kind blieb bei dem Einsatz in Zwisttal unverletzt und konnte mit den Eltern nach Hause gehen. Das war WDR aktuell. Das Wetter in Nordrhein-Westfalen. Am Nachmittag und Abend bleibt es weiter sehr freundlich. In Krefeld bis 26 Grad. In Eschweiler werden es 27 und in Lippstadt 28 Grad. In der Nacht einige Wolken, aber trocken bei 17 bis 12 Grad. Und auch morgen geht es weiter mit dem ruhigen und oft freundlichen Herbstwetter. Zeitweise gibt es mehr Wolken am Himmel. Es bleibt aber meist trocken bei 22 bis 29 Grad. Die Zeit? Es ist 15.04 Uhr.
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6: Heute zum allerersten Mal wieder aus der Kölner Oper. Das Publikum ist nach 14 langen Jahren zurück in seinem Opernhaus und wir sind mittendrin mit WDR 3 in der frisch sanierten Kölner Oper. Jetzt ist es endlich wieder soweit. Der Vorhang im Opernhaus am Offenbachplatz hebt sich für den Rosenkavalier von Richard Strauss, die Eröffnungspremiere. Ich bin Susanne Herzog und freue mich, dass Sie live mit dabei sind. Ein herzliches Willkommen außerdem auch an die Hörerinnen und Hörer von Deutschlandfunk Kultur. Wir stehen hier mit unserem mobilen Studio im oberen Foyer der Kölner Oper. Alles glänzt natürlich wie neu. Es ist so eine schlichte Eleganz, die einem hier entgegenweht. Die hohe blaue Decke, wenn man hochschaut, hat man ein bisschen fast das Gefühl von einem Himmel. Dann die schlank länglichen Kronleuchter, die glitzern und naja, wunderbar wie eh und je der Blick durch die großen Glasfronten raus auf den Offenbachplatz. So langsam füllt es sich hier auch. Die ersten Gäste kommen, wandeln schon so ein bisschen durchs Foyer. Bis es dann losgeht um 16 Uhr, fangen wir die Stimmung für Sie ein, sprechen mit dem Publikum und schauen natürlich auch hinter die Kulissen. Eine Sängerin des Ensembles ist gleich bei mir und erzählt, wie sie den Neuanfang jetzt hier im alten Zuhause wieder erlebt hat. Und ich freue mich riesig, dass die große Operndiva Edda Moser unserer Einladung gefolgt ist. Sie wird uns ihre Erinnerungen an das Haus, an die Kölner Oper nachher schildern. Aber als allererstes natürlich steht hier bei mir Hein Mulders, der Opernintendant. Hallo.
7: Hallo.
6: Herr Mulders, die letzten Wochen, die sind ja für Sie und Ihr Team pickepacke voll gewesen. Jetzt sind Sie hier, stehen mit mir im fertig sanierten Opernhaus im Foyer. Nur noch eine knappe Stunde dauert's. Dann hebt sich der Vorhang zum ersten Mal wieder. Was für ein Moment nach so langer Zeit. Wie geht es Ihnen? Beschleunigter Puls oder einfach nur Vorfreude?
7: Ja, wir sind alle sehr, sehr aufgeregt, wie Sie sich vorstellen können. Wir hatten ein wunderbares Eröffnungswochenende, letztes Wochenende mit 40.000 Besuchern. Und dann gab es diese Gala am Donnerstag, die schon wirklich bei den Kölnerinnen und Kölner so ein Gefühl haben, es geht los. Aber heute fangen wir wirklich an mit unserem Kerngeschäft, nämlich die Oper zu spielen. Und das ist für uns wirklich der spannendste Moment. Also die Premiere Rosenkavalier heute, das ist, wo wir zufiebern sozusagen.
6: Und so diese ganze Eröffnungswoche, sowas zu planen, das ist ja nun wahrlich keine Kleinigkeit. Sie haben hier vor 4 Jahren angefangen in Köln als Intendant, waren noch im Ausweichquartier. Die Eröffnung wurde immer wieder verschoben, verschoben, verschoben. Hatten Sie da irgendwie die ganze Zeit so einen Masterplan irgendwie in der Schublade liegen oder mussten Sie immer wieder neu nachdenken?
7: Ja, ich meine, wir haben natürlich im Interim im Staatenhaus immer improvisieren müssen. Das braucht auch Vorlaufzeit. Jetzt sind wir in einem Haus, wo eigentlich natürlich alles auch funktionieren soll. Und wir arbeiten sehr hart daran, dass das auch funktioniert. Das ist natürlich ein anderer Ausgangspunkt. Aber einfach hier zu sein und wieder tausende Menschen hier im Foyer zu empfangen und dann die Stücke zu spielen auf der Bühne, das ist wirklich ein großes Glücksgefühl.
6: Herrliche Atmosphäre hier auch. Das Publikum kommt langsam rein, ist zurück um uns herum. Ja, die Kölnerinnen und Kölner, die haben ja wirklich ewig gewartet. Ganze 14 Jahre waren es, dass die Türen ihrer Oper hier wieder sich öffnen. Entsprechend hoch, denke ich mal, ist ja jetzt natürlich auch die Erwartung. Der Spielplan jetzt für die erste Saison steht natürlich, aber ja, was sind so Ihre Pläne? Wie wollen Sie das Haus langfristig profilieren?
7: Also ich bin hier nach Köln gekommen, um große Oper für ein großes Publikum zu spielen. Und das ist eigentlich für mich, unabhängig von wo wir spielen, meine Devise. Wir wollen natürlich zurück im Haus wieder viele Menschen erreichen. Die Tatsache, dass wir 3-mal so viele Abonnements verkauft haben, ist eigentlich auch ein Zeichen, dass viele gewartet haben und dass die Interesse noch voll da ist. Und ich schrecke nicht zurück für populäre Stücke, weil die sind nicht umsonst so beliebt und oft Meisterwerke. Aber mir interessieren natürlich auch Uraufführungen. Jedes Jahr haben wir eins. Barockmusik liegt mir sehr nah am Herzen. Also ich finde, die ganze Bandbreiten wollen wir hier zeigen. Und dafür gibt es ein ganz breites und großes Publikum. Und damit hoffe ich, dass wir auch die Kölnerinnen und Kölner wieder bei uns über die Schwelle bekommen.
6: Also Stichwort auch dieses Oper für alle, ne, was ja schon von Anfang an hier auch vom Architekten mitgedacht war, von Wilhelm Rippan 1957, der 5 genau gleiche Eingänge gemacht hat und entsprechend das schon angelegt hat. Das höre ich bei Ihnen raus. Das liegt Ihnen auch am Herzen, dass wirklich alle hier wieder Freude haben an der Musik.
7: So ist es. Wir wollen viele Menschen erreichen und auch durch die neue Kinderoper, das ein Geschenk ist von der Stadt, dass wir wirklich einmalig in der Welt ein unterirdisches Theater in Theater haben für Kinderoper, für Kindertheater das ganze Jahr durch, wodurch wir viele Besuchenden von morgen erreichen, ein großes Angebot bieten können.
6: Na, dann sind wir gespannt auf das, was da alles kommt. Aber eins interessiert mich jetzt doch noch heute Abend, wenn dann der Schlussvorhang fällt. Herr Mullers, was machen Sie da?
7: Dann werde ich mich betrinken, glaube ich.
6: Sagt der Intendant der Kölner Oper, kann man sehr gut verstehen. Hein Mullers, danke Ihnen für das Gespräch.
7: Danke auch.
6: Mit dem Intendanten der Kölner Oper haben wir nach vorne geschaut. Jetzt schaut meine Kollegin Julia Speiker nochmal in die andere Richtung, zurück in die Geschichte der Kölner Oper. Und dabei meldet sich dann zwischendurch auch das Opernhaus selbst mal zu Wort.
8: Nachkriegszeit in Köln. Die Stadt in Schutt und Asche. Die Oper Köln, damals noch am Rudolfplatz, beschädigt, aber nicht völlig dahin. Dennoch entscheidet man sich in den 1950er Jahren dazu, die Oper abzureißen. Der schnelle Aufbau einer modernen Stadt steht im Vordergrund der Stadtplaner. Und so auch ein neues Opernhaus.
9: Darf ich mich vorstellen? Die Kölner Oper am Offenbachplatz. Hereinspaziert.
10: Ja, ein wunderbarer Bau. Aber ich weiß nicht, er passt nicht so recht in die Altstadt rein.
9: Bitte? Wie meinen?
8: Entworfen hat das Haus Wilhelm Rippan.
11: Altstadt existiert ja gar nicht mehr. Und was an der Altstadt jetzt, was nun wieder neu aufgebaut worden ist, das ist alles im modernen Sinne aufgebaut.
8: Die neue Oper mit markanter Betonfassade, 2 Werkstatttürmen, Balkonen und kleinen quadratischen Fenstern, ganz

0: Webers Oberon.
1: Eingeweiht wird das Haus am 18. Mai 1957, eröffnet am 19. Mai mit der Oper Oberon von Karl Maria von Weber. Dirigiert von Otto Ackermann. In den Hauptrollen Leonie Rüsanek als Rezia und Karl Liebl als Hyon von Bordeaux.
2: Und ich werde in der Presse als schönster Theaterbau Deutschlands gerühmt. Ach, das geht runter wie Öl. Das hat sie alle angelockt, die ganz großen Opernstars.
1: Weltstars wie Placido Domingo, Kirite Kanava oder
2: Birgit Nilsson, Waltraud Meyer, legendäre Dirigenten wie István Kertész, Wolfgang Sawallisch und Günther Wand.
1: Aber den Anfang machte im Juli 1957 die Operndiva schlechthin, Maria Callas.

0: Nee, Frau. Sie kennen die großen Opernhäuser in aller Welt. Sie haben nun in Köln, in dem neuen Haus, in der neuen Oper gesungen. Wie finden Sie hier das neue Theater?
1: It's sort of difficult to be used to seeing a modern theater this way. But I must say that it may not be beautiful to look at as our theaters, but it has a beautiful acoustic. So that is maybe the most important thing.
0: Frau Callas meint, das Haus sei ein bisschen schwierig anzusehen. Und so hübsch wie die italienischen Opernbühnen sei es sicher nicht. Aber die Akustik sei ausgezeichnet. Und das sei ja wohl das Wichtigste.
2: Es kommt eben auf die inneren Werte an, Frau Callas. Fakt ist, ich klinge fantastisch.
3: Und das finden nicht nur klassische Musikerinnen und Musiker. Mit dem Pianisten Duke Ellington und seiner Big Band gibt es 1969 zum ersten Mal Jazz in der Oper.
4: Die Karten wurden zu Schwarzmarktpreisen gehandelt.
3: Und Keith Jarrett nimmt hier sein weltberühmtes Album The Köln Concert auf.
2: Das ist aber erst ein paar Jahre später. Bleiben wir doch in meiner Anfangszeit, als ich jung war und noch alles neu und...
3: Gut, zurück. Es folgt der erste Personalwechsel. 1959 wird Oskar Fritz Schuh Intendant der Kölner Oper und Wolfgang Sawallisch Musikdirektor. Das wirkt sich auch aufs Repertoire aus, denn durch Sawallisch hatte man einen direkten Draht nach Bayreuth. So konnte Wieland Wagner, der Enkel von Richard Wagner, für die Neuinszenierung vom Ring des Nibelungen in Köln gewonnen werden. Übrigens war das Helen Donats Operndebüt als zweite Rheintochter Wellgunde. Das Engagement am Internationalen Opernstudio Köln hat die Sopranistin nach Deutschland geführt. Das Kölner Opernstudio ist die älteste Institution ihrer Art im deutschsprachigen Raum.
5: Und zwar war die Absicht, eine Art Übergang zu schaffen zwischen der Hochschule und dem vollen Opernhausbetrieb.
3: Große Namen sind hier zu finden. Anne Schwane-Wilms oder Samuel Jun, die später auf den ganz großen Bühnen der Welt gesungen haben.
2: Ich war eben schon immer innovativ und offen für Neues. Also auch richtig Neues. Wie viele Werke haben hier das Licht der Welt erblickt?
3: Gleich 1957 steht Bluthochzeit von Wolfgang Fortner auf dem Spielplan. Und 1965 genauer?
6: Am 15. Februar wurde im großen Hause der Bühne der Stadt Köln ein, nun, man darf es wohl so nennen, musikhistorisches Ereignis begangen. Bernd Alois Zimmermanns erste Oper »Die Soldaten« nach dem Schauspiel von Jakob Michael Reinhold Lenz erblickte in der Inszenierung Hans Neugebauers das Licht der Rampen.
3: Eine Oper, die bis dahin als unspielbar galt. Der Aufwand enorm. Die Partitur für 120 Musiker inklusive Jazzband plus Tonband und Filmzuspielungen. Oder mit den Worten der Dirigenten Wolfgang Sawallisch und Günter Wand: die Noten unleserlich, die Musik unspielbar, das Ganze ein Irrtum. Witzigerweise war Zimmermanns Verhältnis zur Oper ein sehr wechselhaftes.

0: Zunächst war diese Gattung für mich, ja, ich möchte sagen, monströs. Dann hat mich diese Form zugegebenermaßen amüsiert. Dann, sehr kurz darauf, fasziniert.
1: Richtig experimentell wird es dann 1971 mit der Multimedia-Oper Hysteria von dem Künstlerkollektiv Schönbach, Wellershoff und Kieselbach. Übersteuerte Laute von Sängern, mehrere hundert Orchestermusiker auf Tonband, Sirenen, Leichenzüge, Judokämpfer, Schaumstoffwürmer, eine Lichtorgel mit über 1000 Glühbirnen, inszenierte Prügeleien im Opernfoyer. Ein weiteres Großereignis ist 2011 die szenische Uraufführung von Sonntag aus Licht von Karlheinz Stockhausen. 26 Jahre hat Stockhausen an seinem monumentalen Zyklus Licht gearbeitet. 7 Opern, für jeden Tag der Woche eine.
2: Moment, da kann ich mich gar nicht dran erinnern. Was war da los? Hab ich Gedächtnisverlust?
1: Nein, nein. Die Aufführung hat im Staatenhaus auf der anderen Rheinseite stattgefunden. Grund dafür waren die technischen Anforderungen. Beispielsweise 2 Bühnen, die in einer Szene sogar simultan bespielt werden.
0: Ich habe komponiert von 1977 bis 2002 das Werk Licht in 7 Opern. Es geht ja hier im ganzen Sonntag aus Licht um die mystische Vereinigung zwischen Eva und Michael, eigentlich als das Ziel von Licht.
2: Ach ja, bedeutende Komponisten gingen hier ein und aus, aber vor allem auch bedeutende Sängerinnen und Sänger.
1: Ein wunderbares Schätzchen aus dem Archiv ist diese Aufnahme. Die Premiere von Mozarts Don Giovanni aus dem Jahr 1960. Regisseur war der Intendant Oskar Fritz Schuh, Generalmusikdirektor der 36-jährige Wolfgang Sawallisch. In den Hauptrollen 4 Debütanten. Hermann Prey als Giovanni, Fritz Wunderlich als Ottavio, Franz Krass als Komtur und die 22-jährige Edith Mattes in der Rolle der Zerlina. Was für eine Besetzung!

Auch die Ära des Intendanten Michael Hampe ab 1975 hatte viele Highlights. Wie etwa 1978 Hänsel und Gretel von Engelbert Humperdinck. Als Mutter Gertrud die große Christa Ludwig und als Sandmännchen die neuseeländische Sopranistin Kiri Tikanawa.

0: Aber da gibt's noch mehr. Schau weiter ins Jahr 1980.
1: Ebenfalls eine Wahnsinnsbesetzung. Auf dem Programm Hoffmanns Erzählungen von Jacques Offenbach. Mit dem Tenor Placido Domingo als Hoffmann und der Sopranistin Edda Moser, die gleich alle vier Frauenrollen gesungen hat. Erfolge und Höhepunkte sorgen für den Glanz und Ruf. Aber was wäre ein Opernhaus ohne ein paar Aufreger und Buhrufe?
2: Buhrufe und gellende Pfiffe ohne Ende für Konrad Weikircher und Regisseur Bernd Weikel.
3: Dilettantisch.
4: Ich fand's lächerlich.
1: Orpheus in der Unterwelt von Jacques Offenbach im Karnevalsgewand. Das kommt 2006 selbst in Köln nicht ganz so gut an. Na, haben Sie diese Stimme erkannt? Der Tenor Klaus-Florian Vogt in Richard Wagners Lohengrin. Bei dieser Inszenierung von Klaus-Maria Brandauer im Jahr 2006 ist sich das Kölner Opernpublikum aber nicht ganz so einig. Es gibt Buß- und Bravo-Rufe. Und dann kommt 2009 der Regisseur Tillmann Knabe, um Samson und Dalila von Camille Saint-Saëns zu inszenieren. Doch ziemlich schnell nach Beginn der Proben hängt der Haussegen schief.
5: Der Regisseur hat die Oper in der Krisenregion Gaza angesiedelt. Auf der Bühne werden harte Kriegsszenen, Erschießungen und Massenvergewaltigungen zu sehen sein.
1: Für drastische Bilder auf der Bühne ist Knabe bekannt. Doch wie hart es diesmal wird, sei den Chorsängerinnen und Sängern der Kölner Oper nicht klar gewesen. Das führt damals zu zahlreichen Krankschreibungen unter den Chorsängern, noch vor der ersten Aufführung. Tillmann Knabe.
6: Das ist ja alles Fiktion, was hier stattfindet bei uns. Mich wundert das tatsächlich sehr.
1: Die Inszenierung kommt zur Aufführung und es wird ein riesiger Erfolg.
0: Oper wird halt lebendig durch die Menschen. Da kann es dann auch mal rund gehen. Und was machen wir jetzt?
1: Jetzt werfen wir einen Blick hinter die Bühne. Zu den Menschen, die für die meisten unsichtbar bleiben. Ohne die es aber in der Oper keinesfalls geht.
7: Sie müssen eine gute Artikulation haben.
1: Das ist Margarete Herrmann, 1984. Zu diesem Zeitpunkt ist sie 79 Jahre alt und seit 23 Jahren Soufflöse an der Oper Köln.
8: Guten Abend, meine Damen und Herren. In 30 Minuten beginnt die Aufführung.
1: Das ist Horst Pütz. Wir haben das Jahr 1999. Seit 43 Jahren ist er der Inspizient der Kölner Oper. Bei ihm laufen alle Fäden zusammen.
9: Oh nein, oh nein, sie kommen schon wieder. Die Bagger, Presslufthammer, alles staubig, alles laut, nein.
10: Das Haus marode, es regnet rein, die Rohre bröckeln. Jetzt wird die Oper endlich saniert.
11: Ich bedauere, dass die Oper jetzt schließen muss und wir hoffen, dass sie bald wieder aufmacht.
1: Ein frommer Wunsch. Aus den geplanten 3 Jahren Sanierung werden ganze 14 Jahre. Die Wiedereröffnung immer wieder aufgeschoben. Die Gründe: Probleme mit dem Brandschutz, Fehleinschätzungen und unklare Zuständigkeiten. Die Ausweichspielstätten wechseln und werden für die Sängerinnen und Sänger zur Geduldsprobe. Und aus den geplanten Kosten von 253 Millionen Euro werden durch die Finanzierung und die Ausweichspielstätten knapp 1,5 Milliarden Euro. Doch dann, im Oktober 2025,
12: am 24. September 26, rechtzeitig zur Spielzeit 26/27, werden Oper und Schaufelhaus mit einem Festakt wieder eröffnet.
1: Verkündet Henriette Reker, die damalige Oberbürgermeisterin von Köln. Hein Mulders, der Intendant der Kölner Oper.
13: Das sind enorme Emotionen, weil ich habe richtig am Band mit diesem Haus.
14: Ich habe Tränen in den Augen. Endlich geht es wieder los. Was hab ich sie alle vermisst? Die Musik, die Leidenschaft.

0: Und hier sind sie wieder, Musik und Leidenschaft, zurück in der Kölner Oper. Heute die Premiere zur Wiedereröffnung mit dem Rosenkavalier von Richard Strauss. In den letzten Tagen gab es hier noch mal richtig Volldampf, natürlich vor der Premiere. Und in solchen Zeiten, da ist nichts wichtiger als eine schöne Kantine zum Durchatmen zwischendrin. Die Kostümdirektorin Manuela Martinez-Besse, die hat uns erzählt, wie sehr ihr die gefällt.
1: Was ich ganz besonders finde, ist, dass die Tische in der Kantine aus dem alten Bühnenboden gebaut wurden. Und das finde ich ganz toll. Die ist also sehr viel schöner als früher. Und ja, also ich empfinde die Kantine wirklich als Wertschätzung an die Mitarbeitenden, dass sie so super geworden ist und auch das Angebot hervorragend ist.
0: Gute Kantine, super wichtig in jedem Opernhaus, auch hier in der Kölner Oper. 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So langsam füllt es sich so richtig. Die Leute trinken noch das ein oder andere Gläschen natürlich. Und wie die Stimmung so ist, so kurz vor der Eröffnungspremiere, da frage ich doch einfach mal nach. Als Sie gehört haben, es geht wieder los, haben Sie sich dann gleich Karten gekauft, weil Sie unbedingt dabei sein wollten?
2: Absolut, also auf jeden Fall. Man hätte es nicht versäumen wollen, hier heute zu stehen.
0: Und was hat Sie gelockt, der Rosenkavalier oder einfach zurück hier in die Kölner Oper?
2: Also als erstes natürlich die Tatsache, dass es wieder losgeht und dass man dabei sein darf. Und es ist jetzt der Rosenkavalier und den nimmt man dann auch.
0: Wie war es bei Ihnen? Sind Sie früher schon gern hier in die Kölner Oper gegangen, noch vor der Sanierung?
3: Also vor der Sanierung war ich leider nie hier. Mein erstes Mal in der Kölner Oper war noch im Staatenhaus. Von daher freue ich mich sehr, das heute einmal neu und in Farbe mir angucken zu dürfen.
0: Ja, im Staatenhaus, das war auch eine besondere Zeit, ne? Ausweichquartier, ganz andere Bedingungen, offene Räume. Wie fanden Sie es da?
3: Ich denke, es war in Ordnung. Ich fand auch da die Leistung und den Sound immer sehr, sehr, sehr ansprechend und sehr gut. Bin allerdings doch jetzt sehr froh, dass Köln wieder ein richtiges Opernhaus hat, was auch mit anderen Opernhäusern mithalten kann.
0: Wir stehen hier im Foyer und können diese Atmosphäre der sanierten Kölner Oper so richtig auf uns wirken lassen. Frag bei dem Herrn jetzt hier gerade nochmal, wie es Ihnen so gerade geht. Wie fühlen Sie sich hier?
4: Ich fühle mich wunderbar. Es ist eine ganz fantastische Atmosphäre hier in dem perfekt sanierten, wirklich sehr, sehr hübschen Opernhaus. Ein ganz tolles Ergebnis der langjährigen Renovierung und Sanierung hier. Ich kann der Stadt Köln und dem Intendanten Herrn Molders wirklich nur gratulieren, dass es heute so weit kommt. Großartig, ganz toll.
0: Ganz herzlichen Dank. Ich wünsche Ihnen allen viel Spaß gleich beim Rosenkavalier. Ja, so viel von den ersten Eindrücken aus dem Publikum. Ich gehe jetzt wieder rüber zu meinem Moderationsplatz hier am Rand des Foyers. Und bei mir ist auch schon Adriana Bastidas Gamboa aus dem Gesangsensemble der Kölner Oper. Hallo.
5: Hallo.
0: Wir haben es gerade gehört, die Stimmen aus dem Publikum. Freude ist riesig, das hier wieder zurück zu sein. Sie, Frau Bastidas Gamboa, sind ja schon ganz lange dabei. Sie kannten das Haus auch schon vor der Sanierung gut. Wie ist das jetzt für Sie? So ein Gefühl, wirklich wie nach Hause kommen?
5: Oh ja, total. Wir sind alle Ensemblemitglieder sind sehr, sehr glücklich, aufgeregt. Und wir freuen uns sehr, wieder zu Hause zu sein.
0: Es war eine unglaublich lange Zeit, 14 Jahre, muss man sich mal vorstellen, 14 Jahre im Interim, davon ja die längste Zeit im Staatenhaus in Deutz, ehemalige Ausstellungshallen. Wie ist es Ihnen in der Zeit ergangen?
5: Also das war eine Riesenherausforderung für uns alle. Wir haben uns angepasst an alle Spielorte, wo wir waren in der Stadt. Jede Produktion war neu, man musste sich jedes Mal neu einstellen. Das Orchester war manchmal vor uns auf der Seite. Wir haben fast nie der Dirigenten direkt geschaut, sondern durch Monitoren. Das war eine sehr harte Zeit.
0: Weil es eben auch gar keinen Orchesterkram gab, ne? Deshalb konnten sie nur über Monitor gucken. Also das ist natürlich wirklich...
5: Und konkurrieren mit dem Klang vom Orchester, ne? weil die keinen Orchesterkram hatten. Da war richtig schwierig.
0: Also auch Akustik eine echte Herausforderung. Ja. Aber sehr offen ja im Staatenhaus. Ich glaube, Sie sind doch zum Teil mit dem Publikum quasi reingegangen. Das stelle ich mir nun wiederum ganz schön vor, oder?
5: Ja.
0: Also die Nähe zum Publikum, was Schönes, aber hier jetzt zurück im Guckkasten auch ganz nett. Und hinter den Kulissen, haben Sie sich da jetzt noch zurechtgefunden hier?
5: Man muss das neu lernen, weil die Distribution der Räume ist jetzt anders und wir müssen uns neu finden hier.
0: Ganz neu sortieren.
5: Ja.
0: Ich habe ja schon gesagt, Sie waren sehr lange dabei, als es 2012 dann damals hieß, so, jetzt hier, wir machen dicht. Ja, waren Sie da eigentlich voller Zuversicht, dass Sie doch schnell wieder zurück sein würden?
5: Ja, das war die letzte Vorstellung Meistersinger von Nürnberg. Wir waren auf der Bühne. Die haben ganz viel Tische, weil es war Meistersinger und wir haben Kölsch getrunken auf der Bühne. Wir haben zusammengestoßen, ein bisschen geweint. Wir haben uns von der Bühne verabschiedet und haben gesagt, in 3 Jahren sehen wir uns. Und ja, die 3 Jahre wurden 14.
0: Die haben sich so ein klitzeklein bisschen verlängert. Aber das Schwierige, denke ich doch auch, ist ja nicht nur die lange Zeit, sondern dass es sich auch immer wieder verschoben hat. Ich meine, wurde ja immer wieder angekündigt, Leute, wir können zurück und dann, nee, Bremse doch nicht. Wie war das emotional für Sie?
5: Das war für uns alle sehr emotional. Jedes Mal war eine Enttäuschung, tiefe Enttäuschung und Trauer. Und deswegen am Ende, ganz am Ende, als es gekündigt worden ist, dass wir doch zurückkehren, wollten wir bis zum ganz Ende nicht glauben. Wir wollten nicht wieder enttäuscht werden. Und wie es wirklich wir hier waren, da haben wir gedacht, okay, jetzt sieht es so aus. Ja, ja.
0: Aber jetzt sind sie zurück. Und zwar nicht nur hier im Foyer bei mir, sondern natürlich... Sie können nur hier stehen, weil Sie heute Abend jetzt nicht den Rosenkavalier mitsingen, aber natürlich bei vielen Produktionen, die dann kommen. Und vor ein paar Tagen, da standen Sie ja schon auf der Bühne beim großen Festkonzert der Kölner Bühnen, konnten dieses Gefühl schon haben, wie das ist, da wieder zu singen. Wie war's?
5: Ja, die erste Probe mit Orchester hier, es war unglaublich, wir haben geweint. Ja, wirklich. Das war sehr, sehr emotional und das Konzert war ein Riesenerfolg, wieder mit dem Publikum in diesem tollen Raum zu sein und dass wir alle mitgefiebert haben. Das war fantastisch. Das war ein tolles Erlebnis.
0: Und die Akustik wahrscheinlich ein Geschenk jetzt im Vergleich zum Staatenhaus, oder?
5: Ja, natürlich. Also man muss nicht viel machen.
0: Geht von ganz alleine. Das hört sich gut an. Auch wenn Sie jetzt gleich ja hier sind und nicht auf der Bühne, aber Sie fiebern mit den Kolleginnen oder Kollegen. Wollen Sie denen noch was mit auf den Weg geben?
5: Ja, total. Also ich bin voll dabei. Die sind sehr, sehr aufgeregt, aber auch sehr glücklich. Und ich bin hier, um die zu unterstützen.
0: Ganz herzlichen Dank für das Gespräch. Adriana Bastidas-Gaboa aus dem Gesangsensemble der Kölner Oper. Dankeschön. Ja, genauso wie Adriana Bastidas-Gaboa letzten Donnerstag mit dabei war beim Festakt der Kölner Bühnen zur feierlichen Wiedereröffnung der Oper, der Kölner Oper und des Schauspielhauses, war auch meine Kollegin Nele Freudenberger mit dabei, natürlich auf der Seite des Publikums. Und da hat sie sich dann auch mal umgehört.
6: Es ist schon komisch, plötzlich auf dem Offenbachplatz zu stehen, der so lange abgesperrt war, wie ein Loch in der Stadt. Jetzt ist er wieder begehbar. Der Brunnen plätschert, vor der mittleren der 5 Eingangstüren ist der rote Teppich vor dem Opernhaus ausgerollt. Es kann losgehen. Als indirekter Gastgeber ist Kölns Oberbürgermeister Thorsten Burmeister natürlich mit als erster vor Ort. Auch wenn er versichert, dass ihm die hohen Kosten und die Dauer der Sanierung sehr unangenehm sind, freut er sich, dass es jetzt endlich alles fertig ist. Und nach einem Lieblingskind der Spaten gefragt, kommt die Antwort prompt.
7: Kinderoper. Es ist wunderschön. Wir gehen auf junge Menschen zu und das ist wunderschön, dass wir das mit diesem Umbau gewährleisten konnten.
6: Natürlich ist auch Henriette Ricker da, Burmeesters Vorgängerin, die im Grunde ihre komplette 10-jährige Amtszeit über mit dem Bau und allen Pannen, die passiert sind, verbringen musste. Auch sie betont, dass die Kosten und die Dauer der Sanierung indiskutabel wären und sie entschuldigt sich ausdrücklich bei den Kölnerinnen und Kölnern. Aber ihre Freude über die Wiedereröffnung, die geht weit über die politische Ebene hinaus.
8: Wunderbar, das ist ja die Oper meiner Kindheit. Also hier habe ich das erste Mal die Entführung aus dem Serail und die Zauberflöte und das, was Kinder eben sehen, gesehen. Und die Kinderoper ist ja auch was ganz Besonderes.
6: Jetzt wäre es natürlich eigenartig, wenn es gar keine kritischen Stimmen auf dem roten Teppich geben würde. Schließlich war die Sanierung von Anfang an umstritten. Ich treffe Elke Heidenreich, die nie einen Hehl aus ihrer Haltung gemacht hat, so auch jetzt.
8: Man weiß von mir, dass ich kein Fan des Architekten Rippan bin und dass ich damals energisch dafür war, diesen Bau abzureißen. Ich bin immer noch dafür. Jetzt ist alles renoviert. Das wird hoffentlich besser funktionieren. Ich bin froh, dass wir wieder eine Oper haben. Das ist wichtig. Das ist ganz wichtig, dieser Platz in der Stadt und dieser Raum für Kultur.
6: Aber was die eine nicht mag, rührt die andere fast zu Tränen. Biggi Fahnenschreiber ist ein Kölner Urgestein als Tänzerin und vor allem im Kölner Karneval als Trainerin und Choreografin zahlreicher Tanztruppen. Inzwischen ist sie 95.
9: Ja, ich kann Ihnen gar nicht sagen, ich bin schon froh, ich habe nicht gut geschlafen vor lauter Aufregung, weil alles kam, was ich miterlebt habe als aktive Balletttänzerin. Bei der Premiere, bei der ersten Eröffnung. Und jetzt darf ich im Zuschauerraum sitzen und ich würde aber am liebsten auf der Bühne tanzen. Aber ich bin so dankbar, das erleben zu dürfen.
6: Und noch jemand ist dabei, der die Anfänge der Kölner Oper miterlebt hat. Am 1. August 1957 hatte Heribert Bludau hier seinen ersten Arbeitstag als Betriebselektriker. 15 Jahre ist er geblieben und hat in dieser Zeit natürlich viel im Haus erlebt. Er erinnert sich an eine Begegnung bei der ersten Inszenierung der Zauberflöte.
10: Das ging schon munter los. Darin kam zum Beispiel vor, dass die Königin der Nacht aus der Unterbühne hochgefahren ist. So, und ich als 19-Jähriger hatte also die Ehre, diese Versenkung zu bedienen. Und bei der zweiten oder dritten Vorstellung kam, das war die berühmte Sängerin Erika Köth, kam die Frau Köth wieder in die Unterbühne und sagte zu mir, heute bin ich aber froh, dass Sie wieder da sind. Ich sage, wieso? Mein Kollege, der macht das doch auch ganz gut. Nein, sagt sie, der ruckelt immer so beim Hochfahren.
6: Zeit, den roten Teppich zu verlassen. Ich gehe hoch ins Foyer und fühle mich, als hätte ich eine Zeitreise gemacht. Willkommen in den 1950er Jahren. Pastelltöne, Säulen, Lampen, die auf diese sehr spezielle 50er-Jahre-Weise ihresgleichen suchen. Der Festakt beginnt. Der Zuschauerraum öffnet seine Pforten, die beeindruckenden, geschwungenen Balkone prägen den Raum. Und dann geht es los mit Tannhäuser und dem Chor. Jedes Chormitglied hat ein anderes Kostüm an, als hätte man sich einmal quer durch den Opernfundus geplündert. Ein Gänsehautmoment für alle. Jetzt ist sie wieder da, die Oper, das Theater. Jetzt wird die Bühne endlich wieder bespielt. Die Moderatorin des Abends ist Bettina Böttinger und auch sie ist sichtlich bewegt. Natürlich gibt es viele Dankesreden und Reden überhaupt über die Sanierung selbst, aber eben auch über die Relevanz von Kultur. Unter anderem von Ina Brandes, der Ministerin für Kultur und Wissenschaft des Landes NRW, die betont, dass Kultur kein Luxus ist, sondern eine Notwendigkeit.
11: Wenn Sie in die großen Kulturstädte Europas gucken, die haben nicht ihre kulturellen Orte gebaut, nachdem sie alle ihre Probleme gelöst hatten, sondern die haben ihre kulturellen Orte gebaut, weil sie davon überzeugt waren, dass Kultur selbst ein Teil der Lösung ist. Und ich bin davon auch felsenfest überzeugt. Und deswegen sollten wir froh und stolz sein, dass Köln als eine der Kulturhauptstädte dieses Landes diese Orte nun wieder hat.
6: Viel zu selten hört man so ermutigende Worte über die Bedeutung von Kultur. An diesem Abend wird man allerdings nahezu davon überschüttet und auch von der realen Wirkung. Denn selbstverständlich gibt es reichlich Musik. Die Bühnen Köln konnten die Sopranistin Alina Wunderlin für den Abend gewinnen. Sie hat eine unglaubliche Stimme und offenbar ein Stimmregister mehr als normale Menschen, wie sie in der Arie der Olympia aus Jacques Offenbachs Oper Hoffmanns Erzählungen beweist. Sie brilliert nicht nur mit ihrer sagenhaft wendigen Stimme, sondern auch mit ihrer Bühnenpräsenz, ihrer Lust am Spielen. Und das Publikum ist vollkommen begeistert. Ich kürze den Applaus jetzt mal ein, weil der Beitrag nämlich gar nicht so lang ist.
12: Alina Wunderlin hat 1300 neue entfesselte Fans, kann ich heute Abend nur feststellen. Begleitet vom Gürzenich-Orchester. Vielen herzlichen Dank.
6: Der Abend ist ein voller Erfolg. Nach dem Festakt brummt das Foyer vor lauter euphorisierter Menschen, die sich freuen, endlich ihre Oper, ihr Theater wiederzuhaben. Durch Zufall erwische ich den Vorsitzenden des Vereins der Freunde und Förderer der Oper, Norbert Pabelig.
13: Ja, es war großartig. Es war ein wunderschöner Opernabend, ein würdiger Opernabend für die Eröffnung dieses herrlichen Hauses, wie es schöner eigentlich nicht sein kann. Zu laut.
0: Bei der Eröffnungspremiere heute ist da, glaube ich, nichts mehr zu machen kartentechnisch, aber es wird noch viele weitere Vorstellungen geben vom Rosenkavalier und natürlich auch von anderen Produktionen. Nele Freudenberger hat für uns Stimmen eingefangen vor ein paar Tagen am Donnerstag beim Festkonzert zur Eröffnung der Kölner Bühnen. WDR3 Oper sendet live. Wir sind mit unserem mobilen Studio im oberen Foyer der Kölner Oper und bei mir ist jetzt eine Sängerin, deren legendäre Aufnahme von Mozarts Rache-Arie der Königin der Nacht sogar in einer Raumkapsel durchs Weltall fliegt. Die große Sopranistin Edda Moser. Eine sagenhafte Karriere auf den Opernbühnen dieser Welt hat sie gemacht. Auch hier an der Kölner Oper, wie wir vorhin schon in unserem Beitrag gehört haben, ist Edda Moser immer wieder aufgetreten. Ich freue mich sehr, mit ihr zu sprechen. Hallo Frau Moser, wie schön, dass Sie bei uns sind.
14: Ich danke, es ist eine große Ehre.
0: Das Haus, frisch saniert, alles neu, aber sieht doch noch auch letztlich sehr ähnlich aus wie früher. Wie war es für Sie, jetzt wieder in dieses Gebäude zu kommen? Wie war Ihr erster Eindruck?
14: Ich bin sehr bewegt und ich bin froh, dass es endlich soweit ist. Im Grunde genommen, da die wirkliche Zeiteinteilung oder sowas klappt eigentlich nur beim Karneval.
0: Da sagen Sie was Wahres. Werden denn gleich wieder Erinnerungen wach, wenn Sie jetzt hier reinkommen?
14: Ja, natürlich. Ich meine, mein Herz war hier und ich habe hier eben glücklich gelebt in Köln. Und ich habe einfach wunderbare Erlebnisse gehabt mit John Pritchard und mit eben Michael Hampe, der damals Intendant war. Und das waren Sternstunden.
0: Welche Rollen, welche Aufführungen kommen Ihnen in den Sinn, die Sie hier in Köln gesungen haben?
14: Vor allen Dingen Hoffmanns Erzählungen habe ich ja alle Frauen gesungen und das war eben der größte Knaller. Meine Mutter war da und die Handlung von Hoffmanns Erzählung ist ja so, dass seine Geliebte, die Stella, die Oper, also singt selber und da war erzählt Hoffmann, der damals der Placido Domingo war, mein wunderbarer Partner und dann kam am Schluss, habe ich mich dann als Stella Kostüm verbeugt. Und da haben die zwei Amerikaner hinter meiner Mutter haben gesagt, warum kriegten die so einen Applaus? Sie hat doch gar nicht gesungen.
0: Das ist lustig. Aber ich meine, 4 Frauenrollen auf einmal singen, das muss ein wahnsinniger Kraftakt gewesen sein, oder?
14: Es war das Problem des Umziehens. Die Musik spielte weiter und jede Rolle hatte ein anderes Kostüm, andere Perücke, anderes Make-up. Und das war eben wie beim Fliegeralarm, dass man also schnell hat immer geklappt. Die Garderobieren waren perfekt.
0: Hinter den Vorhang, hinter die Kulissen und rappizappi ins nächste Kostüm. So war das. Das hört sich klasse an. Ja, Sie haben ja Michael Hampe schon erwähnt. Unter ihm, also so habe ich es zumindest gelesen, haben Sie auch den Rosenkavalier selbst gesungen, ne? Die Marschallin?
14: Marschallin habe ich gesungen, aber nicht so oft. Die Partie hat mich sehr bewegt und ich war es noch nicht. Ich habe eben die Ehre gehabt, eben damals vor 25 Jahren ungefähr war das dann, war hier in der Kölner Oper eine AIDS-Gala und da plötzlich riefen die mich an, ich habe schon lange nicht mehr gesungen und riefen an und sagten, Frau Moser, wir haben ein großes Problem, wir sind nicht ausverkauft, könnten Sie kommen? Und da habe ich gesagt, ja klar, gut, wenn ihr meint und so, dann habe ich nochmal das Schlussterzett eben aus dem Rosenkavalier singen dürfen, hier Glück pur.
0: Und wissen Sie was, Frau Moser, genau da haben wir einen kleinen Ausschnitt draus. Das hören wir uns an.

0: Edda Moser, die Marschallin im Schlussterzett. Und sichtlich bewegt sitzt sie mir gegenüber. Da kommen ihnen fast die Tränen. Das ist ein unglaubliches Terzett am Ende dieser Oper. Was geht ihnen da durch den Kopf?
1: Ja, naja, die Hofmannsthalen, Richard Strauss. Nicht? Das ist eben einfach der Traum eines Lebens, dann so singen zu dürfen.
0: Sie haben vorhin schon erzählt, das war ja letztlich bei einer Operngala 2005 eigentlich schon nach Ihrem Bühnenabschied. Sie haben es trotzdem nochmal gemacht. Ganz schön mutig, nach vielen Jahren auf der Bühne zu sagen, ich mache das noch. Wie kam es, dass Sie gesagt haben, hey, das mache ich jetzt trotzdem, weil die so gedrängelt haben? Oder was ging da in Ihnen vor?
1: Ich habe es einfach für Köln gemacht.
0: Für Köln, weil sie ihr Herz so an Kölle hängt. Ist hier die Stimmung in der Kölner Oper ähnlich herzlich wie in der Stadt?
1: Ja, natürlich. Und die Leute, die hierher kommen, haben ja einen Grund. Und ich hoffe eben, dass die Leute das Haus ehren mit guter Kleidung, mit Bescheidenheit und dass die Leute eben die Musik genießen. Köln ist ein absoluter Himmel.
0: Sagt eine Operndiva, die an der Met in New York gesungen hat, an der Wiener Staatsoper, aber trotzdem immer wieder gerne hier in Köln war. Ein bisschen müssen Sie noch mir erzählen, welche großen Partien haben Sie besonders gerne gesungen in Ihrer Karriere?
1: Das Salome vor allen Dingen. Salome hat mich habe ich sehr gern gesungen, aber eben natürlich auch einmal die Senta, weil ich wollte so gerne Wagner singen. Wagner singt sich viel einfacher als Verdi. Und ich wollte es machen, aber man hat es mir nicht geglaubt.
0: Wagner singt sich einfacher als Verdi? Wirklich?
1: Ja, wissen Sie, bei Wagner singt die Stimme allein. Orchester spielt einen anderen Teil. Aber bei Verdi kommt immer irgendein Instrument mit. Falls der Sänger rauskommt, dann kann der Instrumentalist da unten im Orchester eben weiterspielen. Und das hat mich maßlos gestört. Ich sehnte mich nach Wagner und habe eben immer Mozart gesungen. Ist ja auch nicht schlecht, aber es hat mich so gerufen.
0: Mozart, die Königin der Nacht, eine ihrer Paraderollen, ne? Muss man auch mit ganz besonderem Gefühl rangehen.
1: Ja, die Königin der Nacht kam zustande, die habe ich ja in München gesungen mit Sawallisch und dann kam irgendwie der Sawallisch zu mir und sagte, ja, also wir haben ein großes Problem, meine Frau möchte eine andere Königin der Nacht haben. Da habe ich gesagt, das war meine Chance und dann habe ich meine Wut auf Frau Sawallisch in die Arie gelegt und diese habe ich später Sawallisch erzählt, wir schweben im Raum für die Ewigkeit. Über eine Billion Jahre wird diese Stimme schweben und Botschaft geben von Mozart.
0: Jetzt, ich gucke mal auf die Uhr. Ah, gut 10 Minuten sind es noch, also nicht mehr lange. Dann geht es jetzt auch hier in Köln los mit der Eröffnungspremiere, dem Rosenkavalier. Ja, ich meine, Backstage, die Sängerinnen und Sänger hier in Köln, bei denen steigt vermutlich gerade ordentlich das Adrenalin. Wie war das bei Ihnen? Waren Sie vor Auftritten eigentlich nervös?
1: Mir war immer schlecht. Ich habe solche Angst gehabt, man hat immer Angst vor dem Versagen. Man meint, man kann es und so weiter, aber immer diese Albträume, dass man irgendwo nicht weiter weiß und so. Gerade bei den Mozart-Arien, bei den großen Wiederholungen. Wenn man in die falsche Weiche gerät, einfach aus Nervosität, kann sowas passieren. Es ist mir nie passiert. Aber die Furcht, dass es passiert, das hat mich manchmal krank gemacht. Aber ich bin die Straße doch gegangen. Man muss sehr mutig sein. Man muss fleißig sein und mutig sein. Das sind die Grundvoraussetzungen für einen Sänger.
0: Sagt Edda Moser. Ganz herzlichen Dank Ihnen für das Gespräch hier.
1: Vielen Dank. Ich bin sehr froh, hier zu sein.
0: Live bei WDR3 Oper aus dem Foyer der neuen Kölner Oper und mit wem ich in diesem Moment natürlich nicht sprechen kann, weil er sich gerade vorbereitet auf den Rosenkavalier Backstage und seiner Künstlergarderobe. Das ist Andrés Orozco Estrada, Generalmusikdirektor von Köln und Gürzenich Kapellmeister. Er war diese Woche schon ganz schön eingespannt mit dem Festkonzert am Donnerstag, großen Eröffnungsfest, natürlich auch letztes Wochenende. Ich habe ihn zwischen dem ganzen Trubel getroffen und gefragt, jetzt endlich zurück im Opernhaus, wie es sich für ihn angefühlt hat im neuen Saal.
2: Schön, Wir freuen uns sehr, ich bin ganz glücklich. Ich musste allerdings nicht so lange warten, sozusagen. Ein Jahr ist im Vergleich zu vielen Kollegen, Kolleginnen, die sich schon länger freuen, eine kurze Zeit. Aber es ist eine große Freude auf jeden Fall.
0: Als Sie angefangen haben letztes Jahr, da war Ihnen ja klar, dass Sie derjenige sein würden, der hier auch die Kölner Oper dann wieder eröffnet. Was war das für ein Gefühl?
2: Das war nicht nur letztes Jahr, das war, als wir den Vertrag quasi beschlossen haben, das war klar. Also das war für mich eben eine große Freude, aber eine große Verantwortung auch. Das ist es sowieso. Und jetzt ist es soweit und jetzt freuen wir uns einfach auf die letzten Proben und dann geht es gleich los.
0: Die ersten Proben hier, als Sie dann wieder hier waren, was kam denn so von den Musikerinnen und Musikern aus dem Orchester? Das muss ja für die unglaublich emotional gewesen sein, besonders für langjährige Orchestermitglieder, die auch noch das Alterhaus kannten.
2: Klar, also die haben sich alle eben sehr gefreut. Es war ein schönes Gefühl, wieder zu Hause zu sein, sozusagen. Die größte Herausforderung am Ende des Tages ist dann, dass man den Raum wieder zu sich irgendwie gewinnen kann, dass man dann wieder die Akustik doch versteht und dass man wieder in sich wohlfühlt, ob es klangmäßig oder platzmäßig. Aber das hat sich dann ziemlich schnell dann doch alles zusammengetan und hier sind wir, wie gesagt, Mitte von dem Proben oder fast am Ende und es funktioniert alles ganz, ganz schön.
0: Publikum war ja jetzt noch nicht drin, das heißt so das letzte Wort für die Akustik ist noch nicht gesprochen, aber Sie haben es ja schon erlebt. Wie ist denn so Ihr Eindruck von der Akustik?
2: Also Sie haben recht, aber wobei wir hatten schon ein paar Sonderkonzerte jetzt letztes Wochenende, wo das Publikum doch im Saal war, allerdings ohne Kram. Also wir haben nicht unten gespielt, sondern oben und da hat man schon einen ersten Eindruck auf jeden Fall. Also ich weniger, weil ich ein bisschen hinten war, also wir, das Orchester waren hinten, aber ich bin sicher, das Publikum auf jeden Fall und in den Proben ist es genauso. Also ich bin dann unten und es ist ein ziemlich tiefen Graben. Und deswegen, ich höre alles, aber ich kann nicht das Ergebnis oder den Zusammenklang kann ich nicht wirklich jetzt mal hören oder abschätzen überhaupt. Also das muss jemand anderen sagen. Mein Gefühl im Gramm ist, dass es sehr schön klingt, dass es ein brillanter, aber doch runder Klang ist, wo die Stimmen sehr, sehr schön weiterkommen. Also es trägt sehr schön die Stimmen und das Orchester kann auch alle Farben, alle dynamischen Stufen und so spielen, weil man wird alles sehr gut hören und verstehen können.
0: Bei den Proben zum Rosenkavalier, da konnten Sie auch schon sowas wie Kulissenwechsel austesten. Sicherlich ja auch ganz anders als im Staatenhaus, waren ja durchaus schwierige Arbeitsbedingungen. Wie ist das jetzt hier, wenn so eine Kulisse zack, zack gewechselt ist?
2: Ja, also wir sind wie gesagt mittendrin von der Produktion und da entdeckt man auch neue Möglichkeiten. Aber es ist noch der Anfang, also das darf man nicht vergessen. Also am Anfang gibt es auch ein paar Dinge, die nicht gleich so funktionieren. Dann muss man vielleicht wieder hier und dort ein bisschen justieren. Und ich glaube, das gehört dazu. Man darf ja nicht vergessen, nicht nur die lange Wartezeit, aber in Wirklichkeit bräuchten wir oder braucht ein Haus, so wie dieses, ein Opernhaus, viel mehr Zeit, um diese Abläufe zu klären, zu üben und die Zeit hatten wir nicht. Deswegen, es gibt sicherlich hier und dort ein paar Dinge, die nicht ideal funktionieren, jetzt von der technischen Seite her, wo wir dann ein bisschen was organisieren oder neu denken mussten. Aber wie gesagt, also ich zumindest sehe ich das so, nicht entspannt im Sinne, dass es mir gleich ist oder nicht wichtig wäre, aber insofern, das sind die Bedingungen, die wir haben und wir möchten unbedingt weiter bis zur Premiere kommen und den Menschen eine schöne Vorstellung dann anbieten.
0: Der Rosenkavalier, das ist ja wirklich ein musikalisches Highlight nach dem anderen. Worauf freuen Sie sich am meisten? Haben Sie eine Lieblingsstelle?
2: Nein, es ist wirklich alles besonders schön, aber sowohl die Orchestermomente sind nicht so viel, also wo das Orchester wirklich allein spielt, die sind natürlich besonders schön, dieser Richard Strauss-Klang, darauf freut man sich, aber alles ist, also ist wirklich, wirklich schön, die ganzen Walzers oder diese Rosenübergabe, das ist wirklich schön, das Ende der Oper mit dem Terzett und Duett und so. Das ist wirklich tolle Musik. Es ist so bunt und so lebendig. Es passiert so vieles und deswegen hat man das große Glück, jetzt ich als Dirigent, aber ich glaube, die Leute, die dann kommen und zuschauen und zuhören, ob es hier oder im Radio oder so, da ist man einfach die ganze Zeit so dabei mit dieser großartigen Musik.
0: Andres Orozco Estrada, wenige Minuten, dann steht er am Pult des Gürzenich-Orchesters und die ersten Töne der Ouvertüre vom Rosenkavalier erklingen. Die Aufregung und die Vorfreude steigt. Das Publikum macht sich so langsam auf Richtung Saal, bis alle ihre Plätze gefunden haben. Hören wir noch ein bisschen Musik und zwar aus der Bläsersuite in B-Dur von Richard Strauss.

0: Musik aus einer Bläsersuite in B-Dur von Richard Strauss. Sie hören das letzte Klingelzeichen hier gerade nochmal im Foyer. Publikum ist jetzt wirklich im Saal zurück. Das Gürzenich-Orchester sitzt bereits im Orchestergraben. Es kann also gleich wirklich jeden Moment losgehen. Die Eröffnungspremiere hier in der Kölner Oper. Und wir haben schon mal einen kleinen Überblick, worum es zu Beginn geht.
1: Erster Akt. Ein Morgen voller Komplikationen. Der Vorhang geht auf und wir landen direkt im Schlafzimmer der Feldmarschallin. Dort verbringt sie den Morgen mit ihrem deutlich jüngeren Liebhaber Octavian. Alles läuft wunderbar romantisch, bis unangekündigt Besuch hereinplatzt, Baron Ox. Octavian muss blitzschnell reagieren und schlüpft in die Rolle der Kammerzofe Mariandel. Ox ist das erstmal alles egal, denn er hat eigene Pläne. Er will die junge Sophie heiraten und sucht dafür einen Rosenkavalier, der ihr die traditionelle silberne Rose überreicht. Die Marschallin schlägt Octavian vor. Während Ox mit der vermeintlichen Zofe Mariandel flirtet und sich selbst für unwiderstehlich hält, wird die Marschallin nachdenklich. Sie spürt, dass die Zeit nicht stehen bleibt und Octavian ihr eines Tages entwachsen könnte. Mitten im Trubel wird es plötzlich still. Schließlich schickt sie alle fort und bleibt allein mit ihren Gedanken zurück.
0: Der erste Akt vom Rosenkavalier. Hier in Köln bei der Eröffnungspremiere hat die französische Regisseurin Marie-Ève Signerol inszeniert. Die Oper von Hofmannsthal und Strauss aus dem Wien des Rokoko ins Hier und Jetzt verlegt ins 21. Jahrhundert. Mehr dazu dann in der ersten Pause. Dann spreche ich mit Marie-Ève Signerol. Die Handlung, so viel kann ich jetzt zumindest schon mal verraten, beginnt stumm auf der Bühne. Ich werde Ihnen das dann gleich ein wenig beschreiben, bis die Musik die Ouvertüre startet. Jetzt wird jeden Moment auch der Intendant Hein Mulders nochmal auf die Bühne kommen und das Publikum zu begrüßen. Dauert vielleicht auch noch ein bisschen länger, bis wirklich alle sitzen. Ich kann mir vorstellen, dass auch noch das ein oder andere Foto vielleicht mal schnell mit dem Handy gemacht wird. Was natürlich schon ein tolles Gefühl ist, nach so langer Zeit wieder in diesem Saal zu sein und dann jetzt in wenigen Momenten den Rosenkavalier von Richard Strauss zu hören. Übrigens die Uraufführung damals 1911 in Dresden, das war ein gesellschaftliches Großereignis. Da sind sogar Sonderzüge aus Berlin eingesetzt worden, um diesem unglaublichen Besucheransturm zu bewältigen. Sonderzüge gab es jetzt bei uns hier in Köln, also zumindest soweit ich das weiß, nicht. Aber die Freude, dass es losgeht, die ist natürlich riesig bei so einer ersten Premiere.
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0: Das Festkonzert vor wenigen Tagen zur Einweihung hier der Kölner Bühnen. Da hat natürlich das Gesangsensemble sich seine Bühne zum ersten Mal wieder so zurückerobert. Gürzenich-Orchester hat da auf der Bühne gespielt mit Andrés Orozco Estrada. Jetzt spielen sie zum ersten Mal im niegelnagelneuen Orchestergraben. Das ist natürlich auch für die Musikerinnen und Musiker nochmal ein großer Unterschied für die Akustik. Es gab eine Generalprobe hier am Freitag, aber jetzt mit Publikum eine ganz andere Sache, die Akustik. Wenn so ein Saal voll ist, dann klingt das nochmal anders. Also wirklich auch spannend, die ersten Töne für die Musikerinnen und Musiker des Gürzenich-Orchesters. Und jetzt sehe ich hier, ein Fotograf kommt, macht ein paar Bilder in den Saal hinein und weiß jetzt nicht genau, ob der Intendant wirklich noch kommt, vielleicht. Ich höre gerade, da wird noch mal kurz eine Ansage per Band. Gibt es da das Publikum? Begeisterter Applaus. Die Bühne ist schon erleuchtet. Man kann schon was sehen, aber jetzt gleich wird natürlich auch noch das Gürzenich-Orchester seine Instrumente erstmal stimmen für diesen ersten Akt des Rosenkavaliers von Richard Strauss. Für viele Leute ein unglaublich bewegender Moment, die Eröffnungspremiere hier mit dem Rosenkavalier von Richard Strauss. Am letzten Wochenende konnten die Kölnerinnen und Kölner ihr Opernhaus zum ersten Mal wieder von innen wahrnehmen, betrachten. Und jetzt der Intendant, Hein Mulders.
3: Sehr geehrte Damen und Herren, liebe Gäste, liebes Publikum, für Sie steht ein sehr aufgeregter, nervöser, aber auch sehr glücklicher Intendanten und ich spreche im Namen von allen Mitarbeitenden hinter mir, die fertig sind, um Ihnen eine neue Lesung von Rosenkavalier zu präsentieren, nach 14 langer Jahre warten und es ist einfach nicht vorzustellen, dass es jetzt auch wirklich so ist. Ich habe viele Menschen in der Hand schütteln können und gemerkt, dass auch viele nicht mehr daran geglaubt haben, aber wir sind da und ich finde, das ist ein Applaus wert. Also.

0: Das haben wir nicht nur zu danken an viele Menschen, die hier hinter der Bühne, auf der Bühne arbeiten, aber auch viele, die im Saal sitzen, die dafür gesorgt haben, tatsächlich, dass wir es jetzt nach 14 Jahren geschaffen haben. Und das freut uns sehr. Bevor wir hier loslegen, ist es ein großes Anliegen, dass wir Sie jetzt auch noch ein bisschen informieren über den Stand der Dinge, die wir die letzten Monate und vor allem die letzten Wochen erlebt haben. Sie haben das alle in den Medien folgen können. Es ist so, dass ein Riesentanker nach 14 Jahren Ruhepause wieder technisch auf Kurs kommen muss, dass das nicht mit ein paar Knopfdrücke geregelt ist, aber dass das wirklich alles zusammenarbeiten kann. Das dauert einige Weile. Hier sitzen auch Kollegen im Saal von mir, die das selbst erlebt haben. Ich kann Ihnen viele Beispiele nennen, das werde ich jetzt nicht tun, aber das gehört auch zum Neustart. Und das hat natürlich bei uns sehr viel Nervosität gebracht, weil wir immer mal wieder im Probenprozess in den letzten Wochen Unterbrechungen hatten von aller möglichen Art. Und dadurch waren wir in riesen Zeitnot. Und Zeit war wirklich, ist auch ein sehr schöner Faktor heute Abend auf der Bühne im ersten Akt, wenn die Marshallin ihre wunderbaren Monolog darüber singt. Aber Zeit war für uns auch wirklich ein Faktor, die uns sehr an den Grenzen gebracht hat. Und mir ist es ein großes Anliegen, um nicht nur alle Mitarbeitenden auf und hinter der Bühne zu bedanken, aber vor allem auch das Regie-Team unter der Leitung von Marie F. Signerol, die alles auf alles gesetzt haben, um Ihnen heute Abend die Eröffnung zu ermöglichen, weil wir einfach anfangen müssen. Wir müssen diese Kinderkrankheiten, vielleicht sind es auch Erwachsenenkrankheiten, überwinden und das geht nur durch zu spielen. Das heißt, wir müssen ab und zu Einschränkungen machen. Heute Abend sage ich mit viel Freude, dass das keine dramaturgische Einschränkung ist, weil wir haben auf der Bühne technisch Alternative erarbeitet. Das wurden dann noch hoppladihopp von aller Ausführenden extra geprobt. Und wenn eine Abteilung hier eine Medaille verdient, dann ist es unsere Beleuchtungsabteilung. Die haben wirklich das Unmögliche möglich gemacht, sodass wir eine super schöne Beleuchtung haben heute Abend. Und das verdient auch wirklich einen großen Applaus. Also nochmal ganz großen Dank an das Regie-Team, dass sie das auch ermöglicht haben, aber natürlich auch alle auf und hinter der Bühne, dass sie das, dass sie so gut zusammengehalten haben. Ich hoffe, dass Sie heute Abend eine spannende Lesung von den Rosenkavalier erleben würden, aber das ist nicht nur szenisch, weil hier unten können nicht alle sehen, aber es ist das riesengroße, wunderbare Gürzenich-Orchester. Unter der Leitung von unserem Generalmusikdirektor Andres Orozco-Strada, die schon im Anschlag steht, um hier den Graben reinzukommen. Ich wünsche Ihnen ein heute, aber noch in den Zukunft sehr viele inspirierende Abende. Ich habe noch eine praktische Mitteilung. Es gibt sehr viel Video. Video ist ein zentrales Element, das werden Sie auch sehen, sehr poetisch und sehr eindringlich, um diesen Video ungestört realisieren zu lassen, frage ich Sie alle nochmal, Ihr Handys wenigstens auf Flugmodus zu stellen, weil wir wollen nicht, dass Interferenzen das auch noch stören heute Abend und wir wollen eine schöne Vorstellung. Die wünsche ich Ihnen und ich danke für Ihre Aufmerksamkeit. Dankeschön.
1: Intendant Rhein Mulders, jetzt geht's los in der Kölner Oper mit dem Rosenkavalier von Richard Strauss. Gürzenich Orchester wird jetzt nochmal seine Instrumente stimmen. Ich sage Ihnen derweil, wer singt. Wir hören die Marschallin Magdalena Hinterdobler, Octavian singt Bianca Andrew und den Baron Ox auf Lerchenau, Patrick Zielke in weiteren Rollen zu erleben, Dalia Schächter und Martin Koch als Intrigantenpaar Anina und Walzacki. Außerdem singt Lukas Richter, Pavel Proschek. Yang-Woo Kim wird der Sänger sein, die Tenor-Arie schmettert in diesem ersten Akt. Mit dabei sind Alina König-Rannenberg, Christi, Anna Isene, Martina Siegel und Ching Yang sowie Armando Elizondo. Jeden Moment erwarten wir den Dirigenten Andres Orozco Estrada am Pult hier des Gürzenich-Orchesters. Und Sie hören den Beifall. Da ist er, Andres Orozco Estrada. Doch Bevor die Ouvertüre gleich startet, habe ich ja Ihnen schon eben angekündigt, tut sich hier auf der Bühne bereits was. In diesem Moment wird der weiße Gazevorhang zur Seite gezogen, gibt den Blick frei auf ein Filmset, das Schlafzimmer der Marschallin. Das ist leer, bis auf ein großes Bett, und vor diesem Bett steht ihr junger Liebhaber Octavian. Die Marschallin an der anderen Seite des Raumes schaut in seine Richtung. Und Octavian hat einen Strauß mit Rosen, mit roten Rosen mitgebracht. Eine Rose nach der anderen fällt langsam zu Boden. Und während die Marschallin ihn betrachtet, wie er die Rosen fallen lässt, währenddessen wird jetzt auch nach und nach Octavian sich entkleiden, ganz langsam. Die Marschallin schaut aus der Ferne zu.

Ganz langsam beginnt Octavian jetzt ein Kleidungsstück nach dem anderen abzulegen, fast wie eine Inszenierung für die Marschallin. Und dann setzt das Orchester ein.

0: bei ihm an euer Gnaden in der Galerie zu warten.
1: Wo hat er seine Manieren gelernt? Der Baron Lerchenau antichambriert nicht.
2: Oh,

verständlich, empfängt mich Ihre Gnaden. Hallo, mein hübsches Kind. Ich sag Hallo, mein hübsches Kind.

dass ihre Gnaden entzückt ist, mich zu sehen. 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
0: Mein lieber Vetter, ich kapier schon, wie viel's geschlagen hat.
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0: Gewiss, wo sich nicht im Vetter seine Kinder, die werden keine Don Quixoten.
1: Warum hinaus die Schokolade? Geruhe nur da. 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
1: So gut wie nicht, dann euer Gnaden, sitz im Reisewagen seit 5 Uhr früh.
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0: werden für dieses Ehrenamt ausersehen.
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0: Von mir?
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1: aus mir machen, was sie wollte.
0: Aus der Verwandtschaft.
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0: Ansonsten das gewöhnliche Bagage.
1: Hast sie schon einmal mit einem Kavalier im Tête-à-Tête zu Abend gegessen? Nein, da wird sie Augen machen. Will sie?
2: Die Weisheit wird Romides der.
1: Nein. Ich hab's schon gesehen.

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Das will ich meinen. Wüsste nicht, welche mir besser behagen könnte. 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
1: Keine?
0: Wo nicht?
1: Wo nicht?
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0: Hafenstreif verlassen los.
1: Je nachdem. Das Frauenzimmer hat da vielerlei Arten, wie es will genommen sein. Da ist die demütige Macht und da die trottige Teufelskreatur. Baut mir die schwere Stalltür an den Schädel. Und da ist die kichernd und schluchzend den Kopf verliert. Die hab ich gern. Und jene wieder, der sitzt im Auge, ein kalter, rechnender Satan. Aber es kommt eine Stunde, da flackert dieses lauernde Auge. Und der Satan, indem er das sterbende Blicke dazwischen schießt, der würzt mir die Mahlzeit unvergleichlich.
0: Er selber ist einer meiner Zehn.
1: 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Im schmutzigen Kittel schlumpft sie her, hockt in der Aschen hinterm Herd. Die, wo du sie angehst, zum richtigen Stünde, die hat in sich ein solches Staunen gar nicht begreifen können. Und Angst und Scham und auf die Letzte so eine rasende Seligkeit, dass ich der Herr, der gnädige Herr, herabgelassen gar zu ihrer Niedrigkeit.
0: Er weiß, wer das Auge zieht.
1: Die wollen beschlichen sein, sanft wie der Wind, das frisch gemähte Heu beschleicht. Und welche, da gilt's, ihr Lutz hinterm Rücken heran und den Milchstuhl gepackt, dass sie

0: nicht anstehe auf euer lebenden Ausfall.
1: 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Da ist ein Tropf gutes Blut dabei.
0: Euer Lieben haben ein scharfes Auge.
1: Geziemt sich viel in der Ordnung, dass Personen von Stand in solcher Weise von Adeligen.

0: Schlimmeren zu wünschen. Wär in Devotion dem jungen Herrn sehr verbunden.
1: Seh er ihn an!
0: Die Ähnlichkeit.
1: Ja, ja.
0: Wie aus dem Gesicht geschnitten.
1: Hat mir auch

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0: das ist halt schon 40 Jahre. Alles ihr geheimgeschrieben. Nur für Unpersönlichkeit. Es war zur Zeit, eine Leitung. Da kam von einer gräflichen Palais eine Bürgersfrau mit Amante vergiftet, den Ehemann diesen Akt um 3 Uhr.
1: Lass mich mit dem Tratschen!
0: Gnade, Tote, Gnade, Vertraulichkeit aus der großen Welt!
1: Ich will nichts wissen!

gewissen hat. Gestatten, o freiherrliche Gnaden, die submisseste Belehrung, dass eine Morgengabe wohl vom Gatten an die Gattin, nicht aber von der Gattin an den Gatten, bestellet und stipuliert zu werden. Wer ich ist, das mag wohl sein. Das ist so, aber im besonderen Fall die Formen und die Präskriptionen kennen keinen Unterschied.

Mannes im Gehebette, eines so gut als bürgerlichen, Mamsell Faninal, bin ich verstanden, Akte de Präsence zu machen, vor Gott und der Welt, und so zu sagen, angesichts kaiserlicher Majestät, da wird Corpo di Bacco von Morgengabe als geziemendem Geschenk dank.

0: Wer ist er? Was weiß er?
1: Der gnädig sitzt prick und so, wie ein Artikel. Wie ist Nato die Tome?
2: Die Tome ist
1: der bessere Mensch. Erlaubte Gnade, hat der Scherl uns alle gefolgt.
0: Heu! Nicht
2: mit Doppel!
1: Und können nicht mehr zu zweien. Mag in allen ist besser. Er ist simpel. Der Gnade hat eine junge Frau.
0: Woher weiß er denn das, der Teufel, er?
1: Der Gnade ist schon eifersucht. Die Kompanie heute oder morgen könnte sein. Man war der Wurst. Jeder sind die Dame zu Hause. Jeder mag die Dame sein. Jeder blies die Dame kommen. Wir sind da. Wir sind da. An die Hände in die Kamine. Wir sind da. Unter die Bette. In einem Schrank oder die Decke. Die Decke. Unter die Bette. Wir sind da.
2: Wird
1: nicht bedauern.
0: Was es alles gibt in diesem Wien. Zur Probe nur. Wenn Sie die Jungfer Marianne. Das soll verlieren im Haus bei ihrer Gnade.
1: Mein Tor, cosa vuole? 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
0: darf ich das Gegenstück zu der sauberen Kammerzofel präsentieren? Die Ähnlichkeit soll, hör ich, unvergessen.

0: Die Marschallin bleibt allein zurück auf der leeren, schwarzen Bühne in melancholischer Stimmung, nachdem sie Octavian weggeschickt hat als Rosenkavalier. Damit geht der erste Akt des Rosenkavaliers von Richard Strauss zu Ende. Magdalena Hinterdobler singt heute hier in der Eröffnungspremiere der Kölner Oper Die Marschallin. WDR3 ist live dabei. In weiteren tragenden Rollen zu hören in diesem ersten Akt Bianca Andrew als Octavian und Patrick Zielke als Baron Ochs auf Lerchenau. Jetzt beginnt die Pause. Wir senden mit unserem mobilen Studio direkt aus dem oberen Foyer der Kölner Oper. Ich bin Susanne Herzog, erwarte gleich die Regisseurin Marie Evsinier-Holz im Gespräch. Bis dahin kommt das wichtigste Requisit des Rosenkavaliers zu Wort und das ist natürlich die silberne Rose, die Octavian Sophie im zweiten Akt überreicht. Was würde sie sagen, die Rose, wenn sie sprechen könnte?
1: Guten Abend allerseits. Da bin ich, bereit für die Maske. Ich soll hier geschminkt werden. Silberlack. In Metalloptik. Extra glänzend. Also, können Sie nicht aufpassen? Also wirklich. Da unten ist noch alles grün. Ich helfe heute aus. Die Kollegin, die eigentlich vorgesehen war, hat schweren Blattlausbefall. Tja, da kann man nichts machen. Für einen solchen Auftritt wie diesen verlasse ich aber gerne mein wohltemperiertes Gewächshaus. Ich bin hier heute der Star. Die ganze Show ist nach mir benannt. Rosenkavalier. Also, den Kavalier hätte man noch weglassen können. Wenn ich nicht da bin, können die einpacken. Ohne Rose kein Rosenkavalier. Da geht der Vorhang gar nicht erst hoch. Worum es in dem Stück geht, wollen Sie wissen? Ja, um mich, das hatte ich doch bereits gesagt. Na gut, irgendwie spielt auch eine Sophie mit und ein Baron namens Ochs, der will Sophie heiraten und schickt einen Kavalier namens Octavian los als Brautwerber. Und wissen Sie mit wem? Mit mir, mit der silbernen Rose. Der Ochs ist... Sagen wir es ruhig, wie es ist. Er ist ein alter, triebgesteuerter Sack. Gut, dass der mich nicht begrabbelt. Natürlich verliebt sich der attraktive Octavian, der ist aber auch smart und so zarte Hände, in die hübsche Sophie und die kriegen sich dann auch. Ist aber alles Nebensache, denn die Hauptrolle spiele ich. Und jetzt Showtime!

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Apropos Öl, wo ist das Rosenöl?

0: Sophie riecht gerade an mir.
1: Huch, das kitzelt.
0: Und sie ist überwältigt von meinem Duft. Und Octavian hat ihr erzählt, dass er einen Tropfen Rosenöl benutzt hat. Aus Persien. Paradiesische Aromen.
1: Oh, hier riecht es allerdings nur nach Sprühlack. Wo ist das Öl? Mehr Werktreue bitte.
0: Ah, da bringt ein Diener schon einen Kasten. Da ist bestimmt das Rosenöl drin. Hübsche Schatulle.
1: Moment. Stopp, Miss Sophie. Was machen Sie mit mir? Also, nein. Ich will nicht in den Kasten. Hallo, ich will auf der Bühne bleiben. Also, im dritten Akt will ich auch mitspielen. Den Schlussapplaus haben, die Autogrammstunde. Herr Kapellmeister? Hallo, Herr Intendant?
2: 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Ich will hier raus.
3: Die silberne Rose im dritten Akt von Rosenkavalier. Da hat sie ausgedehnt. Ins Seelenleben der Rose hat sich Barbara Oberbeck versetzt. Wir sind in der ersten Pause bei der Eröffnungspremiere in der Kölner Oper, der Rosenkavalier von Richard Strauss. Die Inszenierung der französischen Regisseurin Marie-Ève Cinérol, die können wir hier im Radio bei WDR 3 natürlich nicht zeigen, aber sie ist jetzt hier bei mir. Sie hören, das ist ganz schön laut. Wir stehen nämlich direkt bei der Bar hier im oberen Foyer. Die Leute reden, warten auf ein Getränk, aber wir probieren es trotzdem, dass sie mir ein bisschen was über ihre Inszenierung erzählen kann. Marie-Ève Cinérol, hello, thanks for having you.
4: Hello.
3: Ihr Rosenkavalier spielt in unserer Zeit, im Hier und Jetzt, in der Welt des Films. Die Marschallin ist die Regisseurin und gleichzeitig auch die Hauptdarstellerin. Wie kam sie auf die Idee? I mean, your Rosenkavalier is set in our time, in the world of movies. The Marschallin is the director and lead actress at the same time. How did you come up with this idea?
4: I wanted to introduce Marschallin a bit more modern, maybe. Who represent the woman of our time, who is also who work, who is not only waiting for time, but using her time to tell some stories. So she's a movie director, as you said, and she's shooting a movie on the Oper Köln stage, where she play a kind of movie who happened in the 20th century, the time where the play was written by Strauss. And it's a kind of autobiographic play for her. So because she's movie director, she has a possibility to play with the time, which is the main subject of the piece.
3: Marie-Ève Cinérol sagt, ja, sie wollte eben die Marschallin als eine starke Frau, als eine beruflich aktive Frau darstellen. Nicht nur jemand, der irgendwie über die Zeit oder über die Vergänglichkeit sinniert, sondern als Regisseurin ist ja auch jemand, die Zeit nach vorne und zurückspulen kann, also über die Zeit regiert sozusagen. Und in ihrer Inszenierung ist es eben so, dass sie einen Film quasi dreht, bei dem sie selbst auch die Hauptdarstellerin ist. Ein Film, der in der Zeit der Oper spielte von Richard Strauss, also Anfang des 20. Jahrhunderts. Sie selbst lebt aber im Hier und Jetzt. Und wie gesagt, Marschallin eben Filmregisseurin und Hauptdarstellerin in einem. Auch die anderen Figuren sind ja Teil des Filmsets. Sophie und Octavian, beide aufstrebende Filmstars. Der Ochs, der wird ja in Inszenierung oft eher als so, ich sag mal, so eine polterige Lachnummer dargestellt. Bei ihm ist er ja schon ein ziemlicher Macho mit drastischem Verhalten. Wen verkörpert der Ochs für Sie in der Filmindustrie? Ochs is often portrayed as an unpleasant but also funny character. In your version, he's really macho with extreme behavior. Who does Ochs represent for you in the film industry?
4: 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He produced the movie. He's also a man who has power. I think everything was already written in the play of Strauss. I didn't push any side or bad side of his character. We wanted to keep his aria, the whole aria, because it was written like that. This character is, for me, two things. Likeable sometimes, because he have a lot of humor, sarcasm. He wants to be pleasant with people. And at the same time, it's a dark character, really unpleasant with women. 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So I wanted to have not a mannequin character, but also to explain how sometimes a woman could jump in the trap in our movie industry or even in the art industry or wherever men could have power. And I had a lot of fun and joy to work with our ox singer, Patrick Zilke, because he has this kind of tenderness, a likable character, a lot of humor, and all, at the same time the possibility to play such a dark character. So we had a lot of fun to work together.
3: Es hat ja einen riesigen Spaß gemacht, hier mit dem Sänger Patrick Zilke, der ja den Ox singt, zu arbeiten. Ja, weil er eben diese beiden Seiten auch durchaus hat. Er hat was Leichtes, er hat was Amüsantes, aber eben gleichzeitig stellt er das wahnsinnig gut dar. Diese Art bei Marie F. Signerolle ist er ja der Filmproduzent. Also man hat direkt natürlich auch so diese Hollywood-Produzenten, diese MeToo-Geschichten im Kopf dabei irgendwie. Und das stellt er eben auch wunderbar dar, dass dieses Machtgefälle in der Filmindustrie, wie Frauen da auf eine Art eben mit so einem Produzent auch, der die ganze Zeit die Grenzen überschreitet, zu kämpfen haben. So hat der Ox bei ihr eben auch sehr stark diese Seite. Zusätzlich zum Bühnengeschehen gibt es ja bei Ihnen auch Videoprojektionen. Welche Funktion haben die? As well as the action on the scene, there are video projections. What is their purpose?
4: First, Marceline is a movie director, so it makes sense that we see what she's shooting. I wanted also to have the point of view of a woman on the story, and the point of view is the Marceline point of view, so we see through her eyes how she feels, how she loves, how she expresses her feeling and the end of her story with Octavian. So, and in the second reason for this video, it's I'm used to have the singer so close to me during the rehearsal. I can embrace their breathe, their movement, the way that they are real actors today. And I want always to invite the audience to be close to them as I am during the rehearsal.
3: Das kann ich jetzt sofort nachvollziehen und bestätigen. Es ging mir auch so, dass man eben sehr nah durch diese Filmprojektion auch an den Charakteren dran ist, die Gesichter sieht, die Mimik sieht. Marie F. Signerolle ist ja selbst Filmregisseurin, insofern kennt sie das, nah an Charakteren dran zu sein. Das ist die eine Funktion dieser Videoprojektion eben, dass das Publikum ganz nah an den Sängerinnen und Sängern auch tatsächlich dran sein kann. Andererseits geht es auch darum, dass in diesen Projektionen über weite Strecken eben sozusagen der Blick der Marschallin, der Film, den die Marschallin dreht, ihr weiblicher Blick auf die Szene, dass der auf diese Art und Weise gezeigt wird. Ganz herzlichen Dank, dass Sie bei uns waren. Thanks for joining us, Marie F. Signerolle.
4: Vielen Dank.
3: Marie F. Signerolle, die Regisseurin vom Rosenkavalier, heute zur Wiedereröffnung der Kölner Oper hier bei uns im Foyer. Und wenn Sie jetzt gerne auch sehen möchten, wie das Ganze auf der Bühne wirkt, die Inszenierung, die können Sie schon direkt heute Abend im Fernsehen sich auch ansehen, ab 19:45 bei Dreisat und anschließend dann auch weiterhin in der ARD-Mediathek. Sie sind live bei WDR 3 Oper. Aus dem Foyer senden wir hier heute für Sie. Übrigens auch Richard Strauss und Hugo von Hofmannsthal haben nach der Opernaufführung dann einen Film draus gemacht, einen Stummfilm aus dem Rosenkavalier. Das war viele Jahre nach der Uraufführung, irgendwann in den 20ern. Insofern ist das natürlich auch sehr passend mit der Filmwelt, in der Marie F. Signerolle, die Regisseurin, heute Abend diese Oper ansieht. Strauss und Hofmannsthal, die zwei haben viel zusammengearbeitet, waren ein langjähriges Duo, schon vor dem Rosenkavalier. Und Jan Ritterstedt, der erzählt von ihrer Verbindung.

0: Geehrter Herr von Hofmannsthal, Ihre Verse bei der Erkennung des Orest durch Elektra sind wunderschön und bereits komponiert. Sie sind der geborene Librettist, in meinen Augen das größte Kompliment, da ich es für viel schwerer halte, eine gute Operndichtung zu schreiben als ein schönes Theaterstück. Sie werden natürlich anderer Ansicht sein und haben dabei ebenso recht wie ich.
1: Anerkennende Zeilen von Richard Strauss in einem Brief an Hugo von Hofmannsthal vom 6. Juli 1908. Da war der Schriftsteller gerade dabei, sein Schauspiel Elektra zu einem Opernlibretto umzuformen. Keine leichte Aufgabe, sowohl für den Dichter wie auch den Komponisten, meint Adrian Kech von der Richard Strauss Forschungsstelle in München. Aber durchaus typisch für die Zusammenarbeit zwischen Hofmannsthal und Strauss.
2: Man wartet nicht, bis der Text im Ganzen fertig ist und beginnt dann mit der Komposition, sondern wenn also bestimmte Teile fertiggestellt sind, schickt Hofmannsthal die an Strauss und Strauss schaut dann, was da kompositorisch draus gemacht werden kann.
1: Elektra ist das erste gemeinsame Projekt zwischen dem Wiener Dichter und dem Münchner Komponisten. Mit dem Rosenkavalier steht dann ein ganz anderes Sujet mit starkem Wiener Lokalkolorit an. Wie aus einem Guss gelingt dem Duo Hofmannsthal-Strauss der erste Akt des Rosenkavaliers.

0: So rosig wie beim ersten Akt des Rosenkavaliers funktioniert die Zusammenarbeit zwischen Librettist und Komponist aber nicht an jeder Stelle, meint Adrian Kech.
1: Also gerade der zweite Akt, Rosenkavalier, ist da ein gutes Beispiel, wo also dann der Hofmannsthal einen Text hat und den an Strauss schickt. Und Strauss sagt dann an einem bestimmten Punkt, ja, so wird das nicht funktionieren, das müssen wir irgendwie anders disponieren.
0: In einem Brief vom 9. Juli 1909 erläutert Strauss seinem Librettisten das Problem.
2: Der erste Akt mit seinem beschaulichen Schluss ist ausgezeichnet. Der zweite entbehrt des notwendigen Gegensatzes und der Steigerung, die unmöglich erst der dritte Akt bringen kann. Der dritte muss die Steigerung des zweiten noch übertrumpfen. Das Publikum kann nicht bis dahin warten. Mit einem flauen Erfolg des zweiten Aktes ist die Oper verloren.
0: Hofmannsthal gibt sich einsichtig, lenkt ein und konzipiert den zweiten Akt des Rosenkavaliers neu.

0: Auf Augenhöhe korrespondieren Hugo von Hofmannsthal und Richard Strauss miteinander. Der Dichter hat bei den gemeinsamen Projekten stets das Beziehungsgeflecht der handelnden Figuren im Blick, während der Komponist ein besonderes Augenmerk auf die musikalische Dramaturgie wirft. Wahrscheinlich mussten sich die beiden mit ihren unterschiedlichen Interessen ein bisschen aneinander reiben, damit das Resultat in der Summe dann stimmt.
1: Sie teilen das gemeinsame Interesse natürlich an Textverständlichkeit, auch wenn Hofmannsthal zuweilen findet, dass die Musik von Strauss und doch etwas zu dick und zu kontrapunktisch dicht ist. Aber im Grundsatz ist das schon mal klar. Und die musikalische Disposition, die trifft Strauss nach musikalisch-kompositorischen Prämissen.
0: Mit dieser klaren Aufgabenverteilung entstehen nach dem Rosenkavalier die Opern Ariadne auf Naxos und Die Frau ohne Schatten. Doch Anfang der 1920er Jahre kommt es zu einer Unterbrechung der Zusammenarbeit. Adrian Kech.
1: Als sich Strauss also ein wirklich realistisches Lustspiel wünscht und Hofmannsthal ihm sagt, das kann ich eben nicht machen. Also da bin ich nicht der Richtige dafür. Und dementsprechend muss Strauss dann für die Folgeoper Intermezzo sich den Text dann selber schreiben. Und erst zur ägyptischen Helena finden sie sich dann wieder zusammen, natürlich dann auch in einer anderen Zeit und versuchen das noch einmal.
0: Mit der Oper Arabella endet schließlich die so erfolgreiche Arbeitsteilung zwischen Hugo von Hofmannsthal und Richard Strauss. Der Dichter stirbt am 15. Juli 1929 an einem Schlaganfall. Bis heute sind die gemeinsamen Opern aus dem Repertoire nicht mehr wegzudenken. Wahrscheinlich konnte die Zusammenarbeit nur so gut funktionieren, weil es die beiden auf ganz singuläre Weise geschafft haben, dass Text und Musik in ihren Werken eine echte Symbiose eingehen.
2: Richard Strauss und Hugo von Hofmannsthal, absolutes Dreamteam. Jan Ritterstedt hat uns über die Zusammenarbeit der beiden berichtet. WDR 3 sendet live aus der gerade wieder eröffneten Kölner Oper. Wir sind in der ersten Pause. Hier ist echt was los. Das ganze Foyer voll, die Leute plaudern, haben sich was zu trinken geholt. Jede Menge Promis natürlich auch hier dabei. Und auch hier bei mir steht jetzt Bettina Böttinger mir gegenüber. Hallo, schön, dass Sie da sind.
3: Ja, bestens gelaunt.
2: Bestens gelaunt, das ist sehr schön. Frau Böttinger, Sie moderieren bei uns bei WDR 3 auch immer wieder das Klassikforum. Insofern weiß ich, klassische Musik mögen Sie mal definitiv. Wie ist es mit der Oper im Speziellen? Wie laut schlägt Ihr Herz für die Oper?
3: Also, wenn ich ganz ehrlich bin, bin ich lieber in Konzerten der Philharmonie. Aber ich habe auch gerade in den Jahren des Provisoriums im Staatenhaus öfter die Oper besucht und war immer wieder erstaunt, was dieses Team drüben in einem Raum, der ja so wie so eine Veranstaltungshalle aussieht, was die da gemacht haben. Und das hat mich gepackt, muss ich ganz ehrlich sagen. Und deswegen bin ich mit großer Neugier und großer Vorfreude heute gekommen. Und ich sage eins, es ist ja voll, alle haben irgendwie gute Laune. Und ich habe eine Dame getroffen, die wird 96 Jahre alt, lebt mittlerweile in Baden-Baden. Und die war bei der Eröffnung der Oper 1957 schon hier. Und ist heute wieder hier. Das finde ich irgendwie...
2: Es ist schön,
3: es
2: oder?
3: Es hat so eine Anziehung jetzt, dieses Haus hier, das ja nicht nur ein einsames Haus ist, es ist ja eine Spielstätte entstanden, vier besonderen Spielstätten, das Theater, die Kinderoper, die Oper und das kleine Haus, der Offenbachplatz. Es hat Köln verändert
2: und
3: im Zentrum der Stadt.
2: Und ich fand jetzt herrlich auch, dass man diese Baustelle weg ist, dass man über den Offenbachplatz wieder gehen kann. Man kann da sitzen, ein bisschen den Brunnen auch genießen, ne? Nord-Südfahrt vergisst man. Wunderbar.
3: Ja, muss man vergessen. Ja, aber es ist tatsächlich so, dass die Stadt so viel gewonnen hat. Und lassen Sie mich doch eins noch sagen, was mir durch den Kopf geht. Viele Leute sagen immer noch, ja, das viele Geld. Lassen wir jetzt mal die Verzögerung und das wirklich zu viele Geld. Aber Oper ist wirklich auch für alle. Und dass der WDR zum Beispiel überträgt jetzt, dass alle live dabei sein können im Fernsehen und jetzt hier im Radio, ist ein großer Gewinn für alle. Und das ist etwas, wo ich finde, macht die Türen auf und kommt rein.
2: So ist es. Der Rosenkavalier jetzt heute, Richard Strauss, so diese schwelgerische Spätromantik. Ich frage mal, ist das Ihr Ding, Frau Böttinger?
3: Also ich bin normalerweise ja eher sowohl in der bildenden Kunst wie in der Musik auf der Minimalismus-Schiene. Aber ganz ehrlich, Strauss macht fantastische Musik. Und das Gürzenich-Orchester ist eigentlich kaum bezahlbar. Mit dem neuen natürlich auch Dirigenten, klar. Ich hatte den Namen ja lange geübt, weil er nicht so einfach ist. Andres Orozco Estrada.
2: Ich kenne ihn auch. Andres Orozco Estrada.
3: Sehr
2: war
3: gut. Genau. Und das ist schon eben, als der beim ersten Akt der Ton dann verklang ganz langsam. Es war ein Moment es war wirklich, alle haben den Atem angehalten. Es ist fantastische Musik und natürlich jetzt modern inszeniert mit den großen Videowänden und mit der besonderen erotischen Komponente. Natürlich geht es im Rosenkavalier um Macht, um Liebe, um Sex, um Gewalt. Aber das in eine neue Dimension zu transformieren mit den Videoaufnahmen, die im Hintergrund schwarz-weiß laufen und eine Zartheit von Berührung vermitteln, das ist sehr eindrücklich und es gab ja schon jetzt nach dem ersten Akt laute Bravo-Rufe.
2: Hat Sie das auch so berührt, dass man durch diese Videoübertragung endlich mal Sängerinnen und Sänger ganz nah sieht? Das fand ich wirklich ein ganz tolles Moment, weil oft ist es ja so, man sitzt weit hinten in der Oper und denkt, ja, das ist unheimlich schön, aber aus dem die Gesichter sieht man ja nicht, die Mimik kann man nicht erkennen.
3: Klar, und früher, vor vielen Jahrzehnten, als ich noch gar nicht in die Oper gegangen bin, war es ja so, dass es diese Inszenierungen gar nicht gab, abgesehen vom Video, sondern die Sänger und Sängerinnen standen vorne und sangen fröhlich vor sich hin. Und mittlerweile ist ja auch eine Schauspielleistung erfragt, die man manchmal dann zu wenig sieht, wenn sie sich nicht an der Rampe abspielt oder so. Und jetzt sehen wir genau die Mimik, wir sehen den Ausdruck im Gesicht, wir sehen diese Berührung. Das ist wirklich, wirklich sehr mitnehmend.
2: Jetzt heute sind Sie im Publikum mit dabei, aber vor 3 Tagen auf der Bühne waren Sie hier im Saal zum Festakt ja der Wiedereröffnung, haben das moderiert. Sagen Sie mal, das Bühnenfeeling, wenn man da vorne steht und hier in den Raum reinguckt?
3: Herzklopfen, Pumpe. Schon als ich das erste Mal beim Fotoshooting hier war, vor ungefähr 4-5 Wochen, war ich zum ersten Mal im Saal, im Zuschauersaal und habe gedacht, es ist atemberaubend. Und es ist ja interessant, dass man sagt, es ist ein Nachkriegsbau. Ich finde ihn zeitlos. Ich finde ihn auch wirklich modern. Er steht für die Moderne. Er stand in den 50ern für die Moderne und er steht in diesen Jahren für die Moderne. Das ist das Tolle. Aber wenn man auf der Bühne steht und sieht in den Saal und sieht die Ränge und man begreift diese Architektur von innen, das ist schon ein unvergesslicher Moment. Ah, es bimmelt schon.
2: Es bimmelt schon, genau. Aber ein bisschen Zeit haben Sie, glaube ich, noch. Die Schlange ist jetzt auch weniger geworden hier bei den Getränken. Also Frau Böttinger, wenn Sie schnell machen, dann können Sie sich noch was holen.
3: Ich habe ja die fantastische Oberspielleiterin am Donnerstag kennengelernt und die hat ja eben ganz schnell ein Glas Wein vorbeigebracht.
2: Haben Sie schon gekriegt. Bettina Böttinger, danke und viel Spaß jetzt gleich im zweiten Akt.
3: Sehr gerne, euch auch.
2: So, fliegender Wechsel hier bei uns, zu mir ins Foyer gekommen, ist jetzt der technische Direktor der Kölner Oper, Volker Rhein. Der Mann, bei dem alles zusammenläuft. Ja, nicht nur die Technik, auch die Werkstätten, Maske, Kostümen, Kulissen, alle Hände voll zu tun. Hallo, Herr Rhein.
4: Guten Abend.
2: Wir sind immer noch in der ersten Pause, auch wenn es schon klingelt hier in der Eröffnungspremiere. Ich denke, in den letzten Wochen haben Sie durchgeackert. Gerade in den letzten Tagen war ja auch mal zu hören, dass es noch so ein bisschen gehakt hat in der Technik. Fällt Ihnen jetzt schon so langsam der erste Stein vom Herzen oder wie geht es Ihnen?
4: Ich freue mich vor allem erstmal wieder Zuschauer hier drin zu sehen und glückliche Zuschauer. Und das lässt einen ganz, ganz viel vergessen, was man in den letzten Wochen alles durchgemacht hat. Und dieser Moment ist einfach sehr, sehr schön.
2: Aber vielleicht können Sie uns doch noch mal ein bisschen mitnehmen in die letzten Tage. Was gibt es denn als technischer Direktor vor so eine Premiere? Was gibt es da alles zu tun? Was ist da Ihre Aufgabe?
4: Normalerweise kümmern wir uns natürlich um die Produktion mit einem funktionierenden Haus im Hintergrund. Jetzt war es so, dass wir dieses Haus erst nach 16 Jahren Baustelle wieder sozusagen zurückerobern müssten. Wir mussten die Bauarbeiter auf der einen Seite rausbringen und uns selbst hier rein. Wir müssen selbst erstmal alles noch kennenlernen wieder. Und das trotzdem mit einer Produktion, die wir ja auch gut betreuen wollen. Und das war ein Kraftakt.
2: Aber ich sag mal, wenn sich der Spielbetrieb jetzt so nach und nach wieder einruckelt und die Technik dann so läuft, wie sie soll, erklären Sie mal, was geht denn an alles? Was ist denn das Schöne an dieser neuen Technik, die Sie hier haben?
4: Also erstmal freuen wir uns, dass wir wieder ein Repertoirebetrieb sein können dann, wo wir täglich wechselnde Opernvorstellungen anbieten können und eben ganz schnell zwischen bis zu 4 bis 6 Produktionen hin und her wechseln können. Und das ist natürlich was Schönes. Wir können endlich auch wieder einen Schnürboden nach oben verwandeln. Wir können Prospekte nach oben wegziehen, Wände nach oben verwandeln. Wir können ganz viel von der Seite und von hinten kommen lassen. Von unten müssen wir noch ein bisschen dran arbeiten, aber auch das werden wir in der nächsten Zeit schaffen. Da haben wir den ersten Plan und auch das werden wir, wie gesagt, gehen wir jetzt an und wird schon klappen.
2: Aber letztlich alles computergesteuert. Das war ja wahrscheinlich vorher nicht alles so. Da war noch mehr per Hand auch zu tun.
4: Genau, also wir sind aus einem Haus ausgezogen mit 50er-Jahre-Technik, dementsprechend sehr viel mit Hand, sehr viel mit Gewichten, die man schleppen und Gegengewichten, die man stapeln musste und solche Sachen. Jetzt geht natürlich vieles mit Computer. Trotzdem ist es immer noch ein Job, der viel Handarbeit bedeutet. Und die Bühnenbilder müssen spätestens von der Hand dann demontiert und wieder in den Fahrstuhl gepackt werden und in die LKWs gepackt werden, wenn sie hier rausgehen aus dem Haus.
2: Wie sieht es denn sonst so im Backstage-Bereich aus? Hier vorne ist ja vieles doch ähnlich, neuer, schöner, klar. Aber im Backstage-Bereich, da hat sich ja wahrscheinlich doch einiges verändert, ne?
4: Also viele Räume sind auch gleich geblieben, natürlich renoviert, neue Technik drin. Es gibt einige neue Räume und auf der Bühne ist sozusagen die klassische Kreuzbühne auch aus den 50er Jahren, aber eben mit moderner Technik dahinter.
2: Hinter den Kulissen, also sowas wie Lager, Anlieferung, auch alles neu?
4: Die Anlieferung ist für uns ein kleines, aber trotzdem wichtiger Schritt gewesen, dass wir jetzt überdacht ausladen können. Wir mussten früher bei Wind und Wetter draußen ausladen und dann das Bühnenbild bei Regen zum Beispiel in die Container packen, wenn es genau diese Zeit kommt.
2: Mit riesen Regenschirm oder wie haben Sie das gemacht?
4: Mit riesen Regenschirm und hoffen, dass es genau eine Regenlücke gibt, wo man dann schnell einladen konnte, weil so ein Bühnenbild, wenn es nass wird, auf Dauer eben auch nicht gut ist.
2: Hört sich abenteuerlich an. Gut, diese Zeiten sind jetzt hiermit vorbei. Das ist auf jeden Fall eine gute Nachricht. Wenn Sie jetzt gleich wieder hinter die Kulissen entschwinden, was gibt es dann noch so zu tun für Ihr Team? Worauf kommt es an im zweiten Akt?
4: Für mein Team ist jetzt klar sozusagen der klassische Opernabend mit Verwandlungen, mit Sachen rein, mit Sachen rausschieben, Paratsachen geben, Requisiten bereitstellen. All diese Sachen, die wir gerne machen, warum wir sozusagen hinter der Bühne arbeiten wollen.
2: Aber die können das jetzt gerade auch ohne Sie, sonst könnten Sie ja nicht hier sein.
4: Die können das sogar noch viel besser
2: genau,
4: ohne mich.
2: Genau, wenn Sie jetzt, ich höre mich nicht mehr, ich bin nicht mehr, wenn Sie... Oh. Wenn jetzt heute der Schlussvorhang fällt, ist ja so ein bisschen wie beim Fußball nach dem Spiel, ist vor dem Spiel. Wie sehen die nächsten Tage dann für Sie aus?
4: Genau, nach dem Spiel ist vor dem Spiel. Wir bereiten uns ab Montag auf Rigoletto vor, weil wir am nächste Wochenende dann eben mit der ersten Wiederaufnahme von Rigoletto wieder freuen, dass wir jetzt zu dieser zweiten Produktion auch Zuschauer empfangen dürfen.
2: Ganz herzlichen Dank. Volker Rhein, technischer Direktor der Oper Köln. Danke für das Gespräch.
4: Ja, vielen Dank fürs hier sein.
2: In Kürze geht's weiter mit unserer Eröffnungspremiere in der Kölner Oper. Das Publikum trinkt immer noch was, ist auch zum Teil noch am Essen. Aber ich sehe, einige machen sich doch auch schon langsam hinein in den Weg zurück in den Saal. Das Einklingeln. Ich habe den Eindruck, es wird langsam immer so ein bisschen wütender. Man will, dass es weitergeht. Dass es weitergeht mit dem Rosenkavalier, der zweite Akt von Richard Strauss, den erwarten wir jetzt gleich. Bis dahin haben wir hier bei WDR 3 noch Musik für Sie. Wir hören die Romanze von Richard Strauss für Cello und Orchester.

0: alle haben so langsam ihre Plätze gefunden hier im Saal der Kölner Oper. Und was jetzt gleich alles auf der Bühne passiert beim Rosenkavalier, das haben wir vorab für Sie.
1: Zweiter Akt. Liebe auf den ersten Rosenblick. Jetzt wird es festlich. In seinem prunkvollen Wiener Stadthaus freut sich Herr von Faninal auf den gesellschaftlichen Aufstieg seiner Familie. Tochter Sophie soll den Baron Ochs heiraten. Zur feierlichen Rosenüberreichung erscheint Octavian als Rosenkavalier. Kaum hat er Sophie die silberne Rose überreicht, passiert es. Ein Blick, ein Moment, ein Funke. Den beiden wird sofort klar, dass die Verlobung mit dem Baron nur auf dem Papier eine gute Idee ist. Als Ochs schließlich auftaucht, benimmt er sich wie ein Wiener Naturereignis, laut, selbstzufrieden und überzeugt, dass er jeder Frau gefallen muss. Sophie ist entsetzt, Octavian empört und Ochs merkt von all dem nichts. Octavian versucht zunächst Haltung zu bewahren, doch das gelingt nur bedingt. Sophie macht schnell deutlich, dass sie diesen Baron auf keinen Fall heiraten möchte. Die Stimmung kippt, es kommt zum Streit und sogar zu einem kleinen Degenduell, bei dem Ochs leicht verletzt wird. Darüber scheint er fast erschütterter zu sein, als über die Gefahr, seine Braut zu verlieren. Während Ochs sich selbst bemitleidet, fassen Sophie und Octavian einen Entschluss. Die geplante Hochzeit muss verhindert werden.
0: Also auf in den turbulenten zweiten Akt vom Rosenkavalier von Richard Strauss. Wir sind wieder im Filmsetting. Die große Gala für den begehrten Filmpreis der Silbernen Rose wird vorbereitet, beginnt jeden Moment.

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0: Der Ochs im Delirium ist er unglücklich. Er hat den Brief erhalten, dass Mariandl, der verkleidete Octavian, ihn zum Stelldichein erwartet am Ende des zweiten Aktes vom Rosenkavalier von Richard Strauss, die Eröffnungspremiere der Kölner Oper heute am 27. September 2026. Lang erwartet. Jetzt sind wir mittendrin. Gesungen haben allen voran Patrick Zielke als Ochs, Bianca Andrew, Octavian und Giulia Montanari, Sophie. Das Gürzenich-Orchester hat unter der Leitung von Andres Orozco Estrada gespielt. Die Marschallin, die ist in diesem zweiten Akt nicht mit dabei. Gleich im dritten hat sie dann aber wieder ihren Auftritt, wenn sie ihren jugendlichen Liebhaber Octavian freigeben wird. Mit der Sopranistin Magdalena Hinterdobler, die ja heute die Marschallin singt, habe ich mich schon zwischen den Proben unterhalten. Sie ist Ensemblemitglied in Frankfurt, als Gast hier zur Eröffnungspremiere vom Rosenkavalier in Köln mit dabei. Noch vor wenigen Wochen war sie in Bayreuth beim Festspielen und als erstes habe ich Magdalena Hinterdobler gefragt, ob sie jetzt bei der Eröffnung der Kölner Oper genauso aufgeregt ist wie im Sommer in Bayreuth.
1: Ja, es hat immer alles so seine Aspekte. Bayreuth ist natürlich was ganz, ein ganz spezieller Ort, ganz spezielle Akustik. Das Repertoire allerdings, eben den Ring, kannte ich schon. Ich würde jetzt mal sagen, Bayreuth, da war der Ort das Aufregende. Und in Köln ist natürlich dieses Debüt als Marschallin ist einfach natürlich immer ein Meilenstein für eine Sopranistin. Ich glaube auch, egal in welchem Alter man das singt, weil das ist ja immer ein großes Thema, wie alt man ist, wenn man die Marschallin singt. Und das ist immer ein sehr großer Meilenstein und deswegen natürlich auch was sehr Aufregendes.
0: Verraten Sie es uns, in welchem Alter Sie die Marschallin singen?
1: Ja, also das Originalalter ist ja quasi so Ende 30 und also wie sich die das vorgestellt haben, Strauss und Hofmannsthal. Und ja, das trifft bei mir auch zu. Ich bin auch ungefähr so alt, wie die historisch gedacht.
0: Perfekt geeignet. Und ich meine, in diesem Alter, denkt bei Hofmannsthal und bei Strauss, denkt diese Figur, die Marschallin, übers Altern, über die Vergänglichkeit nach, scheint uns jetzt heutzutage ein bisschen früh zu sein. Wie gut können Sie sich da reinversetzen?
1: Ich denke, dass das Thema Vergänglichkeit und Altern was ist, was einen ein Leben lang begleitet. Also wenn ich denke, wann fängt man zum ersten Mal darüber nachzudenken, glaube ich, fängt man schon eigentlich im sehr frühen Erwachsenenalter an. Also sobald man irgendwie aus der Schule rausgeht, wenn ich zurückdenke, Abiturzeit, dann Anfang Studium, das ist auch ein Lebensabschnitt, den man dann aufgibt, wo man dann, natürlich hat man da eine ganz andere Perspektive vor sich, aber ich denke, das ist immer ein Thema, dass man was loslässt. Und ich glaube, diese Thematik der Marschallin und was eben auch das Inspirierende an dem Charakter ist, ist eben, wie geht man um mit Abschieden und vor allem auch, wie macht man danach weiter? Also ich glaube, es geht mehr um Abschnitte im Leben, bei denen man merkt, dass der Abschnitt vorbei ist. Und wie schafft man das, sich gut davon zu lösen, sich schön davon zu verabschieden, ohne dass man irgendwie so verhärmt oder traurig ist, sondern dass man dankbar ist für das, was man gemeinsam erlebt hat oder was man in dem Abschnitt erlebt hat. Und dass man trotzdem aber auch weiß, es geht eben auch weiter. Und wie lebt man dann weiter mit einem positiven Aspekt?
0: Womit wir im dritten Akt wären, wo die Marschallin so ganz großherzig, sozusagen großzügig jungen Liebhaber, den Octavian, freigibt. Also da lassen Sie sich, hört für mich an, dass Sie sich geradezu ein bisschen inspirieren lassen von dieser Figur.
1: Ja, also ich glaube schon, ich habe viel drüber nachgedacht, gerade jetzt in den letzten zwei Wochen, dass das eigentlich, glaube ich, das Tolle ist daran, dass die Leute im Publikum, oder so ist es mir selber oft gegangen, wenn ich die Rolle gesehen habe, habe ich gedacht, ach, wenn ich so sein könnte wie die, wenn man so sein könnte, dass man einfach darauf vertraut, dass das Leben einen schon richtig weiterführt und dass das alles schon jetzt seinen Sinn hat, dass das eben vorbei ist und dass jetzt was Neues kommt. Und ich glaube schon, dass das ist, was die Magie dieser Rolle ausmacht, dass eigentlich jeder sich das für sich wünscht, dass man einfach mehr aufs Leben und auf die Begegnungen vertraut, die man hat.
0: Sie haben die Rolle für sich vorbereitet, erarbeitet. Das trifft dann Ihre Vorstellung natürlich auf die Sichtweise der Regisseurin Marie-Ève Signorol. Inwiefern hat sie vielleicht dieser Figur für Sie nochmal so einen anderen Dreh gegeben, oder?
1: Ja, Dreh ist das richtige Stichwort, genau, weil wir uns ja in der Filmwelt bewegen und also ein Filmset auf der Bühne haben und die Marschallin die Regisseurin ist. Das ist natürlich nochmal ein anderer Aspekt und sehr interessant und auch eine tolle Übersetzung dieser Rolle der Marschallin, dass man sagt, okay, sie ist die Regisseurin, die vorgibt, wie die Dinge zu sein haben und dann feststellen muss, dass manches aber halt nicht kontrollierbar ist. Und das finde ich schon sehr spannend und vielleicht auch irgendwie sehr, sehr heutig, weil sonst so eine Figur der Marschallin ist ja schwierig in die heutige Zeit, glaube ich, zu versetzen. Was könnte das, also eine Politikerin trifft es ja irgendwie auch nicht wirklich, also weil sie ist ja keine Politikerin, es geht ja nicht um Politik. Und deswegen ist eigentlich diese Übersetzung in die Regiefigur, finde ich, eine sehr cleverer Zug.
2: Rein gesanglich aus Sopranistinnenperspektive, was sind da die großen Herausforderungen?
1: Wir hatten ja also die letzten Proben mit Orchester und da habe ich dann auch gemerkt, wie anders das ist zu den anderen großen Partien, die ich in letzter Zeit gesungen habe. Also so eine Senta, eine Chrysothemis, schon die Rollen quasi, die mich die letzten Jahre begleitet haben. Das sind oft so Partien eben, die so große Ausbrüche haben, wo ich auch weiß, da bin ich zu Hause, wenn dann die großen, hohen, lauten Töne kommen und so, da fühle ich mich sicher. Und die Marschallin ist eigentlich genau das Gegenteil und kommt für mich eher so vom Liedhaften, weil das ja die Schlichtheit ist, um die es da geht und dieses Füllen, die

0: sozusagen ihren Segen gibt. Hier im Radio bei WDR 3 Oper sind Sie live mit dabei. Ich bin Susanne Herzog. Wir sind jetzt gerade in der zweiten Pause und Sie hören es. Es ist ein Gewusel. Es ist echt ganz schön voll hier. Ich habe mir jetzt mein Mikro geschnappt und mich mal hier unters Volk sozusagen gemischt. Darf ich bei Ihnen mal nachfragen, wie aufregend war das für Sie jetzt, die erste Inszenierung hier wieder im Haus zu sehen?
1: Es war ungeheuer aufregend. Ich fand die Aufführung wunderbar. Das Orchester hat mir besonders gut gefallen, hat genau den Straußschen schwebenden Klang mitbekommen, also hat es gespielt. Ich fand die Solisten ausgezeichnet. Ich fand eigentlich alles wunderbar, bis auf eine kleine Kritik. Mich haben die Videos am Anfang im ersten Aufzug etwas gestört. Das war mir zu viel Video, lenkte ab vom Zuhören. Man warf nicht mehr den Blick eigentlich auf die Bühne, sondern schaute aufs Video.
0: Wie ging es Ihnen? Moderne Inszenierung, ist das was für Sie oder auch lieber traditioneller, so ein großen Kavalier?
2: Also modern ist die Inszenierung ja einerseits überhaupt nicht. Gott sei Dank wurde im zweiten Akt nicht noch ein neuer Film gedreht. Also es hat mich entsetzlich gestört, war total überflüssig. Ich finde auch diese Distanzierung von dem Stück, das Stück nicht ernst zu nehmen, sondern ein Stück über das Stück zu machen, völlig verfehlt. Dann muss man den Rosenkavalier nicht machen, dann soll man es von Anfang an sein lassen.
0: Aber die Musik, die spricht aus Ihrem Herzen, oder? Wie ist es mit der Musik? Irgendein Lieblingssänger oder Lieblingssängerin auf dieser Bühne?
2: Ich finde das Orchester zum Teil sehr grob, ganz im Gegensatz zu meiner Vorrednerin. Und ich finde es jetzt im zweiten Akt weniger, aber der erste Akt war irrsinnig langsam. Der Palando-Stil von Richard Strauss wurde überhaupt nicht getroffen. Und sängerisch bin ich noch nicht wirklich am Ende des Urteils. Also es braucht noch ein bisschen. Der Ochs hat mich am meisten überzeugt.
0: Okay, das war jetzt durchaus mal eine negative Stimme. Ich höre mal bei dem Herrn hier noch nach. Wie hat es Ihnen denn musikalisch gefallen?
3: Also musikalisch sehr gut. Also ich bin erstmal immer noch sehr aufgeregt, dass es jetzt nach 13, 14 Jahren endlich losgegangen ist. Musikalisch hat es mir sehr gut gefallen. Also das Gürzenich-Orchester vor allen Dingen. Die Sophie mag vielleicht ein bisschen dünn sein, meines Erachtens. Aber die Marschallin, ich glaube, das war die Frau Hinterdobler, wunderbar. Und auch die Bianca Andrew, Octavian, wirklich wunderbar. Ich glaube, das ist ein Ensemblemitglied aus Frankfurt am Main. Also da war ich wirklich sehr überwältigt. Also es hat sich allemal gelohnt, jetzt hier in Köln wieder endlich dabei zu sein.
0: Ganz herzlichen Dank für Ihre Eindrücke und weiterhin viel Vergnügen. Soweit gemischte Stimmen aus dem Publikum. Wir sind mittendrin in dieser ersten Premiere vom Rosenkavalier von Richard Strauss in der wiedereröffneten Oper Köln. Backstage ist jetzt gerade sicher viel zu tun. Auch in den letzten Wochen und Monaten gab es ja für alle Beschäftigten im Haus, war das noch ein echter Kraftakt. Riesiger Umzug vom Ausweichquartier, dem Staatenhaus, zurück ins sanierte Opernhaus am Offenbachplatz. WDR 3 hat sich so ein bisschen umgehört im Opernteam, wie emotional dieser Umzug denn auch gewesen ist. Die Oberspielleiterin Eike Eckert, die hat uns erzählt, wo ein klein bisschen getrauert hat sie dann fürs Staatenhaus doch.
4: Ich werde definitiv die Möglichkeiten unendlicher Vielfalt vermissen, die wir dort mit den unterschiedlichsten Bühnenaufbauten schaffen konnten. Stellen Sie sich vor, Sie haben einen leeren dreidimensionalen Raum und da können Sie, egal wo das Orchester oder die Bühne sitzt, alles mitmachen. Und wenn es eine 360-Grad-Bühne ist, wo die Zuschauer in der Mitte sitzen und auf Drehstühlen sich dann um das Bühnenbild herum bewegen, das ist natürlich hier alles im Opernhaus nicht möglich und das werde ich schon vermissen. Das waren sehr, sehr spannende und lehrreiche Jahre.
0: Aber auch Eike Ecker findet, trotzdem ist es so schön, wieder im alten Zuhause zu sein.
4: Wir hatten am Wochenende das große Eröffnungsfest, was beim Publikum, glaube ich, sehr gut angekommen ist. Und ich stand auf der Seitenbühne und als der Schlussapplaus kam und sich die Menschen verbeugt haben auf der Bühne, da an der gleichen Stelle, vor 14 Jahren standen wir und haben die Meistersinger gespielt und dort den Schlussapplaus gehabt. Man bekommt feuchte Augen. Es ist schon wirklich toll, wieder im Haus zu sein und diese Energie aus dem Zuschauerraum zu bekommen. Denn die Energie hier im Opernhaus ist eine ganz andere als im Staatenhaus. Und das macht sehr viel mit einem.
0: Eike Ecker, die Oberspielleiterin der Oper Köln. Mehr von dieser Energie gibt es dann bestimmt gleich im dritten Akt vom Rosenkavalier. Wir sind jetzt momentan noch in der zweiten Pause. WDR 3 ist live für Sie vor Ort. Und wir nehmen Sie jetzt mal mit ins unterirdische Reich der Kölner Oper, direkt nebenan unterm Dirk-Bach-Platz. Dort

0: hat die Kinderoper eine eigene Spielstätte bekommen. Märchenhaft ist schon der Weg dorthin. Man geht so Treppen ganz nach unten entlang an Riesenmobiliers mit blau glänzenden Steinen. Kommt man da wirklich in eine andere Welt. Von außen goldglänzend und drinnen haben die Kinder ihre eigene Bühne und gelbe Sitzreihen rund geschwungen. Ein wirklich echtes Mini-Opernhaus. Der musikalische Leiter Rainer Mühlbach, der gerät in Schwärmen.
1: Für mich ist es vor allen Dingen unfassbar großartig, dass wir ein neues Gebäude für die Kinderoper haben. Und so ein wundervolles, wunderschönes, eine tolle Akustik. Es ist einfach ein unglaubliches Bonbon.
0: Und über dieses unglaubliche Bonbon möchte ich jetzt mit der künstlerischen Leiterin der Kinderoper sprechen, Brigitta Gillissen. Hallo.
2: Hallo.
0: Wie stolz, Frau Gillissen, sind Sie jetzt, ein eigenes, feststehendes Kinderopernhaus zu haben?
2: Ich bin unheimlich stolz natürlich und ich bin auch unheimlich begeistert von der Architektur dieser Bühne und dieses Zuschauerraums, weil nämlich auf jedem Platz kann man super gut sehen und super gut hören. Man ist trotz des Orchestergrabens nicht weit weg von der Bühne. Und für mich ist die Kinderoper ein Haus der Zukunft. Also es soll nicht so sehr ein reines Opernhaus sein, sondern ein Ort, an dem die Kinder eben auch selber aktiv werden können, eine Stimme bekommen können. Und wir haben gerade in der Eröffnungsspielzeit ganz tolle Highlights vor. Wir starten mit einer Auftragskomposition, Der König verschenkt was, eine Oper von Philipp Matthias Kaufmann. Und das ist nicht weniger als die Vertonung der Ringparabel aus Nathan der Weise. Wir machen dann weiter mit einem Demokratiefestival und da werden die Kinder dann eben auch selber die Bühne der Kinderoper betreten dürfen.
0: Wenn wir nochmal in den Raum reingehen, so imaginär, wenn Sie da jetzt mit Kinderaugen mal draufschauen, wenn man da reinkommt, wie fühlt sich das wohl an für die Kleinen?
2: Ich denke, wie ein Zauberkasten könnte ich mir vorstellen. Also man guckt ganz klassische Bühnensituation durch ein Portal in einen Kasten, der erstmal noch nicht definiert ist und dann kommt das Bühnenbild dazu und dann passieren da Geschichten und mit ganz viel Farbe und Licht und tollen Stimmen, tollem Klang. Also ich glaube, das ist richtig ein verzauberter Ort.
0: Früher stand ja die Kinderoper, ich glaube, hier oben, ne, im Foyer, damals die Kulthalle. Konnten Sie denn jetzt auch Einfluss auf die Neugestaltung nehmen?
2: Auf die Architektur nicht, aber auf die, ich sag mal, Feingestaltung dann eben schon. Also wie bespielen wir die Bühne, wie nutzen wir den Raum, wie geht das konkret für die Kinder, wenn die da in den Raum reinkommen. Und wir sind aber auch erst seit einer Woche unten am Proben und sind selber noch dabei, das zu entdecken und ich sag mal, das ganze Potenzial dieses Zauberkastens auszuschöpfen. Und ich freue mich da noch auf die Entdeckungsreise im Laufe der Spielzeit.
0: Und wie wir ja alle wissen, Zauberkasten ist das Stichwort. Kinder lieben Magie. Bei der großen Oper wurde technisch ziemlich modernisiert, auch wenn wir gehört haben, dass es da durchaus ganz schön gehakt hat jetzt vor der ersten Premiere. Wie ist es in der Kinderoper? Was haben Sie denn da für neue Spielereien jetzt zur Verfügung, um die Kinder zu verzaubern?
2: Spielereien haben wir technisch gar nicht so besonders viel, was aber auch, glaube ich, kein Problem ist, weil wir eben den Raum füllen mit Dekorationselementen, die alle handmade sind. Also mit Video oder so wollen wir jetzt erstmal auch gar nicht arbeiten. Und was wirklich neu ist, ist eben der Orchestergraben, weil das war im Staatenhaus im Saal 3 immer so ein bisschen ein Thema, wo setzt man das Orchester hin, damit es nicht zu sehr zudeckt vom Klang, damit es nicht ablenkt, damit der Gesamtklang sich aber auch gut mischen kann. Und das ist natürlich eigentlich nur mit dem Orchestergraben möglich. Und darum ist eben diese neue Kinderoper so ein Geschenk, weil das ist der Schlüssel, glaube ich, um Oper richtig toll erleben zu können.
0: Inwiefern können Sie den Raum jetzt auch für unterschiedliche Altersgruppen nutzen? Ich meine, Sie werden ja Stücke für kleinere Kinder, dann auch Schulkinder oder auch Jugendliche natürlich bestimmt anbieten, ne?
2: Ja, genau. Also wir haben vor, ein Altersgruppen anzusprechen, die wirklich von 0 bis 99, wie man so schön sagt, geht. Wir haben ja eine Babyoper im Haus, wir haben Stücke für Grundschulkinder, Kita-Kinder, für Jugendliche eben das Demokratiefestival und für uns ist auch ganz wichtig der Gedanke der Inklusion. Wir werden eine Produktion zeigen, wo ein inklusiver Kinderchor mit auf der Bühne steht. Da arbeiten wir mit dem Verein Down-Syndrom Köln zusammen. Und ja, insofern, Vielfalt ist, glaube ich, das richtige Stichwort, ein diverses Publikum für die Oper Köln zu gewinnen.
0: sagt Brigitta Gillissen, die künstlerische Leiterin der Kinderoper Köln. Danke Ihnen.
2: Danke Ihnen.
0: WDR 3 Oper sendet heute live. Wir sind mit unserem mobilen Studio im oberen Foyer der frisch sanierten Kölner Oper. Alles sieht hier wunderbar neu und schön aus. Drinnen im Saal kommt dann noch die tipptopp neue Akustik dazu. Mein Kollege Sebastian Wellendorf, der war im Vorfeld mit dem Chefakustiker im Haus unterwegs und hat sich auch im Gürzenich-Orchester umgehört.
3: Erste Probe nach 14 Jahren. Oben auf der Bühne macht sich die Solistin für ihre Arie bereit. Hier unten im Orchestergraben legt der Posaunist Carsten Lutz das Handy zur Seite.
4: Ich habe vor dem Interim 10 Jahre hier arbeiten dürfen. Also wir haben auch wieder denselben Platz wie Posaunen hier hinten an der Wand.
3: Auch wenn man es im schwarzen Graben nicht so sieht, alles hier ist neu, vor allem akustisch neu.
4: Was genau mit den Materialien verändert worden ist, weiß ich nicht genau, aber es klingt fantastisch. Also es ist nochmal eine deutliche Verbesserung geworden, gerade was am Nachhall ist. Also ich spüre mich im Raum richtig gut. Das ist wirklich richtig toll geworden. Bin ganz begeistert.
3: Die verbesserte Akustik in der Oper geht in erster Linie auf das Konto eines Mannes.
5: Peter Bass. Also
3: der Akustiker und Ingenieur Peter Bass von Leuthen. 4 Stunden vor der Probe stehen wir im noch leeren Saal der Oper. Wir duzen uns. Peter ist Niederländer. Ich frage ihn, was er als erstes macht, wenn er einen Saal akustisch bewerten soll.
5: Das Erste, was wir machen, ist klatschen. Und man will es erstmal wahrnehmen, wie kommt der Schall, wie kommt der rüber in den Saal. Ich höre jetzt also eine Nachhallzeit, die nicht unendlich lang ist.
6: Kannst du das schon so gut hören, dass du jetzt einen ungefähren Wert sagen könntest, wie lang da die Nachhallzeit ist?
5: Ich weiß, dass die ungefähr bei 1,5 Sekunden sein müsste.
3: Als die Oper 1957 eröffnet wurde, da hatte sie keine schlechte, aber auch keine überragende Akustik. Im Orchestergraben haben sich die Musikerinnen und Musiker selbst nicht so gut gehört und deswegen oft zu laut gespielt. Und im Saal war die Wandverkleidung suboptimal.
5: Zum Beispiel die Rückwände hinten, die alle eigentlich gerichtet waren auf einen Punkt nach vorne. Eigentlich damit den Schall so fokussieren, dass an einer bestimmten Stelle Sachen anders hörbar sind als ein Stückchen weiter drüber.
6: Ist das gut oder möchte man das nicht?
5: Nein, das möchte man nicht. Man hört auf einmal eine besondere Quelle, die woanders steht, ganz stark und ein Stückchen weiter wieder viel zu wenig. Nein, man möchte eigentlich immer eine gute Durchmischung.
3: Um das Problem zu lösen, haben die Ingenieure ein Modell der Oper nachgebaut, im Maßstab 1:10. Mit ganz kleiner Bühne, kleinem Orchestergraben, kleiner Bestuhlung.
6: Sind dann die kleinen Mini-Stühlchen auch mit dem gleichen Stoff bezogen wie im Original, damit es die gleichen Schallqualitäten oder Eigenschaften hat?
5: Wir benutzen keine Mini-Stühlchen. Wir benutzen da eigentlich eine Art Schaumpyramiden.
3: Und dieses Modell wurde dann beschallt und bemessen.
5: Das ist in erster Linie natürlich auch das Ziel, dass das alles gut rüberkommt. Keine blöden Reflexionen da drin sind, kein Klopfgeist oder so.
3: Der sogenannte Klopfgeist war das pochende Echo, das Besucher der Düsseldorfer Tonhalle über Jahre in Konzerten gestört hat. Bis Akustiker herausgefunden haben, dass es an der Form der Kuppel lag. Die Halle war früher ein Planetarium. Durch eine neue und winkelgenaue Holzverschalung wurde der nervende Klopfgeist dann vertrieben. Genau so einen Winkeltrick haben die Akustiker auch hier in der Oper benutzt, um ein gleichmäßiges Klangbild zu erreichen.
5: Die Rückwände, die wurden also etwas angewinkelt.
3: Um genau 2 Grad nämlich.
5: Die Masse wurde erhöht, Zwischenräume wurden gedämpft.
3: Aber der fast wichtigste Akustikfaktor der Oper ist unsichtbar. Kleine perforierte Scheiben unter jedem Sitz und darunter der sogenannte Druckboden.
6: Was ist ein Druckboden?
5: Ein Druckboden ist eigentlich ein großer Hohlraum, in den Luft irgendwo reingeblasen wird und der an vielen kleinen Stellen die Luft wieder hochdrückt.
3: Also die Belüftung für den Opernsaal. Wir gehen runter zum Druckboden, in den Keller, unter den Zuschauersaal und unter die Bühne.
5: Und hier unten im Gebäude sind die großen Lüftungsanlagen, ist eigentlich einer von den Maschinenräumen. Es sind aber überall im Gebäude verteilt.
6: Ich hätte nicht gedacht, dass Lüftungsanlagen ein wichtiges Akustikthema ist.
5: Ja, also die mehr als 1000 Leute da in dem Saal, die brauchen frische Luft. Die sollen ja genießen können und nicht einschlafen.
3: Mhm. Jetzt kriechen wir durch eine knapp 1 Meter hohe Tür in einen ungefähr 1 Meter hohen Gang. Um uns herum Gebläse und Lüftungsschlitze. Peter zeigt gebückt und mit abgeknicktem Kopf auf eine schwarz verkleidete Maschine.
5: Dort kommt mit großen Ventilatoren die Zuluft an. Ja. Die wird danach über mehrere Schalldämpfer gedämpft. Man will den Saal, wenn man so leise haben, dass wenn alle die Luft anhalten bei einem, an einem ganz leisen Solo, dass es wirklich, wirklich still ist. So still wie im Schlafzimmer.
3: Von all der komplexen Schallabsorptionstechnik im Druckboden bekommen wir Zuhörenden im Saal nichts mit und die Musikerinnen und Musiker auch nicht. Bei der Probe frage ich den Posaunisten Carsten Lutz, wie er den Klang hier beschreiben würde.
4: Es ist wie der Wechsel von Schwarz-Weiß-Fernseher auf Farbe und 4K. So kommt mir das vor. Es ist einfach so, man hört alles, alle Farben, man hört das einfach von oben bis unten durch. Ich würde es gerne mal von draußen hören, wenn ich selber spiele. Aber ich
3: habe das Problem des sich nicht hören Könnens im Graben haben die Akustiker behoben. Und der Klang breitet sich nun klar und gleichmäßig im ganzen Saal aus.
4: Ja, und jetzt müssen wir wirklich üben und zusammen lernen wieder, wie wir geschmeidiger und leiser werden. Gerade weil der Saal das so hörbar macht und das auch nicht verzeiht. Und ich freue mich jetzt auch noch nicht auf meinen ersten großen Fehler, den ich verursachen werde, weil der lange im Saal stehen bleibt.
0: Also von großen Fehlern habe ich jetzt heute noch nichts gehört bei dieser Eröffnungspremiere im Rosenkavalier. Dafür aber jede Menge spätromantische Klangwolken aus dem Orchestergraben und natürlich auch von der Bühne, die einem da entgegengeweht gekommen sind. Dass die Sängerinnen und Sänger nicht nur gut singen, sondern auch gut aussehen, dafür sorgt Johanna Nagel mit ihrem Team, Leiterin der Maske hier an der Kölner Oper und jetzt gerade hier bei mir. Hallo.
7: Hallo, guten Abend. Guten Abend.
0: Frau Nagel, seit fast 50 Jahren sitzt sie mit dabei, seit 1977 im Haus. Haben Sie in den letzten Jahren manchmal daran gezweifelt, ob Sie das jetzt in Ihrem Arbeitsleben noch miterleben, den Umzug zurück ins alte Zuhause hier am Offenbachplatz?
7: Ja, das habe ich durchaus manchmal bezweifelt, aber ich habe immer gehofft. Das ist geblieben, die Hoffnung.
0: Und jetzt ist der Traum wahr geworden.
7: Ja.
0: Ist Ihnen denn das Herz aufgegangen, als Sie hier wieder reingekommen sind?
7: Es geht mir das Herz immer noch auf, jede Minute.
0: Jede Minute.
7: Ja.
0: Wenn Sie zurückschauen, so lange in der Maske gearbeitet, was war denn so in Ihrer Laufbahn die aufwendigste Maske? Was war in Ihrer Laufbahn die aufwendigste Maske?
7: Da gab es verschiedene Sachen, einmal Schminkmasken, aber wir haben auch sehr aufwendige Masken zum Aufsetzen gebaut. Da wäre Meister und Margarita, wir haben tolle Masken gebaut für Zauberflöte. Wir haben wahnsinnige Schminkmasken auch in der Zauberflöte gehabt oder in der letzten Operette Frau von Format. Da hat es viele Sachen gegeben. Teufel von Loudon, ganz lange her, auch sehr aufwendig, ein ganz tolles Stück.
0: Wie lange dauert sowas, so eine aufwendige Maske zu machen?
7: Naja, das ist unterschiedlich. Also im Solo kann das schon mal bis zu einer Stunde oder länger dauern. In den Chören oder in der Statisterie müssen Sie es natürlich schneller hinbekommen, weil das ist ganz klar.
0: Da muss es zackig gehen.
7: 35 Mann Herrenchor haben, können Sie ja nicht viel. Müssen Sie morgen zum neuen anfangen? Das geht nicht. Aber dann, die Abläufe kann man optimieren.
0: Jetzt die Maske hier im Rosenkavalier, das ist Ihnen leicht von der Hand gegangen oder war auch was Kompliziertes dabei?
7: Ja, es war schon was Kompliziertes mit der Narbe mit von Baron von Ochs und auch die Perücken im Damensolo sind nicht ganz ohne, weil die ja auf- und abgesetzt werden auf der Bühne, kurze Haare, lange Haare. Also es ist schon aufwendig.
0: Wie geht das mit der Narbe, die er dann hat am Kopf, kriegt er die dann dran geklebt in dem Moment?
7: Die ist schon in der Perücke drin und da ist ein kleines Stückchen Haar drüber, was dann der Arzt entnehmen kann. Also das ist ein bisschen kleiner Zaubertrick, nicht alles verraten. Ein bisschen Zauber muss ja bleiben.
0: Ein bisschen Zauber muss ja bleiben, verraten wir nicht, ne? Gar nicht. In den 50 Jahren, die Sie hier in der Kölner Oper waren, da ist doch bestimmt auch mal was super Überraschendes passiert, wo Sie improvisieren mussten, oder?
7: Ja, mehrfach. Also wenn Sie etwas live machen, dann ist es immer, dass Sie eine Fehlerquote haben, dass irgendwas passieren kann. Und es sind die unterschiedlichsten Dinge. Man vergisst eine Perücke mitzunehmen zum schnellen Umziehen. Es kippt was um irgendwo in der Kabine. Man hat was ganz Wichtiges vergessen.
0: Das Schlimmste, was Ihnen je passiert ist?
7: Das Schlimmste, was mir je passiert ist, ist, dass mir in einem schnellen Umzug vom Ballett der Klebepott, der Mastix-Pott umgefallen und ist dem Kollegen der Garderobe, der gerade die Schuhe zubat, über die Hände gelaufen.
0: Der musste dann mit verklebten Händen raus.
7: Nee, der musste mit verklebten Händen die Schuhe zubinden.
0: Oh, aber hat geklappt?
7: Es hat geklappt.
0: Das beruhigt mich. Sängerinnen und Sänger, die bei Ihnen in der Maske sitzen, Ich bin mir sicher, da hören Sie viele Geschichten. Haben Sie irgendeine Anekdote in petto von irgendeinem großen Star, die Sie rausplaudern dürfen?
7: Nein, habe ich keine. Also ehrlich gesagt, alle Sänger und Sängerinnen, mit denen ich zu tun hatte, sind eigentlich ganz normale Menschen. Und was unterschiedlich ist, es gibt Menschen, die möchten gerne ein bisschen bespaßt werden, die möchten unterhalten werden. Es gibt Leute, die brauchen ihre absolute Ruhe, die wollen überhaupt nicht mit irgendwas. Da gibt es Unterschiede.
0: Also schon so ein bisschen Psychologie auch, ne? Muss man schon ein Feingefühl haben.
7: Die Garderobe und wir sind die letzte Station vor der Bühne. Und das ist immer auch ein bisschen Psychologie, natürlich. Sogar ganz viel. Und jetzt Empathie
0: heißt,
7: auch.
0: Absolut. Jetzt heißt es für Sie ja mit dem Rosenkavalier, glaube ich, auch Abschied nehmen, weil es in die Rente geht, ne?
7: Ich bin schon in Rente. Ach, ich habe noch mal ein bisschen verlängert, ich unbedingt die Öffnung machen sollte.
0: Ein bisschen verlängert. Ist es so wie die Marschallin im Rosenkavalier, man muss sich trennen, ein paar Tränchen fließen bei Ihnen? Oder?
7: Ja, der richtige Abschied ist nächstes Jahr, wenn die 50 voll sind. Und da werden mit Sicherheit ein paar Tränen bei mir fließen. Aber ich glaube, ich werde nicht so ganz gehen wie Trude Herrschung. Niemals geht man so ganz.
0: Johanna Nagel, die Leiterin der Maskenabteilung. Danke Ihnen.
7: Danke.
0: In der Eröffnungspremiere der Kölner Oper steht jetzt der dritte Akt an vom Rosenkavalier. So langsam geht's fürs Publikum jetzt auch wieder Richtung Saal. Wir haben derweil hier bei WDR 3 noch Musik für Sie. Ein Zwischenspiel aus der Oper Intermezzo von Richard Strauss.

0: Jetzt ist WDR3 wieder live im Saal der Kölner Oper dabei. Der Rosenkavalier, dritter Akt, vorab die Handlung.
1: Dritter Akt, die große Falle. Für das Finale zieht Octavian alle Register. In einem etwas zwielichtigen Wirtshaus stellt er Baron Ochs eine Falle. Als Mariandel lockt er ihn in eine Situation, die zunehmend außer Kontrolle gerät. Bald wimmelt es im Separé des Lokals von seltsamen Gestalten. Überall passieren merkwürdige Dinge und die angebliche Frau des Baron erscheint mit seinen Kindern. Ochs verliert langsam den Überblick. Als schließlich sogar die Polizei auftaucht, wird das Chaos perfekt. Im entscheidenden Moment erscheinen zunächst Sophie und ihr Vater und schließlich die Marschallin. Die durchschaut sofort das ganze Spiel und bringt mit wenigen Worten Ordnung in das Durcheinander. Ochs zieht sich blamiert zurück. Die Marschallin erkennt, dass Octavians Herz inzwischen Sophie gehört. Ohne Drama, dafür mit Größe, lässt sie ihn ziehen. Am Ende bleiben Octavian und Sophie zurück. Jung, verliebt und bereit für ihre gemeinsame Zukunft.
0: Das erwartet uns also im dritten Akt des Rosenkavaliers von Richard Strauss. Und da hören wir als Baron Ochs auf Lerchenau Patrick Zielke, der dem Mariandel, dem verkleideten Octavian, in die Falle geht. Gesungen von Bianca Andrew. Als Intrigantenpaar sind Anina und Walczaki dabei, die Octavian mit einer List behilflich sind. Da werden singen Dalia Schächter und Martin Koch. Herr von Farnenal singt Christian Miedl, seine Tochter Sophie Giulia Montanari und die Marschallin Magdalena Hinterdoble. Das Gürzenich Orchester spielt unter der Leitung von Andres Orozco Estrada. Noch ist es dunkel im Saal und wir warten darauf, dass Andres Orozco Estrada zum Orchester in den Graben kommt. Das war der Beifall, wo er jetzt bei seinem Orchester wieder ist. Jeden Moment wird es losgehen. Momentan spielen sie noch nicht. Es dauert noch ein kleines bisschen auf der Bühne jetzt zu sehen. Das Filmteam wieder. Es werden Kostüme hin und her geschoben. Octavian und Mariandel, die Marschallin, treten auf, um sich zu besprechen, wie sie den lüsternen Ochs beim Stelldichein überführen werden.

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0: Was ist denn das?
1: Das Zimmer ist verhext.

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0: Was ist los? Rat und Hilfe schrien, wer hat's dann mal gemacht? 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Wer ist der Herr? Was gibt dem Herrn Befugnis? Ist er der Wirt? Halte sich gefällig still und wart er, bis man ihn vernehmen wird. Wo ist der Wirt?
1: Kommissarius Schunstes zu rekommandieren.
0: Die Wirtschaft da rekommandiert ihn schlecht. Wer ist der jetzt?
1: Herr Kommissar!
0: Von Anfang!
1: Der Herr Baron!
0: Der große Dicke da! Was ist der Baron?
1: Das pack ich ihn! Das ist der Herr Baron von Lerchena!
0: Er liegt nicht, was? Hatte Personen dabei, die für ihn Zeugnis geben. Gleich bei der Hand! Da, mein Sekretär, ein Italiener.
2: Ich excusiere mich, ich weiß nix. Die Herr kann sein Baron, kann sein auch nicht, ich weiß von nix.
0: Das ist so stark, welches Lohr, das weiß es. Hier ist erst moderiert er sich.
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0: ich habe. Wer ist das junge Ding? Was macht sie hier? Ich will nicht hoffen, dass er ein gottverdammter Debauchierer und Verführer ist. Da kann's ihm schlecht ergehen. Wie kommt er zu dem Mädel? Antwort will ich.
1: Ich geh ins Wasser!
0: Verwirrt, was seh ich da? Was für ein Handwerk? Bleibt denn er?

0: später vor. Wenn ich noch bist neu, dann will ich wissen, wie er da zu dem jungen Bürgermädchen kommt. Ich will nicht hoffen, dass er sich einer falschen Aussage wird unterfangen und wird nicht mankieren. Ist die Jungfer Faninal, Sophia Anna Barbara, eheliche Tochter des wohlgeborenen Herrn von Faninal, wohnhaft am Hof im eigenen Palais. Zur Stelle! Was wird von mir gewünscht? Wie sieht er aus? Von mir vermutet dich zu dieser Stunde in ein gemeines Beiß. Wer hier beschiert zu werden?
1: Wer hat ihn hier beschiert? In drei Teufels
0: Namen. Was war mir die Saubumme fragt, Herr Schwiegersohn? Wo ihr mich hier die Tür einrennen lasst mit Botschaft. Ich soll sehr schnell herbei und ihn in einer Übellage subtenieren, in die er unverschuldeterweise gerat nicht. Wer ist der Herr? Was schafft der Herr mit ihm?
1: Nimmt ein Bekannter, ist nur ein Bekannter. Hält sich der Zufall hier im Gasthaus auf?
0: Der Herr gibt seinen Namen an. Ich bin der Hebe von Faninal.
1: Ist der Vater?
0: Beileid, gar nicht die Spur. Ist ein Verwandter, ein Bruder, ein Neveu. 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

Die letzten Töne im Rosenkavalier von Richard Strauss gehören dem Orchester. Davor das traumhaft schöne Liebesduett von Octavian und Sophie.

0: Magdalena Hinterdobler hat die Marschallinde gesungen. Baron Ochs auf Lerchenau war Patrick Zielke, Octavian, Bianca Andrew, Herr von Faninal, Christian Miedl, Sophie Julia Montanari, Jungfer, Marianne Leitmetterin, Claudia Horbach, Balzacki, Martin Koch und Anina Dalia Schächter. In weiteren Rollen zu hören waren Lukas Singer, Pavel Proschek, Wesley Harrison, Yang Woo Kim, Alina König-Rannenberg, Christi Anna Isene, Martina Siegel, Ching Yang, Armando Elizondo und weitere Mitglieder des Kölner Ensembles. Der Chor der Oper Köln war genauso dabei wie auch die Knaben und Mädchen der Kölner Dommusik und natürlich das Gürzenich-Orchester, geleitet das Ganze von Andres Orozco Estrada. Jetzt ist gerade noch mal das gesamte Ensemble hier auf die Bühne gekommen in der Kölner Philharmonie, nimmt den Beifall entgegen. Ein großartiger Abend geht zu Ende. WDR 3 hat live heute gesendet aus der Kölner Oper die Eröffnungspremiere der frisch sanierten Oper Der Rosenkavalier von Richard Strauss. In der Technik war der Tonmeister Günther Wollersheim, die Redaktion hatte Christian Schnitzler, Produktionsmitarbeit Sabine Müller. Und damit verabschieden wir uns jetzt von den Hörerinnen und Hörern von Deutschlandfunk Kultur, die heute mit dabei waren. Bei uns bei WDR 3 fliegender Wechsel. Das nächste Highlight wartet schon auf Sie. Aus der Kölner Oper schalten wir rüber in die Philharmonie hier in Köln, mitten rein in ein Konzert der WDR Big Band. Mein Kollege Sebastian Wellendorf ist drüben. Sebastian, wie ist die Stimmung bei euch in der Philharmonie?
1: Stimmung ist super, ist eigentlich genauso wie bei euch, feierlich. Auch wir senden aus einem, nicht improvisierten, aber aus einem sehr kleinen Studio, du wahrscheinlich auch gerade. Ja, wir feiern gleich weiter hier quasi nebenan in der Philharmonie. Und zwar feiern wir den 100. Geburtstag des großartigen John Coltrane. Wenn nicht der große Innovator am Saxophon, im Jazz, vor allem was die Bandbreite seiner Stile und seiner Musikphilosophie betrifft. Der amerikanische Saxophonist Chris Potter würdigt das Werk von John Coltrane zusammen mit Bob Minzer, dem Chef der WDR Big Band, der natürlich auch Saxophon spielen wird, und parallel natürlich die WDR Big Band, auch die wird er leiten und die werden wir jetzt gleich hören, Susanne.
0: Ja, ich denke mal, Sebastian Wellendorf hat sie jetzt neugierig gemacht. Viel Spaß also mit der WDR Big Band, mit dem Konzert aus der Kölner Philharmonie. Ich bin Susanne Herzog und wünsche Ihnen noch einen schönen Abend.
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1: So, endlich, da sind wir. Herzlich willkommen nochmal hier zum WDR 3 Konzert. Wir mussten ein bisschen umdisponieren. Eigentlich wollten wir jetzt direkt runter in die Philharmonie schalten zum Konzert der WDR Big Band und Chris Potter, das großartige Programm zum 100. Geburtstag von John Coltrane. Aber Sie ahnen es, 20.54 Uhr, jetzt ist gerade Pause. Da können wir jetzt gar nicht reinschalten, denn die Menschen verlassen den Saal, eilen zum Sekt, die Musikerinnen und Musiker gehen hinter die Bühne. Deswegen folgender Plan. Wir haben den großartigen Tenorsaxophonisten Chris Potter, den Solisten des Abends, verhaften können eben, beziehungsweise wir versuchen es gerade, für ein Interview. Der ist jetzt auf dem Weg hier hoch in unser kleines WDR 3 Sendestudio. Braucht allerdings ein paar Minuten, deswegen hören wir noch ein bisschen John Coltranes Musik. Ein Stück, was gar nicht auf dem Programm der Big Band heute steht und deswegen sich hervorragend eignet für diesen Auftakt des Programms, ein seiner Meilensteine, die Komposition, die berühmten Coltrane Harmonie Changes in Giant Steps. Damit geht's los.

0: Auch ganz toll in Stereo, habe ich gerade hier auf den Kopfhörern gehört. Saxophon links, Bass und Schlagzeug rechts. Vom gleichnamigen Album Giant Steps, was John Coltrane 1960 aufgenommen hat, nach dem großen Album Blue Train und übrigens auch kurz nach dem Miles Davis Album Kind of Blue, bei dem er ja auch mitgespielt hat, dem meistverkauften Jazzalbum aller Zeiten. Also eine sehr kreative Zeit, in der wir hier gerade sind, 1960, und in diesem Stück Giant Steps dreht sich eben alles um die vielen symmetrisch angeordneten Harmoniewechsel, über die Coltrane und die anderen Bandmitglieder in irrem Tempo improvisiert haben. Angeblich hat das den Pianisten Tommy Flanagan ein bisschen überfordert auf der Aufnahme, aber, das muss man zu seiner Verteidigung sagen, anders als John Coltrane hat er auch nur genau einen Tag, um für diese Session, die dann in eins aufgenommen wurde, zu üben. Giant Steps, das erste Stück, was wir gehört haben, hier in der Pause, hier in WDR 3, in der Pause des großen John Coltrane Geburtstagsabend in der Philharmonie. Wir feiern John Coltranes 100. mit der WDR Big Band und Chris Potter, dem Solisten des Abends, der aber immer noch in den Katakomben der Philharmonie unterwegs ist, auf dem Weg hier hoch. Da müssen wir noch ein bisschen Zeit überbrücken. Ist aber eigentlich auch ganz gut, beziehungsweise perfekt, um nochmal ganz grundsätzlich John Coltrane und dessen Werk vorzustellen. Denn sein Schaffen war ja so umfangreich, so stil- und facettenreich, dass man sich da schon mal ein bisschen verlieren kann. Wir gehen da jetzt mal ganz chronologisch und biografisch vor. Niklas Wand gibt uns einen kurzen Coltrane-Überblick.
1: Sein Sound an Tenor- und Sopransaxophon zählt zu den wiedererkennbarsten des Jazz. Ob ganz zärtlich und elegant oder wild aufbrausend und bis an die Schmerzgrenze intensiv. John Coltranes Spiel hat eine existenzielle Qualität. Musik als Verbindung mit etwas Höherem.
2: Ich denke, das Beste, was ich tun kann, ist, mich in Form zu bringen und mich richtig zu kennen. Spiritualität ist mir sehr wichtig. Ich muss wachsen, um ein anderes, höheres Bewusstsein zu erlangen. Und das wird auch die Musik beeinflussen. Ich möchte, dass sie eine Kraft für das Gute ist und dass ich selbst Gutes tue. Gerade in Anbetracht des Bösen, des Leids, das da draußen herrscht.
1: Musik als Kraft des Guten, als Mildtätigkeit. In diesem Interview von 1966 klingt John Coltranes tief verankerter Glauben an. Aufgewachsen ist er in North Carolina, in einer Methodistenfamilie. In der Highschool kommt er zum Saxophon. 1945 hört er Charlie Parker live und seine Welt ist nicht mehr dieselbe. Erste Tourneeerfahrungen macht John Coltrane in Rhythm and Blues Bands und mit dem Saxophonisten Johnny Hodges. 1955 holt ihn der Trompeter Miles Davis in sein neues Quintett. Gut 5 Jahre werden die beiden zusammenarbeiten. 1959 spielen sie das meistverkaufte Jazzalbum aller Zeiten ein. Miles Davis, Kind of Blue. Im Gegensatz zu seinem langjährigen Arbeitgeber Miles Davis war John Coltrane kein Mann weniger Töne und knapper Gesten. Nachdem er 1957 eine langjährige Heroin- und Alkoholsucht überwunden hatte, stürzte er sich in die Musik. John Coltranes Übepensum war legendär und die Ideen sprudelten nur so aus dem Horn, in rasenden Linien und Arpeggios, die übereinander hinwegzuschießen schienen. Eine Technik, die der Jazzkritiker Ira Gittler Sheets of Sound genannt hat, sich überlagernde Schichten von Klang. Ende der 1950er Jahre hat John Coltrane einen entscheidenden künstlerischen Durchbruch. Er entdeckt das modale Improvisieren, dessen Material nicht mehr primär aus Akkordsequenzen, wie im Bebop üblich, sondern aus Tonleitern stammt. Aus den Skalen, aus der Kirchenmusik und in Coltranes Falle auch aus arabischen und indischen Skalen. So schuf er Musik von hypnotischer Eindringlichkeit. Von der zeitgenössischen Kritik wurden diese Vorstöße zunächst alles andere als freundlich aufgenommen. Sogar von Anti-Jazz war die Rede. Ab 1961 spielt John Coltrane mit seinem Quartett. McCoy Tyner am Klavier, Jimmy Garrison am Bass und Elvin Jones am Schlagzeug sind ideale, ausdauernde Partner für das intensive Soul-Searching auf Clubbühnen und im Studio. Mit dieser Band entsteht 1964 auch Coltranes berühmtestes Werk, A Love Supreme, eine Anrufung, eine Lobpreisung Gottes. Mitte der 1960er Jahre wird John Coltranes Spiel atonaler, schroffer und stetig intensiver, wie ein ausdauernder Schrei. Die Musiker seines Quartetts gehen diesen Weg bis zur Erschöpfung mit, dann stellt Coltrane nochmal eine neue Band vor. Mit seiner zweiten Ehefrau, der Pianistin Alice Coltrane und dem Saxophonisten Pharoah Sanders.

0: Mit seinem Spätwerk wird John Coltrane zum Spiritus Rector des noch jungen Free Jazz. Radikal, aber konsequent, wie Saxophonist Branford Marsalis meint.
1: John Coltrane was curious, fearless.
2: John Coltrane war neugierig und furchtlos. Er erkundete die Musik in jede erdenkliche Richtung, brachte sie in neue Sphären, ganz anders als seine Zeitgenossen, denen schon 2, 3 eigene Ideen genug waren. Gegen Ende seines Lebens haben viele Fans seiner älteren Sachen seine Musik nicht wiedererkannt und dachten, was zur Hölle macht er da? Aber genau darum ging es ihm.
0: 1967 stirbt John Coltrane mit gerade mal 40 Jahren an Leberkrebs. Aber sein Erbe als einer der vollendetsten und prägendsten Jazzmusiker aller Zeiten ist lebendig, auch weit über die Grenzen dieser Musik hinaus. In San Francisco huldigt ihm sogar eine eigene Kirchengemeinde, die St. John Coltrane African Orthodox Church. Sicher eine extreme Form der Verehrung, aber auch Ausdruck davon, wie sehr er Menschen mit seinem Spiel bis heute berührt.

0: My Favorite Things vom gleichnamigen Album. John Coltrane hat es 1960 aufgenommen, dieses Stück. Stammt ja eigentlich gar nicht von ihm, sondern aus einem Musical. Viele Stars haben es gecovert, aber durch ihn bzw. durch seine Band ist es erst bekannt geworden. Das damals neue Quartett, das aus dem Pianisten McCoy Tyner, dem Schlagzeuger Elvin Jones, dem Bassisten Steve Davis und eben John Coltrane in diesem Fall am Sopransaxophon bestand. So, ich sehe auf dem Monitor die Band, die WDR Big Band unter Bob Minzer betritt die Bühne. Ich ziehe jetzt mal den Regler am Saal hoch. Da hören wir jetzt auch schon das Saalpublikum, denn es ist soweit. Set 2 dieses Abends zu Ehren John Coltranes. Set 1 dann gleich im Anschluss an Set 2 aus bekannten Gründen. Die Oper hat überzogen, deswegen klemmen wir das erste Set, was wir nicht senden konnten, hinten dran. Take the Coltrane wird das erste Stück sein, was wir im zweiten Set jetzt hören. Ein 1962er Stück im Original von Duke Ellington. Die WDR Big Band und Chris Potter am Tenorsaxophon. Bob Minzer am Pult. Viel Spaß.
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Standing Ovations in der Philharmonie hier in Köln. Der Solist Chris Potter erhält Blumen auf der Bühne. Bob Minzer, der Chefdirigent und Arrangeur der WDR Big Band, auch. Beide lächeln, wissen wie immer nicht so genau, wenn man Solist ist, wohin mit den Blumen. Und nehmen sie tatsächlich mit. Ah, Paul Heller im Publikum, der heute eigentlich hätte Saxophon spielen sollen, aber er hat sich verletzt und konnte nicht spielen. Deswegen muss er heute tatsächlich im Publikum sitzen. Das ist ja auch eine ganz schöne Geste, dass wir den jetzt nochmal gesehen haben. Normalerweise, beziehungsweise langjähriges WDR Big Band Mitglied. WDR 3 ist hier das Konzert. Wir haben ein Stück von John Coltrane am Ende gehört. 26-2 heißt es. 1960 hat er es komponiert, aber 10 Jahre später ist es erst veröffentlicht worden. Und Chris Potter hat das eben hier im Interview angesprochen. Da werden an einigen Stellen die berühmten Giant Steps Harmonien wieder hervorgekramt. Das haben Sie vielleicht auch mitbekommen. Ja, ein wunderschöner Schluss dieses Konzertes zu Ehren John Coltranes 100 Jahre. Am 23. September 1926 wurde er geboren. Und heute haben wir eben das große Konzert hier in der Philharmonie gehört. WDR 3 Konzert ist hier und ja, an der folgenden Programmänderung ist quasi der Rosenkavalier ein bisschen schuld. Die Oper hat uns ja 14 Jahre warten lassen und dann nochmal 40 Minuten länger gebraucht heute bei der Premiere, die wir hier auch übertragen haben in WDR 3. Weswegen wir das erste wunderbare Set heute Abend nicht hier im Radio spielen konnten. Die Idee linker Lautsprecher Rosenkavalier, rechter Lautsprecher John Coltrane hat dann doch keine Mehrheit gefunden hier in der Redaktion. Aber wir haben das erste Set aufgenommen, mitgeschnitten und hören es uns jetzt an. Also der Anfang, das allererste Stück des heutigen Abends hier in der Philharmonie in Köln. Die Quartettversion dieses Stücks habe ich eben in der Pause schon gespielt und jetzt hören wir uns die Big Band Variante von My Favorite Things an. Eigentlich stammte das Stück ja aus einem Musical, dem Musical Sound of Music. Es geht darin um die Geschichte einer österreichischen Familie, die während des Nationalsozialismus in die USA emigriert und dort eben als singende Familie herumreist und dann eben in diesem Stück My Favorite Things davon erzählt, was sie alles vermisst aus ihrer Heimat. Also Regentropfen auf Rosen zum Beispiel. Die Ponys und natürlich auch der knusprige Apfelstrudel und das Schlittengeläut. Entsprechend sehnsüchtig hat es Richard Rodgers, der Komponist, vertont. Und nun hören wir die Coltrane-Variante, wie es die WDR Big Band spielt und vor allem, wie es der Solist des Abends, Chris

WDR3 ist hier, das WDR3-Konzert mit dem Programm Coltrane 100 zum 100. Geburtstag des großen und prägenden Saxophonisten. Und wir hören natürlich auch einen wichtigen und großen und prägenden Saxophonisten, nämlich den Amerikaner Chris Potter und natürlich die WDR Big Band mit Chefdirigent Bob Minzer. Impressions vom gleichnamigen Album aus dem Jahr 1963 war das, was wir gerade gehört haben. Und davor das erste Stück bzw. der erste Satz aus dem sehr spirituellen Album bzw. der Suite A Love Supreme. Das alles aus dem ersten Set des Konzertes hier in der Kölner Philharmonie, was wir zeitversetzt senden, denn die Oper hat ja heute ein bisschen länger eröffnet mit dem Rosenkavalier. Dieses ganze Konzert können Sie übrigens 30 Tage lang nachhören im WDR3 Konzertplayer. Ein Stück hören wir noch vom heutigen Abend. Das Stück heißt Wise One vom 1964er Album Crescent. Im Hintergrund beginnt es schon. Ich sage noch schnell, dass Sie um kurz nach 11 hier weiterhören können. Das WDR3 Studio Neue Musik mit noch einem Geburtstagskind, der Minimalist Steve Reich, nämlich, der ja viel mehr ist als in Anführungsstrichen nur Vertreter eines Stils. Das hören wir gleich in der Würdigung um kurz nach 11 Uhr. Mein Name ist Sebastian Wellendorf und ja, das sind Chris Potter, die WDR Big Band. Und Bob Minzer. Hören wir noch ein bisschen. Schönen Abend noch.

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2: Die Nachrichten mit Nina Lenföhr. Guten Abend. Union und SPD streiten weiter über die geplante Pflegereform. Gesundheitsminister Linnemann lehnte Forderungen der SPD nach einem sogenannten Pflegedeckel für die Eigenbeteiligung ab.
3: Das sind Diskussionen, die laufen im Hintergrund. Ich warne nur davor, dass wir jetzt so tun, als ob damit auch nur im Ansatz ein Problem gelöst ist. Die Pflegeversicherung ist strukturell unterfinanziert. Und wenn wir das nicht strukturell ändern, werden wir die Zukunft im Pflegesystem nicht gewinnen.
2: Der CDU-Politiker betonte, dass die Pflegereform nicht zulasten der pflegenden Angehörigen gehen dürfe. In der Schweiz hat eine deutliche Mehrheit dagegen gestimmt, das Neutralitätsgebot zu verschärfen. In einer Volksabstimmung sprachen sich mehr als 2/3 gegen eine entsprechende Initiative aus. Aus der Schweiz berichtet Sandra Bieger.
4: Die abgelehnte Vorlage sah vor, die Übernahme wirtschaftlicher Sanktionen sowie die Kooperation mit Militärbündnissen wie der NATO verfassungsrechtlich zu verbieten. Die Schweizer Regierung und fast alle politischen Parteien waren gegen das Vorhaben, unter anderem mit dem Hinweis darauf, dass regelmäßige militärische Übungen mit der NATO überlebenswichtig für die Schweiz seien. Die Initiative war von der rechtskonservativen Schweizerischen Volkspartei SVP lanciert worden.
2: Und das ist auch noch Thema. NRW-Ministerpräsident Wüst fordert finanzielle Entlastungen für die Bürger. Wüst sagte dem WDR-Magazin Westpol, Menschen müssten sich das normale Leben leisten können. Papst Leo hat Opfern sexueller Gewalt in der Kirche seinen Einsatz zugesagt, um weitere Fälle zu verhindern. Er hatte sich im französischen Lourdes mit Menschen getroffen, die in ihrer Kindheit in Pfarreien oder an katholischen Schulen missbraucht worden waren. In Großbritannien hat die Polizei möglicherweise einen Anschlag auf eine von den USA genutzte Militärbasis verhindert. Sie nahm mehrere Männer auf dem Luftwaffenstützpunkt Fairford fest. Die deutsche Fußballnationalmannschaft hat ihr erstes Heimspiel unter Trainer Jürgen Klopp verloren. Gegen Griechenland hieß es in der Nations League am Ende 0:1. Aus Augsburg, Michael Augustin.
5: Die Deutschen hatten viel häufiger den Ball. 72% Ballbesitz im ersten Durchgang. Die Griechen lauerten auf Konterchancen. Deutschland vergab seine Chancen. Wieder Adeyemi, der eine gute Möglichkeit hatte. Aber auch Conte, der Hoffenheimer bei seinem Debüt, oder Kimmich hätten treffen können für Deutschland. Nach 74 Minuten traf Griechenland Korbelis mit dem 0:1. Deutschland hatte letzten Endes zu wenig Ideen im 1:1. Deutschland verliert deshalb mit 0:1.
2: Und das Wetter in Nordrhein-Westfalen, heute Nacht bewölkt, aber trocken, 17 bis 9 Grad. Morgen meist trocken, oft freundlich sogar, manchmal auch bewölkt, dabei Temperaturen bis zu 27 Grad. Das war WDR aktuell.

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1: Er gilt als einer der einflussreichsten Komponisten der Gegenwart. Ein Grenzgänger zwischen Klassik, Jazz und Rock. Ein Mann, der mit klatschenden Händen ebenso große Musik geschrieben hat wie für ganze Ensembles. Steve Reich wird am 3. Oktober 90 Jahre alt. Getroffen habe ich ihn vor mehr als 30 Jahren, im April 1994, in seiner Wohnung unweit der New Yorker City Hall. Die Wohnung ist voller Schallplatten, CDs und elektronischem Equipment. Im Hintergrund surrt der Kopierer, seine Frau Beryl Corot, die Pionierin der Videokunst und kongeniale Mitautorin seiner Videoopern, grüßt knapp und sachlich. Als Pionier der Minimal Music möchte Steve Reich nicht bezeichnet werden. Dabei sind er und die ganze Bewegung im Europa der 90er Jahre längst hoch im Kurs. Sofort ist klar, Reich ist kein Smalltalker. Allgemeine Fragen nach seinem Minimalismus bürstet er zunächst brüsk ab. Im nächsten Moment poltert er milde lächelnd gegen den Klassikbetrieb. Das heißt nicht, dass er Vorbehalte gegen die eigene klassische Herkunft hätte. Seine eigenen musikalischen Wurzeln liegen jedoch woanders.
2: Ich bin mit populärer Musik groß geworden, mit Jazz, später mit Rock'n'Roll. Pavarotti ist nicht meine Sache, dafür Ella Fitzgerald.
1: Alles beginnt in den frühen 1950er Jahren. Reich ist gerade 14, als ihm eine Plattensammlung in die Hände fällt, die seinen Kompass für immer neu ausrichtet. Bachs brandenburgische Konzerte liegen da, neben Stravinskys Le Sacre du Printemps. Dazwischen knistern die Platten von Miles Davis und Charlie Parker. Diese Mischung aus Barock, Moderne und Jazz entfacht dem jugendlichen Schlagzeuger den Wunsch, sich die Musik selbst zu erobern. Anfang der 60er Jahre führt ihn sein Weg an die Juilliard School und schließlich zu Luciano Berio ans Mills College nach Kalifornien. Berio erkennt schnell, dass dieser Autodidakt mit der kühlen, dogmatischen, seriellen Musik der Avantgarde fremdelt und gibt ihm einen lakonischen, befreienden Satz mit auf den Weg. Wenn Sie tonale Musik schreiben wollen, warum schreiben Sie da nicht einfach tonale Musik? Beflügelt davon und fasziniert von den Arbeiten seines ein Jahr älteren Landsmanns Lamont Young, findet Reich Mitte der 60er Jahre zu seinen Markenzeichen, dem Phasing, dem allmählichen hypnotischen Verschieben kleinster melodischer Muster gegeneinander. Zuerst funktioniert das nur auf Tonband in den zornigen, aus Straßenpredigten kollagierten Bürgerrechtsstücken It's Gonna Rain und Come Out. It's gonna rain.

Ein Jahr später überträgt Reich dasselbe Prinzip erstmals auf ein einzelnes Instrument. In Violin Phase, 1967 komponiert, spielt eine Geigerin gegen ihre eigene vorab aufgenommene Stimme an. Dieselbe Figur, die sich langsam von sich selbst entfernt, bis Muster hörbar werden, die vorher niemand wahrgenommen hat.

0: So I think those composers who look down on popular music.
1: Manche Komponisten schauen verächtlich auf populäre Musik herab, so als litten sie an einer Gefühlskrankheit.
0: In any event.
2: Steve Reich sitzt zwischen den Stühlen der musikalischen Avantgarde und des klassischen Konzertbetriebes, eher in New Yorker Galerien, Lofts und im Experimentalstudio zu Hause, als in den ehrwürdigen Konzertsälen, deren Programme noch weit konservativer ausfallen als hierzulande. Wie konservativ zeigt sich am 18. Januar 1973 in der Carnegie Hall. Das Boston Symphony Orchestra unter seinem jungen Dirigenten Michael Tilson Thomas hat Reichs Four Organs zwischen Werke von Liszt, Bartok und Johann Christian Bach gesetzt. Ein Stück für vier elektrische Farfisa-Orgeln und Maracas. 3 Jahre zuvor im Guggenheim-Museum uraufgeführt und dort ohne Widerspruch aufgenommen. Was das Abonnementspublikum an diesem Abend zu hören bekommt, ist ein einziger Akkord, den die vier Orgeln gut 16 Minuten lang immer wieder dehnen. Ton für Ton werden die Werte länger, bis ein einziger Anschlag 200 Zählzeiten füllt, während die Maracas unbeirrt den Puls halten. Steve Reich selbst hat das Stück später als die längste Kadenz von der Dominante zur Tonika in der Geschichte der westlichen Musik bezeichnet. Das konservative Abonnementspublikum wird aufsässig, tobt, pfeift. Eine überhitzte Zuhörerin rennt an den Bühnenrand und schlägt mit dem Kopf gegen die Bühnenkante. Aufhören, aufhören, ich gestehe.

Ein Konzertskandal, der zeigt, wie weit Steve Reich zu diesem Zeitpunkt vom offiziellen Musikbetrieb entfernt ist und der ihn zugleich tiefer in eine ganz andere Klangwelt treibt. Schon 2 Jahre zuvor ist er nach Ghana gereist und hat dort bei einem Meistertrommler vom Volk der Ewe gelernt. Was er dort aufschnappt, überträgt er nicht als folkloristisches Zitat, sondern als neue Sicht auf Rhythmus und Zeitempfinden in sein eigenes Werk. Zu hören in Drumming, 1971 vollendet und bis heute eines seiner längsten Stücke. 9 Schlagzeuger, Marimbas, Glockenspiele, Piccolo-Flöte und Gesangsstimmen. Eine Reise vom Bongo-Duo zum vollen Ensemble. Wie lange sie dauert, entscheiden die Musiker selbst. Je nachdem, wie oft sie jedes Muster wiederholen, sind es knapp 1 Stunde oder gar 1,5. 1974 hat Steve Reich and Musicians das Werk in den Hamburger Polydor-Studios für die Deutsche Grammophon eingespielt.

0: Lange Zeit blieben solche Monumentalwerke in der Hand von Reichs eigenem Kreis. Doch die Radikalität seiner Musik strahlte bald auf die junge europäische Szene aus. Allen voran auf das Frankfurter Ensemble Modern, mit dem Reich heute eine fast familiäre Künstlerfreundschaft verbindet. Wie es damals überhaupt zu dieser Annäherung kam, erzählt Rainer Römer, seit 1985 Mitglied des Ensembles und Professor in Würzburg, der diese Entwicklung aus nächster Nähe miterlebt hat.
1: Das Ensemble Modern hat ab 1987 probiert, mit Steve Reich in Kontakt zu kommen. Das war immer eigentlich ein bisschen schwierig, weil Steve Reich hatte ja auch seine Band und nicht unbedingt so ein großes Vertrauen in andere Organisationen, da erstmal seine Kunst wegzugeben oder zu machen, sondern er hatte seine Band. Und man versteht auch im Nachhinein, er war sehr strikt damit und sehr konsequent. Wir haben es aber weiter probiert und 1994 kamen diese Auftrag an ihn für City Life, an das Ensemble Intercontemporain, an London Sinfonietta und Ensemble Modern. Das war der Startpunkt, wo wir sagen konnten, es startet eine Zusammenarbeit.
0: Aus diesem zunächst sperrigen Anfang entsteht über die Jahrzehnte eine der engsten Komponisten-Ensemble-Beziehungen der neuen Musik. Was Reich seinen Interpreten dabei abverlangt, bleibt immer dasselbe, eine rhythmische Genauigkeit, die keine Unschärfe duldet und die Bereitschaft, sich als Einzelner vollständig einem gemeinsamen Puls zu unterwerfen. Wie sich diese Haltung bis in die heutige Interpretengeneration fortsetzt, zeigt ein Musiker wie Christoph Siezen, der zu den international herausragenden Perkussionisten seiner Generation zählt, als Professor für Schlagwerk lehrt und sich dem Kosmos von Drumming aus der körperlichen und geistigen Perspektive des Ausführenden genähert hat.
2: Ich bin so rangegangen, dass ich diese Verschiebung, die stattfindet, also man muss sich ja vorstellen, man hat Rhythmen, die für sich jetzt nicht extrem komplex sind, aber die durch diese Verschiebung sehr, sehr komplex werden. Und darin liegt auch erstmal der Zauber. Allerdings ist es wichtig, dass diese Verschiebung sehr gleichmäßig stattfindet. Also man geht sozusagen weg von dem Basisrhythmus und die Abstände, die sozusagen sich zuerst entfernen und dann zum neuen Rhythmus, also durch den Sprung sozusagen eine Notenweit vorher sich dem neuen Rhythmus annähern, dass das wirklich sehr kontinuierlich stattfindet. Darin liegt für mich die größte Faszination.
0: Es entfaltet sich als ein fast schon spirituelles Hörerlebnis, eine meditative, streng organisierte Musik, die ihre Energie aus westafrikanischen Trommeltraditionen bezieht, ohne sie je zu zitieren und in einem unweigerlich in ihren Bann zieht. Drumming, der vierte Teil mit dem vollen Ensemble.

0: Drumming, ein Ausschnitt aus Teil 4, in der Originalaufnahme mit Steve Reich and Musicians aus den Hamburger Polydor Studios für die Deutsche Grammophon. Eine eigene Partitur im klassischen Sinn gab es für Drumming lange nicht, nur Zettel mit Mustern, die jeder Musiker in Reichs eigenem Ensemble auswendig kannte. Erst als sich in den 90ern die Frage stellte, ob auch andere Ensembles das Stück spielen dürften, setzte sich Reich noch einmal hin und schrieb eine Fassung ohne Dirigenten. Der Startpunkt dafür, dass Ensembles wie das Ensemble Modern das Stück überhaupt selbst spielen konnten. Christoph Sietzen, der das Werk mit seinem Ensemble unter anderem bei den Salzburger Festspielen aufgeführt hat, ist überzeugt. Drumming gehört zu den Werken, die Bestand haben.
1: Ich denke, das ist das, was ja die großen Werke auch auszeichnet, dass sie einerseits in der Zeit oft sehr innovativ waren, aber dass sie andererseits so universell sind, dass sie bleiben. Und ich muss sagen, bei Drumming bin ich mir sicher, dass das ein Stück ist, das bleibt. Es ist in seiner Radikalität so einzigartig und gleichzeitig so bewegend. Also ich habe selten erlebt, dass man das spielt und dass mit dem Publikum nichts passiert. Also da muss man schon sehr viel falsch machen, glaube ich, als Interpret.
0: Als Ende der 1980er Jahre der Begriff Crossover Konjunktur hat und die Grenzüberschreitung zwischen Klassik und Pop plötzlich nicht mehr als stilistische Verlegenheit, sondern als Auszeichnung gilt, kann Reich darüber nur schmunzeln, im trockenen, leicht sarkastischen Tonfall des New Yorkers, aber völlig frei von Verbitterung. Für ihn war diese Allianz vielleicht ein Marketing-Gag, aber gleichzeitig auch die Wiederentdeckung jenes musikalischen Urgrunds, aus dem er kam.
2: Das Crossover von klassischer und populärer Musik, das gerade passiert, lasst es wachsen. Das ist normal. Ist das populär? Es funktioniert für Beethoven und für mich auch.
0: Kern seines ästhetischen Credos ist die Absage an sinfonische Opulenz. Reich sucht nicht die Klangfülle, sondern die Transparenz. Eine Haltung, die das urbane Lebensgefühl der Minimal Music prägte und sie von Anfang an ästhetisch in die Nähe von Rockclubs und Independent-Spielstätten rückte.
2: Mich reizt es einfach nicht, 18 laute Violinen zu haben. Wenn man richtig üppige Musik schreiben will, dann schreibt man am besten für 18 Violinen. Ich möchte aber den Klang einer einzelnen, elektronisch verstärkten Violine. Klar, ich könnte für ein Orchester schreiben, aber ich will einen dünnen, glasklaren und rhythmisch erkennbaren Klang. Immer noch laut genug, um ihn zu verstehen, als wäre es Schlagzeugmusik. Das ist etwas anderes. Ich will eine Antilope und man bietet mir einen Elefanten. Das klassische Orchester ist ein Elefant.
0: Kein Werk steht so sinnbildlich für diesen schlanken, pulsierenden Sound wie Music for 18 Musicians. Als das Label ECM das gut einstündige Stück 1978 veröffentlichte, schickte es Reich damit wie einen Rock-Act auf Tournee durch 5 amerikanische Städte. Der Erfolg war für ein Werk der zeitgenössischen Musik beispiellos. Die Platte ist seither ununterbrochen lieferbar geblieben und gilt bis heute als eine der meistverkauften Aufnahmen neuer Musik überhaupt.

0: 20 Jahre nach der New Yorker Uraufführung kam das Stück nach Europa, wo das Ensemble Modern es in enger Zusammenarbeit mit dem Komponisten einstudierte. Ein Meilenstein jener Künstlerbeziehung, die Rainer Römer 1987 hatte beginnen sehen. Im Januar 2026, im Jahr von Reichs 90. Geburtstag, kehrte das Ensemble mit Music for 18 Musicians und den Sängerinnen von Synergy Vocals in die Kölner Philharmonie zurück, knapp 3 Jahrzehnte nach der ersten gemeinsamen Einstudierung.
1: Als ich Student war, hörte ich zum ersten Mal Music for 18 Musicians und war völlig erstaunt. Ganz am Anfang wusste ich gar nicht genau, was da passiert. Es klang nach Elektronik. Natürlich kann man dann ein bisschen recherchieren und rausbekommen, was da in Instrumenten benutzt wird. Und dann festzustellen, dass es ohne Elektronik ist, dass das alles akustische Instrumente sind, die aber im Gesamtklang eben so etwas erzeugen.
0: Was das Stück von den Musikern abverlangt, ist weit mehr als technische Virtuosität, wie Römer beschreibt.
1: Das Besondere an Music for 18 oder auch an Drumming oder auch überhaupt an seinen Stücken ist, dass die einen ungeheuren Puls haben. Das heißt, man muss eine Fähigkeit entwickeln, genug Selbstvertrauen und auch eine gewisse Klangästhetik zu entwickeln, um diese Beats, um diese Rhythmen durchzuhalten. Gerade bei Music for 18 gibt es so ein Netzwerk an Verantwortlichkeiten. Es gibt so wie so interne Absprachen, dass man weiß, okay, an der Stelle führt der, da muss man an den hören. Das Monitoring auf der Bühne muss ungeheuer gut sein. Das ist auch sowas. Für Steve Reich war das ganz selbstverständlich, dass die Hörsituation auf der Bühne erstmal sowieso eine andere ist als die im Saal, was das Ergebnis anbelangt, aber auch die Kommunikation untereinander. Man muss genau wissen, wer hat gerade recht, wie funktioniert das mit den Offbeats, wo ist die Gewichtung der Schläge. Also es ist ein neuer musikalischer Parameter, den man da lernen muss und den er uns auch nicht zugetraut hat am Anfang. Er hat immer gesagt, ihr Europäer, das ist schwierig für euch, diese Art von Groove, und das machen meine Jungs schon seit den 60ern und die beschäftigen sich weltweit mit weltweiten Trommelkulturen. Wisst ihr überhaupt, was ihr da macht?
0: Genau dieser unerbittliche Puls, von dem Römer spricht, trägt das Werk über die volle hypnotische Distanz. Music for 18 Musicians mit dem Ensemble Modern und Synergy Vocals.

Ein Ausschnitt aus Music for 18 Musicians. Das Ensemble Modern sorgte hier gemeinsam mit Synergy Vocals für den unwiderstehlichen Sog akustischer Energie, der demonstriert, wie mathematische Stränge mit intensiver Körperlichkeit einhergehen kann. Ob mit klatschenden Händen, gestimmten Bongos oder 18 Musikern, Steve Reich bleibt seinem Ideal des kleinen, elektrisch verstärkten Ensembles treu, auch wenn er sich davon immer wieder entfernt. 1983 entsteht mit The Desert Music nach einem Gedicht von William Carlos Williams seine bislang einzige große Chor- und Orchesterkomposition, ein für seine Verhältnisse ungewöhnlich üppiges Werk. 1995 entsteht mit Proverb die kammermusikalische Antwort darauf, eine Verbeugung vor dem mittelalterlichen Komponisten Perrotin.

0: I stay more interested in Perotin than I do in Bach, but
1: ich fühle mich Perrotin mehr verpflichtet als Bach. Aber ich erkenne an, dass Bachs Leistung groß ist. Er hat das Horizontale und das Vertikale zusammengebracht. Kontrapunkt und Harmonie zu einem Ganzen verschmolzen. Dabei war er eigentlich ein langweiliger Mensch. Das kann man in seinen Briefen nachlesen. Der Trompeter ist furchtbar. Ich brauche mehr Geld. Solche Sachen.
0: That's the gesammelte Werke on paper.
2: Steve Reich schreibt immer wieder die eigene Biografie in seine Musik ein, auch die oft schwierige Beziehung zu seiner Heimatstadt. Sein Porträt New Yorks, City Life, kollagiert 1995 Alltagsgeräusche zu einer kratzbürstigen Liebeserklärung an Big Apple.

0: City life is going to be a very dark piece.
1: City Life ist ein sehr finsteres Stück. Ich hasse New York. Ich hasse den Lärm, die Gewalt, die Gefahr. Auf der Straße trage ich Ohrstöpsel.
2: Als Kind ist Steve Reich häufig zwischen New York und Los Angeles im Zug unterwegs, um seine getrennt lebenden Eltern zu sehen. Eine Kindheitserfahrung, die er 1988 in Different Trains für Streichquartett und Tonband verarbeitet. Zuggeräusche, verwoben mit den Stimmen von Holocaust-Überlebenden, jener Züge, die zur selben Zeit auf der anderen Seite des Atlantiks nach Auschwitz und Treblinka rollten. Uraufgeführt hat es das Kronos-Quartett, 1990 mit dem Grammy für die beste zeitgenössische Komposition ausgezeichnet.

0: 2001, an einem Morgen im September, lebt Steve Reich nur wenige Straßenblöcke von Ground Zero entfernt.
1: When 9/11 actually happened in 2001, shortly after it happened, we live four blocks from Ground Zero.
2: Als der 11. September tatsächlich geschah, lebten wir nur wenige Straßenblöcke von Ground Zero entfernt. Einige Reporter fragten mich, ob ich ein Stück darüber schreiben würde. Die Leute wussten ja seit Different Trains, dass ich mit dokumentarischem Material arbeite. Ich habe gesagt, nein.
0: Aus dem Nein wird mit den Jahren ein Vielleicht. 2010 vollendet Reich WTC 9/11, uraufgeführt im März 2011 durch das Kronos Quartett. Zusammen mit City Life und Different Trains bildet es ein dunkles Triptychon des Erinnerns. Seine Musik zeigt sich hier auf paradoxe Weise gleichzeitig politisch und unpolitisch. Sie dokumentiert historisches Trauma und irdische Abgründe, weigert sich aber strikt, plakativ zu sein. Stattdessen band sie das Grauen in die strenge, fast kühle Logik mathematischer Phasing-Prozesse, als läge in der Reihenform die einzige Rettung vor dem Chaos. Es ist, verschärft, eine Rückkehr zum Prinzip der Verschiebung, mit dem alles begann. WTC 9/11, die Teile 2010 und WTC mit dem Kronos Quartett.
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WTC 9-11 mit dem Connors Quartett. Ein Klassiker war Reich im Grunde schon 1994. Heute reicht seine Musik weit über den Konzertsaal hinaus. Vor allem der Tanz hat sich seine Partituren angeeignet. Anne-Theresa de Kersmarcker hat sich an Reich abgearbeitet wie an keinem zweiten Komponisten. 1982 mit Phase, 1998 mit Drumming, 2001 mit Rain, ihrer Choreografie zu Music for 18 Musicians, die 10 Jahre später ins Repertoire des Pariser Opernballetts überging. Und für die Komponistinnen und Komponisten, die nach ihm gekommen sind, gehört das Denken in Mustern, Loops und Verschiebungen längst zum Handwerk, bis hinein in die elektronische Clubmusik, die Reich zu ihrem Ahnherrn zählt. Als Exponent einer Minimal Music, wie sie in Europa gerne verstanden wird, hat er sich selbst nie gesehen. Er war immer auf der Suche nach einem ungewöhnlichen Sound, in dem sich die archaische Wucht des Jazz, die Rhythmen fremder Kulturen und die sakrale Strenge alter Meister berührten. Einen Rat gab er mir zum Abschied jenes Nachmittags im April 1994 mit auf dem Weg. Ich solle mir unten im Plattenladen ein paar gute Rap- und House-Platten kaufen. Das müsse man sich anhören. Beides war damals frische Musik. House, kaum 10 Jahre alt, Hip-Hop, gerade dabei, die Popkultur im Ganzen zu erobern. Der fast 60-Jährige hörte darin offenbar das, was ihn selbst seit den 60ern umtrieb. Den Loop, den Puls, die Wiederholung. Er hatte schon im Ohr, woher die nächsten 30 Jahre kommen würden. Zum Schluss Tehillim, 1981 komponiert, Reichs erste Vertonung hebräischer Psalmen, ein Bruch mit dem rein perkussiven Minimalismus seiner frühen Jahre hin zu einer offenen, fließenden Vokalpolyphonie im Geist von Perrotin, jenes Meisters der Pariser Notre-Dame-Schule um 1200.

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2: Die Nachrichten mit Kira Preuß. Guten Abend. Das höchste deutsche Gericht, das Bundesverfassungsgericht, feiert heute seinen 75. Geburtstag. Unter anderem mit einem offiziellen Festakt. Aus Karlsruhe, Elena Radatz.
3: Als das Bundesverfassungsgericht im Jahr 1951 seine Arbeit aufnahm, hatte man die totale Rechtlosigkeit und systematische Missachtung der Menschenrechte durch das NS-Regime noch sehr gut im Gedächtnis. Dem setzte man im Sinne eines nie wieder ein unabhängiges Verfassungsorgan, das Bundesverfassungsgericht, entgegen. Seitdem hat es mit vielen bedeutenden Urteilen das Land geprägt, hat Macht kontrolliert und Minderheiten geschützt. Beim Festakt zum 75. Geburtstag des Bundesverfassungsgerichts werden in Karlsruhe über 1000 Gäste erwartet. Bundespräsident Frank-Walter Steinmeier wird eine Rede halten, ebenso der aktuelle Präsident des Bundesverfassungsgerichts Stefan Habart.
2: Papst Leo hat Opfern sexueller Gewalt in der Kirche seinen Einsatz zugesagt, um weitere Fälle zu verhindern. Er wolle mit den Opfern zusammenarbeiten und alles tun, damit sich solches Unrecht für andere nicht wiederholt. Der Papst hatte sich im französischen Pilgerort Lourdes mit Menschen getroffen, die in ihrer Kindheit in Pfarreien oder an katholischen Schulen missbraucht worden waren. Und auch das ist noch wichtig. Bundesgesundheitsminister Linnemann hat sich gegen Vorschläge der SPD ausgesprochen, die geplante Reform der Pflegeversicherung zu ändern. Die SPD möchte zum Beispiel einen sogenannten Pflegedeckel, um die Kosten einzudämmen. In der Schweiz hat eine deutliche Mehrheit dagegen gestimmt, das Neutralitätsgebot zu verschärfen. In einer Volksabstimmung sprachen sich mehr als 2/3 gegen eine entsprechende Initiative aus. Der Regionalverkehr in NRW ist noch unpünktlicher als vergangenes Jahr. Es gibt neue Zahlen zum ersten Halbjahr 2026, die zeigen, dass fast jeder 3. Zug in NRW zu spät war. Die deutsche Fußballnationalmannschaft hat ihr Spiel in der Nations League gegen Griechenland mit 0:1 verloren. Es war die erste Begegnung vor heimischem Publikum unter dem neuen Trainer Jürgen Klopp, der sich nach dem Abpfiff enttäuscht zeigte.
4: Die Aufstellung, die Zusammensetzung, die vielen Wechsel geht alles zu 100% auf meine Kappe. Das ist so die Idee, dass wir jetzt hier einen tiefstehenden griechischen Gegner nicht komplett auseinandernehmen. Das war klar. Das Spiel heute nicht hoch zu gewinnen damit oder nicht zu gewinnen damit, hätte ich jetzt wirklich auch leicht leben können. Verlieren darf es nicht.
2: Die nächste Partie in der Fußball Nations League bestreitet das deutsche Team am Donnerstag gegen Serbien. Das war WDR aktuell. Das Wetter in Nordrhein-Westfalen. Die Nacht bleibt trocken bei Tiefstwerten zwischen 17 und 9 Grad. Auch die neue Woche startet meist trocken und freundlich. Gebietsweise sind auch mal mehr Wolken dabei. Schauer gibt's aber kaum. In Kleve 24, in Monschau 25 und Euskirchen kommt bis auf 27 Grad. Die Zeit, es ist 0:03 Uhr.
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6: Heute Nacht mit Tobias Hürenbach ganz herzlich willkommen. Schön, dass Sie eingeschaltet haben. In den kommenden 2 Stunden können Sie sich freuen, unter anderem auf die ungarische Rhapsodie von Franz Liszt, auf das Klavierkonzert von Maurice Ravel und auf den sinfonischen Erstling von Ludwig van Beethoven. Mit dem starten wir jetzt. Sinfonie Nummer 1, C-Dur von Beethoven mit dem Gewandhausorchester Leipzig unter der Leitung von Herbert Blomstedt.

Das Gewandhausorchester Leipzig unter dem Dirigat von Herbert Blomstedt mit der ersten Sinfonie C-Dur von Ludwig van Beethoven. Sie hören das ARD-Nachtkonzert, präsentiert von BR Klassik. Und da erwartet uns jetzt das farbenfrohe Klavierkonzert G-Dur von Maurice Ravel. Die Solistin ist Simone Dinnerstein, die US-Amerikanerin hier am Klavier zu erleben. Sie konzertiert zusammen mit dem MDR-Sinfonieorchester unter der Leitung von Christian Järvi.

Volksmusik, Klassik, Jazz-Elemente, alles drin hier im Klavierkonzert G-Dur von Maurice Ravel. Wir hörten Simone Dinnerstein zusammen mit dem MDR-Sinfonieorchester. Die Leitung hatte hier Christian Järvi. Sie hören das ARD-Nachtkonzert und da geht es jetzt mit Franz Liszt nach Ungarn. Er schrieb seine insgesamt 19 ungarischen Rhapsodien für Klavier erst etwas später, 1850, auf der Grundlage der thematischen Skizzen aus seinen Reisejahren. Ja, und 6 Rhapsodien bekamen einen Orchesteranstrich. Die Staatskapelle Weimar präsentiert hier die ungarische Rhapsodie Nummer 2, D-Moll, dirigiert von Arthur Fagan.

Mit einem großen Rums und strahlendem Blech endete hier die ungarische Rhapsodie Nummer 2 D-Moll von Franz Liszt. Arthur Fagan dirigierte die Staatskapelle Weimar. Jetzt heißt es hier im ARD-Nachtkonzert Fenster auf und die Frische des Originalklangs hineinlassen. Die Suite für zwei Oboen, Fagott, Streicher und Basso Continuo E-Moll von Georg Philipp Telemann, gespielt auf Originalinstrumenten von den Musikerinnen und Musikern von La Stazione Frankfurt unter der Leitung von Michael Schneider.

Das Ensemble La Stagione Frankfurt unter Michael Schneider mit der Suite E-Moll von Georg Philipp Telemann hier in dieser Nacht auf Montag. Das ist das ARD-Nachtkonzert. Und da erwartet uns jetzt die Missa in Angustiis von Joseph Haydn. Missa in Angustiis kann man in etwa übersetzen mit Messe in Zeiten der Bedrängnis und spiegelt die düstere, von Angst geprägte politische Atmosphäre in Europa wieder während der napoleonischen Kriege. Wir hören diese Missa für Soli, Chor und Orchester D-Moll mit Annette Dasch Sopran, Hermine Haselböck Alt, James Taylor Tenor und Stefan Genz Bariton sowie dem MDR Rundfunkchor und dem MDR Sinfonieorchester, alles zusammengehalten von Howard Amen.

Die Missa in Angustiis von Josef Haydn für Solichor und Orchester D-Moll. Diese Aufnahme hier aus Leipzig mit Annette Dasch Sopran, Hermine Haselböck Alt, James Taylor Tenor, Stefan Genz Bariton, dem MDR Rundfunkchor und dem MDR Sinfonieorchester unter der gesamtkünstlerischen Leitung von Howard Amen. Mit ein paar Takten von Georg Friedrich Händel geht es hier auf die 2 Uhr Nachrichten zu im ARD Nachtkonzert.

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1: Die Nachrichten mit Kira Poss. Guten Morgen. Zwischen Union und SPD ist ein Streit um die geplante Pflegereform entbrannt. Gesundheitsminister Linnemann will seine Pläne eigentlich am Mittwoch ins Kabinett bringen. Die SPD droht aber mit einer Blockade. Oliver Neuroth, WDR Berlin.
2: Die Sozialdemokraten wollen keine Leistungskürzungen bei der Pflege akzeptieren und werfen dem CDU-geführten Gesundheitsministerium vor, genau das zu planen. Die SPD schlägt einen Pflegedeckel vor, eine Obergrenze für einen bestimmten Eigenanteil bei Heimkosten von 1.500 Euro. Gesundheitsminister Linnemann lehnt das im ARD-Bericht aus Berlin ab und vergleicht den Vorschlag mit Pflastern, die man auf Wunden klebt, mit Blick auf die hohen Gesamtkosten eines Heimplatzes. Nach seinen Worten muss erste Hilfe für die Pflegekasse her. Linnemann will unter anderem den Zugang zu höheren Pflegeleistungen bremsen. Und er möchte eine Kommission einrichten, die über die Zukunft der Pflegeversicherung berät.
1: In der Schweiz hat eine deutliche Mehrheit dagegen gestimmt, die politische Neutralität des Landes zu verschärfen. In einer Volksabstimmung sprachen sich mehr als 2/3 gegen eine entsprechende Initiative aus. Sie hätte die Übernahme wirtschaftlicher Sanktionen und die Zusammenarbeit mit Militärbündnissen wie der NATO in der Verfassung verbieten sollen. Und auch das ist wichtig. NRW-Ministerpräsident Wüst fordert mehr finanzielle Entlastungen für die Bürger. Wüst sagte dem WDR-Magazin Westpol, die Parteien der Mitte müssten dafür sorgen, dass sich Menschen das normale Leben wieder leisten könnten. Der Regionalverkehr in NRW ist noch unpünktlicher als vergangenes Jahr. Es gibt neue Zahlen zum ersten Halbjahr 2026, die zeigen, dass fast jeder dritte Zug in NRW zu spät war. Zur Oktoberfest-Halbzeit hat die Festleitung eine positive Zwischenbilanz gezogen. Demnach kamen bislang etwa 3,8 Millionen Besucher auf die Wiesn, 300.000 mehr als im vergangenen Jahr. Die deutsche Fußballnationalmannschaft hat ihr erstes Heimspiel unter dem neuen Bundestrainer Klopp verloren. In der Nations League schlug Griechenland die deutsche Elf mit 1:0. Klopp zeigte sich nach dem Abpfiff enttäuscht.
3: Die Aufstellung, die Zusammensetzung, die vielen Wechsel geht alles zu 100% auf meine Kappe. Das ist so die Idee. Dass wir jetzt hier einen tiefstehenden griechischen Gegner nicht komplett auseinandernehmen, das war klar. Das Spiel heute nicht hoch zu gewinnen damit oder nicht zu gewinnen damit, hätte ich jetzt wirklich auch leicht leben können. Verlieren darf es nicht.
1: Nächster Gegner in der Fußball Nations League ist am Donnerstag Serbien. Das war WDR aktuell. Das Wetter in Nordrhein-Westfalen, die Nacht bleibt trocken und recht mild, bei Tiefstwerten zwischen 17 und 9 Grad. Auch die neue Woche startet meist trocken und oft freundlich. Gebietsweise sind auch mal mehr Wolken dabei, Schauer gibt's aber kaum. In Halle 25, in Castrop-Rauxel 26 und in Arnsberg bis 27 Grad. Am Dienstag nochmal trocken mit Sonne und meist lockeren Wolken, dazu 23 bis 30 Grad. Die Zeit: Es ist 2.03 Uhr.
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5: Und durch diese Nacht auf Montag begleitet sie Tobias Hürenbach. Hallo, herzlich willkommen. Ein Sommer aus dem Jahr 1915 wird uns beschäftigen, Szenen aus dem Elsass werden wir erleben und zu Beginn ein tolles Klarinettenkonzert von Louis Spohr, das vierte in E-Moll mit Sharon Kahm und dem MDR-Sinfonieorchester, dirigiert von Gregor Bühl.